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Und zwei Minuten Zeit hat unser Nachrichtenredakteur noch, Luca, um aufzustehen, vom Drucker hier ins Studio zu kommen und für euch gleich die neuesten Nachrichten zu präsentieren. Bis gleich an diesem Mittwochmorgen auf Luru.

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1: Es ist 7 Uhr im Studio Luca mit den Nachrichten. Guten Morgen. In Rostock kommt es an 3 Wochenenden zu weiteren Einschränkungen im Straßenbahnverkehr. Wegen Fahrdrahtarbeiten fahren vom 22. August bis 6. September jeweils samstags und sonntags keine Straßenbahnen zwischen Kunsthalle und Mecklenburger Allee. Die SAG richtet dafür einen verlängerten Schienenersatzverkehr der Linie E1 ein, der die betroffene Strecke übernimmt. Die Haltestellen Thurköer Straße und Rügener Straße können dabei nicht bedient werden. Fahrgäste können stattdessen unter anderem auf die Buslinie 31 oder andere Haltestellen des Ersatzverkehrs ausweichen. Hintergrund sind umfangreiche Bauarbeiten im Rostocker Nordwesten, die das Straßenbahnnetz noch bis zum 12. September beeinträchtigen. Die Rostocker Volkshochschule lädt zu einem Vortrag über die wehrhafte Demokratie ein. Dabei geht es um die Frage, wie sich der demokratische Rechtsstaat von extremistischen Bedrohungen schützen kann. Vorgestellt werden unter anderem das Parteiverbot, die sogenannte Ewigkeitsklausel und die Aufgaben des Bundesverfassungsgerichts. Außerdem soll es um die Bedeutung von Freiheit, Toleranz und Vielfalt gehen. Die Veranstaltung bietet auch Gelegenheit, über die Verantwortung jedes Einzelnen für den Erhalt demokratischer Werte zu diskutieren. Der Vortrag findet am 7. September, am frühen Abend, in der Volkshochschule Rostock am Kapuzenhof statt. In Sassnitz ist gestern eine inklusive Segelregatta mit 16 Crews aus 4 Nationen gestartet. Menschen mit und ohne Behinderung treten dabei gemeinsam auf dem Wasser an und kämpfen nach denselben Regeln um den Sieg. Gesegelt wird bis morgen auf 8 barrierefreien Booten. Der Zugang zum Wasser erfolgt über einen mobilen barrierefreien Steg. Zu den Teilnehmern gehören Menschen mit ganz unterschiedlichen Erfahrungen. Von einer 10-jährigen sehbehinderten Seglerin bis zu erfahrenen Spitzensportlern. Auch für RollstuhlfahrerInnen gibt es ein besonderes Angebot. Bis zu 40 Gäste können diese SailGP-Veranstaltung vom Wasser aus verfolgen, ohne ihren Rollstuhl verlassen zu müssen. Die VeranstalterInnen und Sozialministerin Stefanie Drese sehen die Regatta als Zeichen dafür, dass Inklusion und sportlicher Wettbewerb erfolgreich zusammengehören. Bundesinnenminister Alexander Dobrindt will die Kontrollen an den deutschen Außengrenzen um weitere 6 Monate verlängern. Die Maßnahme soll nach Angaben des Innenministeriums bis Mitte März 2027 gelten. Dobrindt begründet den Schritt mit der weiterhin notwendigen Eindämmung illegaler Migration. Deutschland kontrolliert seit September 2024 wieder an allen Außengrenzen, obwohl innerhalb des Schengen-Raums grundsätzlich freie Fahrt gilt. Die Kontrollen wurden bereits 3-mal verlängert und stoßen weiterhin auf Kritik. Wenn die EU-Kommission nicht widerspricht, werden sie nun bis März kommenden Jahres fortgesetzt. Und in den USA hat ein Prozess gegen den Meta-Konzern wegen möglicher Social-Media-Sucht bei Kindern und Jugendlichen begonnen. 29 Bundesstaaten werfen dem Betreiber von Facebook und Instagram vor, Minderjährige mit der Gestaltung seiner Plattform abhängig zu machen und ihre psychische Gesundheit zu gefährden. Gefordert werden unter anderem Einschränkungen beim Endlos-Scrollen, bei Benachrichtigungen und bei Gefällt-mir-Angaben. Im Raum steht außerdem eine mögliche Strafzahlung von rund 200 Milliarden Dollar. Meta weist die Vorwürfe zurück und verweist auf bereits bestehende Schutzmaßnahmen für Minderjährige. Der Konzern musste sich zuletzt mehrfach mit ähnlichen Vorwürfen vor US-Gerichten auseinandersetzen und wurde unter anderem in New Mexico zu einer Zahlung von rund 570 Millionen Dollar verurteilt. Soweit die Nachrichten.
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3: Und da müssen wir uns in den kommenden Tagen mit einer Sommerpause einstellen. 17 Grad die aktuelle Temperatur, 19, maximal 20 Grad sind heute zu erwarten. Und neben den dichten Wolken den ganzen Tag über gibt es zum Mittag hin dann auch Regenschauer, mal mehr, mal weniger. Und vielleicht, wenn heute alle ganz brav sind, gibt es zum Abend den ein oder anderen Sonnenstrahl. Der Wind frischt dann im Tagesverlauf auf, kommt heute aus westlichen Richtungen. In der kommenden Nacht ist der Regen dann verschwunden, nur noch wenige Wolken sind unterwegs bei 13 Grad und morgen ähnliche Aussichten. Mal etwas Sonnenschein, mal dichte Wolken, einzelne Schauer sind auch morgen wieder mit dabei bei 20 bis 22 Grad und auch der Freitag Sonne, Wolken, einzelne Schauer 20 bis 22 Grad.
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3: Fünf Minuten nach sieben an diesem Mittwochmorgen. Heute ist schon der 19. August und aus der Lore-Nachrichtenredaktion begleitet mich der Luca. Guten Morgen.
1: Guten Morgen.
3: Mein Name ist Steffen Janssen und ich habe schon gesehen, was ich heute nicht zum Frühstück esse. In einem großen deutschen Supermarktunternehmen gibt es grüne Berliner mit Fruchtfüllung. Die Farbe hat mich so angetörnt, dass ich gleich gesagt habe, heute Morgen esse ich sowas nicht. Bei uns gibt es heute Tee, ohne Zucker, ohne alles. Wir sind auf Diät. Ich hoffe, ihr kommt genauso gut rein in diesen Tag wie wir.

Einen entspannten Start in diesen Mittwochmorgen auf Loro um 7.13 Uhr. Der Blick ins Kalenderblatt für Mittwoch, den 19. August. Heute haben Cecilia, Emilia, Ulf, Johannes, Johann, Julius und Bert ihre Namenstage. Schauen wir zurück in die Geschichte. Da wird die Fotografie zum ersten Mal der Öffentlichkeit probiert. 1839. Der Maler Daguerre hat ein fotografisches Verfahren entwickelt. Der Bundestag stimmt 1969, sehr spät muss man sagen, für die gleichen Rechte von ehelichen und nicht ehelich geborenen Kindern. Und 1989, das Ende der DDR beginnt, das paneuropäische Picknick in Ungarn bei Sopron. Diesen Tag nutzen über 600 DDR-Bürger, um von Ungarn über die damals stark befestigte Grenze nach Österreich zu fliehen. Und damit beginnt die Wendezeit. Kommen wir zu den prominenten Geburtstagskindern. Heute hat die Kronprinzessin Mette Marit Geburtstag, 1973 geboren. Der ehemalige US-Präsident Bill Clinton, 1946 kam er auf die Welt. Und Gene Roddenberry, der sich Star Trek und Raumschiff Enterprise ausgedacht hat, der kam 1921 zur Welt. Wenn ihr heute Geburtstag habt oder was anderes Schönes zu feiern, macht euch einen tollen Tag. Natürlich mit Loro.

Einen ruhigen, einen entspannten guten Morgen hier auf Loro um 7.18 Uhr in Rostock. Geht auch heute wieder los, der Kunsthandwerkermarkt. Um 10 Uhr beginnt der Spaß und zwar auf dem Universitätsmarkt, auf dem Universitätsplatz, wo sich zahlreiche Kunsthandwerker dann wieder zeigen, ihr Können und ihr handwerkliches Geschick zeigen und vielleicht euch das ein oder andere noch mit dabei. Ob das Wetter allerdings mitspielt, das wage ich zu bezweifeln. Heute gibt's neben vielen Wolken zum Mittag hin dann auch wieder schönen Regen. Zum Abend kann sich ein bisschen die Sonne durchsetzen mit viel Glück. Das Ganze bei heute nur 19 Grad Tageshöchsttemperatur.

0: endlich mal wieder aufstehen dürfen. 7.22 Uhr. Schönen guten Morgen. Die einen oder anderen von euch haben ja garantiert noch Ferientage vor sich. In der Rostocker Altstadt öffnet morgen eine Kunstausstellung. Sie trägt den Titel Biophilia. Die Bedeutung des Worts, die haben wir natürlich mal schnell nachgeschaut. Bio steht für Leben und Philia für die Liebe. Damit ist klar, was uns die beiden Künstlerinnen Anna Silberstein und Karen Kunkel mit ihrer Ausstellung sagen wollen. Es geht um die Liebe zum Leben bzw. Lieben zum Lebendigen. Dann viel Spaß beim Entdecken. Mehr Details zur Ausstellung Biophilia konnte unser Kulturredakteur Tommy der Anna entlocken.
1: Anna Silberstein, der Titel, wie seid ihr drauf gekommen?
2: Ja, wir haben irgendwas gesucht, was so ein bisschen unserer Begeisterung Ausdruck verleiht zur Vielfalt der Formen in der Natur und der Farben, mit denen wir uns beide beschäftigen, in vielschichtiger Art und Weise, und sind dann auf Biophilia gekommen, weil ich Björk ganz gern mag und sie hat tatsächlich eine Platte, die heißt Biophilia, und mit der beschäftigt sie sich halt, also in der beschäftigt sie sich halt mit der Verbindung von der Natur und Musik. Und eigentlich hat sie aber auch sich geirrt. Sie dachte, das Wort bedeutet was anderes und wusste nicht, dass es die Liebe zum Lebendigen heißt. Aber tatsächlich nenne ich meinen Schmuck auch ja schon länger biophil, weil ich mich ja schon länger mit Mikroorganismen und so weiter beschäftige. Inspiriert von Ernst Haeckel, der ja auch sich sehr viel mit Biologie beschäftigt hat.
1: Und damit hast du wunderbar den Bogen zu der Kunst gebracht. Also, im Kunstverein wird eine Ausstellung sein von zwei Künstlern. Du machst Mikrokosmos-Kunst, sage ich jetzt mal. Und Karen Kunkel, Karen macht multidisziplinäre Kunst. Magst du sie einordnen oder mich gerne berichtigen?
2: Also Karen macht mehr so Kunst im Prozess. Bei ihr ist das Ergebnis auch gar nicht so das Entscheidende, sondern der Weg dahin ist sehr entscheidend. Deswegen präsentiert sie manchmal auch ihre Arbeiten mehr so als Workspace sozusagen, wo man alles Mögliche erkennen kann. Sie schaut auch viel durchs Mikroskop direkt auch und zeichnet vom Mikroskop. Genau, ich lasse mich eher von mikroskopischen grafischen Darstellungen inspirieren und mache sozusagen Dinge, die ganz, ganz klein sind und die man eigentlich gar nicht sieht mit bloßem Auge, so groß, dass wir sie sehen können, damit wir alle sehen können, wie wunderschön sie sind und was die Natur alles so hervorzaubert. Da könnte ich sogar von einem Beispiel berichten. Ja. Und zwar habe ich mich jetzt kürzlich mit Kokons beschäftigt, und das ist für mich so ein Hidden Place im Endeffekt. Der steht auch für Dinge, die im Verborgenen liegen, Dinge, die nicht sichtbar sind, die versteckt werden, im Guten und im Schlechten, die man nicht zeigen will oder die sich halt irgendwie im Verborgenen entwickeln. Und der Kokon steht dann also sinnbildlich für diese Eigenschaften und für diese Sicht aufs Leben oder für diese versteckten Dinge. Und Grundinspiration ist dann diese Form, und dann entwickelt man dann halt daraus noch ganz andere, spacigere Sachen oder Sachen, die noch was ganz anderes erzählen. Oder ich fräs zum Beispiel, soll ich das verraten, in die Kokons noch was rein, was man nicht immer sieht, was man nur ein bisschen sieht, aber man kann dann erahnen, dass da was drin ist sozusagen, und das ist dann keine Puppe und kein Schmetterling, sondern halt irgendwas anderes zum Beispiel.
1: Spannend, allein deswegen lohnt es sich schon hinzukommen. Braucht man dann eine Lupe oder ein Mikroskop, um deine Kunst zu sehen?
2: Man muss schon genau hinschauen, aber es ist groß genug, dass man es sehen kann. Das Spannende ist aber, dass ich ja so tolles Material habe, Acrylglas, und dieses Acrylglas ist, je nachdem wie das beleuchtet ist oder von welcher Seite man schaut oder ob es matt ist oder durchsichtig ist, wirkt es jedes Mal anders, und deswegen ist das so ein Entdeckermaterial. Man kann da halt, je nachdem wie man so drauf ist oder aus welcher Ecke man schaut, halt alles Mögliche entdecken oder auch gar nichts sehen, wenn man nicht genau hinschaut.
1: Dein Material ist Acryl. Was ist das Material, oder gibt es ein Material, wo du sagst, das würdest du Karen zuordnen?
2: Karen benutzt sehr viele Stoffe, Gase zum Beispiel benutzt sie sehr viel, weil sie gern diese Transparenzen mag. Also sie zeichnet Dinge auf Gase, die dann durchscheinen sind, und legt dann mehrere Lagen hintereinander, und dann gibt es halt diese Überschneidungen und Transparenzen, manchmal auch Interferenzen sogar, je nachdem aus welchem Material das besteht, und erzählt halt da Geschichten. Vor allem auch über... Ich glaube, sie beschäftigt sich viel mit Vergangenem und Geschichten und Wissen und das, was in uns drinsteckt und vererbt ist sozusagen. Also das mit Genetik hat es irgendwie auch zu tun.
1: Okay, also es gibt eine Kunstausstellung, die Bibliophilia heißt. Ich würde es mal eine kreatürliche Kunstausstellung nennen. Biophilia, genau. Entschuldige. Die beginnt am 20.08. Am 19. ist die Vernissage.
2: 19.30 Uhr.
1: 19.30 Uhr. Wenn alles gut geht, sind Anna und Karin dabei. Wir freuen uns, wenn ganz, ganz viele Leute dazukommen und sich die verschiedensten Arten der Beschäftigung mit dem Thema monsterale Biophilia, kreatürliche Biophilia anzugucken.
2: Ja, kommt vorbei. Wir freuen uns. Es gibt viel zu entdecken.
1: Dankeschön.
2: Voilà. Ciao.
0: Viel Spaß beim Entdecken, kann ich nur sagen. Das Ganze ist zu sehen in den Räumen des Kunstvereins in der östlichen Altstadt. Die genaue Adresse ist die Straße Amberg, heißt die. Und zwar einen Monat lang bis zum 20. September. Heute also um 19.30 Uhr die Vernissage. Und heute, also in knapp 2 Minuten, gibt es gleich wieder aktuelle Nachrichten um 7:30 hier auf Lore heute Morgen mit Luca.

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1: Es ist 7.30 Uhr im Studio Luca. Guten Morgen. Vor dem Rostocker Landgericht werden heute zwei Beamte im Prozess gegen ein Ehepaar aus dem Landkreis Rostock als Zeugen vorgenommen. Die 59 Jahre alte Frau und der 67 Jahre alte Mann sollen versucht haben, rund 260 Kilogramm Kokain von Kolumbien nach Europa zu schmuggeln. Der Prozess findet unter verschärften Sicherheitsvorkehrungen statt, weil die Staatsanwaltschaft die Angeklagten als hochgefährdet einstuft. Die Straßensanierungen in der Bad Doberaner Altstadt kommen gut voran. Die Arbeiten an der Lindenstraße, der Straße am Tempelberg und am Kolbruchweg sind weitgehend abgeschlossen. Die Straße am Kamp soll im Oktober fertig sein, anschließend folgen die Dr. Leberstraße und die Bergstraße. Für die beiden letzten Projekte sind jeweils rund ein Jahr Bauzeit vorgesehen. Dazu gibt es in der kommenden Woche eine Einwohnerversammlung vor der Feuerwache. In Mecklenburg-Vorpommern wird die Zahl der Kita-Kinder in den kommenden Jahren deutlich zurückgehen. Bildungsministerin Simone Oldenburg rechnet bis 2035 mit einem Rundgang um rund 29% auf etwa 78.000 Kinder. Grund dafür seien vor allem die Abwanderung junger Frauen nach der Wende und die vergleichsweise niedrige Geburtenrate im Land. Bundesjustizministerin Stefanie Hubig will prüfen, ob das Mietrecht beim Hitzeschutz geändert werden kann. Für fest installierte Klimaanlagen oder außenliegende Verschattungen ist bislang in der Regel die Zustimmung des Vermieters nötig. Einen Anspruch auf solche Maßnahmen haben Mieter derzeit nicht. Hubig hält deshalb klare und praktikable Regeln für beide Seiten für notwendig. Hintergrund sind zunehmende Belastungen durch hohe Temperaturen und die Frage, wie Wohnungen besser vor Hitze geschützt werden können. Und die Internationale Atomenergiebehörde, IAEA, hat bei einer Inspektion in Syrien mehrere Tonnen Nuklearmaterial entdeckt. Nach Angaben von IAEA-Chef Rafael Grossi wurden die Experten von der syrischen Übergangsregierung auf den Fund aufmerksam gemacht. Syriens Außenminister bezeichnete das Material als Erbe des früheren Assad-Regimes. Es soll im Land bleiben und unter Aufsicht der IAEA für friedliche Zwecke genutzt werden. Soweit die Kurznachrichten.
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3: Vielleicht verirren sich ja heute auch ein, zwei Sonnenstrahlen in die Hansestadt. Sonst bleibt es eher stark bewölkt und im Tagesverlauf ist dann auch mit Regen zu rechnen. Vielleicht hier und dort auch mal ein kleines Gewitter, bei aktuell 17 Grad. Tageshöchsttemperaturen um die 19 Grad. Und in Schauernähe kommt der Wind dann teilweise auch ziemlich frisch daher aus westlichen Richtungen. Für alle ganz Mutigen, die Ostsee hat heute 19 Grad, also so viel wie die Lufttemperatur. Zum Abend hin ziehen die Wolken dann langsam weg und machen Platz für einen fast sternklaren Himmel. Es bleibt trocken in der Nacht bei 13 Grad hier in Rostock. Und morgen dann wieder Sonne, ein paar dichte Wolken, auch Schauer sind morgen mit dabei. Morgen wieder so um die 21, 22 Grad und ähnliche Aussichten gibt es auch am Freitag.
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3: 7.33 Uhr haben wir es an diesem Mittwochmorgen. Heute ist der 19. August. Die Sommerferien sind fast zu Ende. Der Sommer auch. Es sind, glaube ich, nur noch zwei Wochen. Dann ist ab 1. September ja schon wieder ganz offiziell der Herbst bei uns. Und heute ist der Welttag der humanitären Hilfe. Darüber reden wir gleich am Weckruf in der nächsten halben Stunde. Und in einer halben Stunde ist auch wieder dran unser Nachrichtenredakteur, der Luca. Guten Morgen.
1: Guten Morgen.
3: Mein Name ist Steffen Janssen. Ich werde mich jetzt auf die zweite Teetasse stürzen. Mal schauen, wie lange sie braucht, bis sie durchgelaufen ist. Durch meinen Körper.

0: Guten Morgen Rostock, guten Morgen liebe Welt. Ich freue mich, dass ihr uns wieder eingeschaltet habt um 7.43 Uhr. Heute am 19. August ist der Welttag der humanitären Hilfe, ein Tag, der an die Menschen erinnert, die weltweit anderen in Krisen und Katastrophen helfen. Aber warum gibt's diesen Tag eigentlich?
1: Gut, gut, gut, gut zu wissen, zu wissen, zu wissen, zu wissen.
2: Der Tag der humanitären Hilfe wurde 2008 von der Generalversammlung der Vereinten Nationen ins Leben gerufen. Der Anlass dafür geht auf den 19. August 2003 zurück. Bei einem Bombenanschlag auf das Kanalhotel in Bagdad wurden der Sonderbeauftragte des UN-Generalsekretärs für den Irak, Sergio Vieira de Mello, sowie 21 weitere humanitäre Einsatzkräfte getötet. Seitdem soll der 19. August das Bewusstsein für humanitäre Bemühungen auf der ganzen Welt schärfen und die Helferinnen und Helfer würdigen, die ihr Leben im Dienst der humanitären Hilfe riskieren. Und diese Hilfe wird dringend gebraucht. Laut Zahlen der Vereinten Nationen aus dem Juni sind in diesem Jahr mehr als 250 Millionen Menschen auf humanitäre Hilfe angewiesen, etwa doppelt so viele wie vor 10 Jahren. Gleichzeitig wird die Arbeit für humanitäre Helferinnen und Helfer immer gefährlicher. Nach Angaben der in Großbritannien geführten Datenbank Aid Worker Security Database kamen allein im vergangenen Jahr 350 von ihnen bei humanitären Einsätzen ums Leben. Doch trotz zahlreicher Krisen entwickelt sich auch die humanitäre Hilfe weiter. Die Europäische Union hat zum Beispiel im Mai eine neue Strategie vorgestellt, mit der sie ihre humanitäre Hilfe effizienter und wirkungsvoller machen will. Dabei geht es unter anderem darum, humanitäre Einsatzkräfte besser zu schützen, Hilfe gezielter einzusetzen und stärker mit lokalen und internationalen Partnern zusammenzuarbeiten. Der Welttag der humanitären Hilfe erinnert deshalb nicht nur an Krisen und ihre Folgen, sondern auch daran, wie wichtig humanitäre Hilfe für Millionen von Menschen weltweit ist.
1: Gut, gut, gut, gut zu wissen, zu wissen, zu wissen, zu wissen.
0: Humanitäre Hilfe bedeutet also nicht nur schnelle Unterstützung in einer akuten Krise, sie kann auch langfristig dazu beitragen, Menschen neue Perspektiven zu geben. Heute also erinnert der Welttag deshalb an all diejenigen, die diese Hilfe möglich machen. Der Blick auf die Uhr, 7.45 Uhr, dreiviertel acht.

Dichte Wolken heute Morgen über Rostock unterwegs, aber mit ganz viel Fantasie sieht man eine ganz kleine Wolkenlücke. Im Tagesverlauf müssen wir dann auch mit Regen rechnen bei Höchstwerten um 19 Grad und in Schauern hier wird der Wind dann ziemlich frisch wehen aus westlichen Richtungen. 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

7.52 Uhr, Beachsoccer, Beachhandball, Beachvolleyball, das kann man heute alles spielen, aber auch Basketball, Zumba machen, Hula Hoop, Kup oder auch Thai-Boxen. Diese und noch viel mehr Sportarten gibt es heute ab 12 Uhr zu erleben in Warnemünde beim Familiensport Beachtag. Das Ganze am AOK Active Beach in Warnemünde, direkt am Strandaufgang 12, kann man nicht verfehlen. Es ist auf der Höhe des Hotel Neptun. Und das Wetter spielt garantiert mit. Ich drücke euch die Daumen, wenn ihr dorthin geht und ordentlich Sport treibt.

7.57 Uhr hier bei uns im Weckruf gibt es gleich um 8 Uhr die aktuellen Nachrichten und Luca hat für uns folgende Themen vorbereitet. Rostocker Weltmeisterin im Hochschulrudern, Filmabend der Universität Rostock und Belastungstest der Herrenseebrücke in Waren an der Müritz. Diese Themen und mehr heute gleich hier bei uns auf Loro.

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1: Es ist 8 Uhr im Studio Luca mit den Nachrichten. Guten Morgen. Die Rostocker Studentin Friederike Patorra hat bei den Hochschulweltmeisterschaften im Rudern in Kanada Gold gewonnen. Sie trat im deutschen Vierer ohne Steuerfrau gegen Studierende aus aller Welt an. Gemeinsam mit Mathilda Kitzmann, Lena Gresens und Charlotte Ebel setzte sie sich im internationalen Teilnehmerfeld durch. Für Patorra ist es damit ein Weltmeistertitel im Hochschulrudern. Die Universität Rostock gratulierte ihrer Studentin zu dem besonderen Erfolg. Sie ist aktuell Studentin an der Fakultät für Agrar, Bau und Umwelt. Die Universitätsbibliothek Rostock und die Stadtbibliothek Rostock laden zu einem Filmeabend mit anschließender Podiumsdiskussion ein. Am 27. August um 18 Uhr wird in der Aula der Universität der Dokumentarfilm The Librarians über Zensurversuche in US-amerikanischen Bibliotheken gezeigt. Der Film zeigt, wie Bücher zu Themen wie Rassismus, Sexualaufklärung und Gleichberechtigung aus Bibliotheken entfernt werden sollen und wie sich BibliothekarInnen dagegen wehren. Anschließend diskutieren Fachleute über die Rolle von Bibliotheken beim freien Zugang zu Informationen und Literatur. Dabei geht es auch um die Bedeutung von Bibliotheken für eine offene und demokratische Gesellschaft. Der Film läuft im englischen Original mit englischen Untertiteln. Der Eintritt ist frei. Die seit fast einem Jahr gesperrte Herrenseebrücke in Waren wird derzeit einem umfangreichen Belastungstest unterzogen. Die Brücke weist Risse auf und ist baugleich mit der eingestürzten Carola-Brücke in Dresden. Mit schweren Spezialtransportern und rund 100 Sensoren prüfen Fachleute, ob das Bauwerk den Belastungen des Verkehrs noch standhalten kann. Für die Tests sind auch die Bundesstraße 192 und die Bahnstrecke Berlin-Rostock vorübergehend gesperrt. Die Stadt Waren bezahlt rund 1,4 Millionen Euro für die Untersuchung und hofft, die Brücke zumindest für Autos wieder freigeben zu können. Eine Empfehlung zum weiteren Umgang mit der Brücke soll nach der Auswertung der Messdaten in etwa einer Woche vorliegen. Der Klimaforscher Mujib Latif fordert die Bundesregierung auf, klimaschädliche Subventionen möglichst schnell abzuschaffen. Staatliche Förderung solle stattdessen in zukunftsweisende Technologien fließen, sagte Latif der Rheinischen Post. Das Dienstwagenprivileg bezeichnete der Wissenschaftler in diesem Zusammenhang als rückwärtsgewandt. Gleichzeitig fordert Latif einen schnelleren Ausbau der erneuerbaren Energien. Dabei gehe es nicht nur um den Klimaschutz, sondern auch um die Sicherheit Deutschlands. Weniger Abhängigkeit von Energieimporten könne Deutschland angesichts geopolitischer Konflikte strategisch unabhängiger machen. Und die NASA hat neue Aufnahmen von einem ungewöhnlichen Einschlag auf dem Mond veröffentlicht. Zu sehen ist ein etwa 18 Meter breiter und knapp 3 Meter tiefer Krater, der durch das Wrackteil einer SpaceX-Rakete entstanden ist. Die rund 4 Tonnen schwere Oberstufe der Falcon 9 war am 5. August auf der Mondoberfläche eingeschlagen. Das Raketenteil war nach Angaben von SpaceX durch das Zusammenspiel von Sonnenaktivität und Schwerkraft von seinem berechneten Kurs abgekommen. Die Bilder stammen von der Mondsonde Lunar Reconnaissance Orbiter und wurde Mitte August aufgenommen. Einschläge von Meteoriten sind auf dem Mond häufig, Kollisionen mit Raketen oder anderem Weltraumschrott dagegen äußerst selten. Soweit die Nachrichten.
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3: Jetzt die Frage an Luca, siehst du das auch?
1: Es ist ein bisschen heller geworden.
3: Ich tippe mal, das könnte Sonne sein. Da Wolken sind davor. Allerdings mit viel Fantasie sehen wir heute einen freundlichen sonnigen Tag. Nein, das ist gelogen. Aus den dichten Wolken kommt dann so etwa nach dem Weckruf 10, 11, 12 dann ordentlich mal Regen runter. Und am Nachmittag machen die Wolken dann wieder Platz. Wenn wir also ganz brav waren, für ein ganz bisschen Sonnenschein. Das Ganze heute bei Höchsttemperaturen um 19 Grad. Noch ist ein schwacher Wind unterwegs aus westlichen Richtungen. In Schauernähe frischt er dann auf. In der Nacht bleibt es trocken bei wenig Wolken und 13 Grad Tiefstemperaturen. Morgen dann wieder alles mit dabei. Sonne, Wolken, Schauer bei 22 Grad. Und auch für den Freitag sieht es ähnlich aus. Die Ostsee hat 19 Grad und für alle Pollenallergiker heute nur ein geringer Pollenflug von Beifuß- und Gräserpollen in Rostock.
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3: 4 Minuten, 5 Minuten nach 8 haben wir es dann schon wieder an diesem Mittwochmorgen. Heute ist der 19. August und der Nachrichtenredakteur mit den guten Augen, der Luca, guten Morgen.
1: Guten Morgen.
3: Der die Sonne gesehen hat, ich auch, aber bei mir lag es wahrscheinlich an der 3. Tasse Tee, die ich heute Morgen schon getrunken habe. Ich freue mich auf jeden Fall, dass ihr dabei seid, eingeschaltet habt mit irgendwelchen mobilen Endgeräten, Computern, Telefonen, Radios oder vielleicht hier auch vorm Lorofenster sitzt und gerade zuhört.

8:08. Der Weckruf an diesem 19.8. Wir spielen hier gleich wieder Handball im Studio. Natürlich nicht wirklich mit einem Ball, aber es gibt gleich einen Beitrag über die Dolphins. Und vorher gibt es noch die singende Hausfrau. Die singt zwar von Montag, Montag, aber man könnte auch sagen Wednesday, Wednesday an diesem Mittwochmorgen.

0: Für viele Sportteams geht die lange Sommerpause so langsam zu Ende. Höchste Zeit für uns hier bei Loh auch mal wieder bei den Rostocker Zweitliga-Handballerinnen vorbeizuschauen. Bereits seit 6 Wochen stehen die Dolphins in der Vorbereitung nach unzähligen Krafteinheiten. Und auch ein paar Team-Events mussten sie nun am vergangenen Wochenende einen echten Härtetest auf dem Parkett abliefern. Und für uns war natürlich wieder unser Sport-Micha mit dabei.
1: Mit einem ersten Heimauftritt in Form eines Miniturniers meldeten sich die Handballerinnen der Rostock Dolphins zurück aus der Sommerpause. Gäste am vergangenen Samstag in der altehrwürdigen Fiederede-Halle waren die Füchse Berlin und die Vertretung von Grün-Weiß Schwerin. Die Landeshauptstädterinnen haben in Liga 3 das ein oder andere Mal die Delfine geärgert und so war der immer noch eine Liga tiefer spielende Gast durchaus ein ernstzunehmender Gegner. Am Ende der 2x20 Minuten hatten die Dolphins das Spiel mit 14-18 zu ihren Gunsten gedreht.
2: Wir haben gesehen, das war das erste Spiel mit einer gewissen Nervosität, das erste Mal jetzt in dieser Saison hier vor eigenem Publikum, auch für unsere einigen neuen Spielerinnen war, mit einem unfassbaren Wurfpech. Nichtsdestotrotz haben wir, glaube ich, gezeigt, dass wir, wenn wir aktiv in der Abwehr verteidigen, unfassbar gut sein können, dass wir da auch Ballgewinne erzielen können und uns dann eben auch das Selbstvertrauen vorne fürs Angriffsspiel mitnehmen. Das hat mir in der ersten Halbzeit da so ein bisschen gefehlt, dass wir diese Galligkeit auf dem Ball haben, haben sie dann aber in der zweiten Halbzeit umso besser gemacht. Also alles gut.
1: Mit dieser Mannschaft wird Dominik Butig nun die neue Saison in der zweiten Liga in Angriff nehmen. Einige Stammspielerinnen fehlen dem Team noch einen längeren Zeitraum, so wie Nele Reimer oder auch Nicole Rotfuß. Daher ist es enorm wichtig, dass sich die Neuzugänge gut und schnell durch die Spielpraxis ins Team integrieren.
2: Bisher haben sie alle in der Vorbereitung gezeigt, dass sie das erfüllen können, was wir von ihnen erwartet haben und uns natürlich auch erhofft haben.
3: Mal eine Frage zur Saison. Die zweite Saison in einer neuen Liga, sagt man ja, ist schwieriger als die erste. Wirst du das genauso sehen oder sagst du, das ist alles Gemunkel?
2: Ja, ich fand die letzte Saison schon auch sehr schwer. Also ich glaube nicht, dass das jetzt schwerer wird. Wie gesagt, weil ich es letzte Saison schon intensiv fand. Ich glaube, es gibt da viele Redewendungen. Am Ende des Tages müssen wir Woche für Woche auf uns gucken, dass wir die Punkte einfahren, die wir brauchen. Es wird von vornherein wieder um die Klassenerhalt gehen. Und je eher wir das irgendwie eintüten können, desto besser. Aber ansonsten gebe ich auf die vielen Sprichworte nichts. Und ich glaube, wir tun gut daran, einfach auf uns zu schauen und zu gucken, dass wir da intensiv und gut arbeiten.
1: Am 29. August erfolgt dann der lang ersehnte Saisonstart in die zweite Handballliga. Die Dolphins selbst steigen aber erst am zweiten Spieltag in den Betrieb ein. Dann erwartet die Mannschaft um Trainer Butig am 5. September die Vertretung vom HL Buchholz 08 Rosengarten in der Fiederede-Halle.
0: Also unbedingt den 5. September vormerken, dann starten die Dolphins in die neue Bundesliga-Saison. Und mehr Sport hier bei uns im Weckruf gibt's auch gleich wieder in knapp einer halben Stunde, so ungefähr 8:50. Jetzt haben wir es 8:14. Guten Morgen, einen schönen Start in diesen Tag.

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Das heutige Wetter hat alles mit dabei, aber eher von seiner schlechten Seite, zeigt es sich mit dichten Wolken, und es gibt im Tagesverlauf auch wieder Regen, das Ganze bei 19 Grad. Ich glaube, die einzigen, die sich darüber freuen, sind die Landwirte, die dann schon den Raps fürs nächste Jahr aussehen und dann auch Regen brauchen.

Das Ende der Einsamkeit hier auf Loro 8:21. In Belgien, in der Nähe zu Deutschland, kämpfen ja die Einsatzkräfte immer noch gegen das große Feuer im Naturschutzgebiet Hohenwenn. Dort gibt es eine ganz leise Entwarnung, denn aufgrund von Regen konnten sich die Flammen dort nicht weiter ausbreiten. Die Feuerwehr muss nun versuchen, den Brand einzukreisen. Das Ganze ist ja so blöd, weil rund 3000 Hektar Moorland aus Torf bestehend in Feuer geraten ist. Und das könnte noch Wochen oder Monate dauern, bis das Ganze wirklich durchgelöscht ist. So die Experten.

0: Über Sport am Strand von Warnemünde haben wir heute schon gesprochen, über eine Museumsausstellung, und jetzt reden wir über die solidarische Nachbarschaft in Sirkow-Teutenwinkel. Dort gibt's immer monatlich einen Tag, wo im Freien gespielt wird, zum Beispiel Minigolf, Tischtennis oder auch Kupp. In diesem Monat ist es am Freitag, am 21. August, also übermorgen, und das Ganze in der Zeit von 17 bis 20 Uhr. Der Treffpunkt ist vor der Turnhalle in der Olof-Palme-Straße. Freitag also von 17 bis 19 Uhr, und bei Regenwetter sollte es wirklich mal ganz dolle kommen, dann gibt es ein Brett- und Kartenspielabend. Und bei uns gibt es gleich wieder in 5 Minuten die aktuellen Nachrichten.
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1: Es ist 8.30 Uhr im Studio Luca. Guten Morgen. In Warnemünde können BesucherInnen heute beim Familien-Beach-Sporttag verschiedene Sportarten direkt am Strand ausprobieren. Von Beachsoccer, Beachhandball und Beachvolleyball bis zu Basketball, Zumba, Hula-Hoop und Thai-Boxen ist für unterschiedliche Interessen etwas dabei. Auch mehrere Sportvereine aus Rostock stellen sich vor. Das Angebot läuft von 12 bis 17 Uhr am Strandaufgang 12 auf Höhe des Hotels Neptun. Der Eintritt ist frei und eine Anmeldung ist nicht nötig. Männchen einer australischen Spinnenart haben einen sportlichen Trick, um die Paarung mit einer sogenannten schwarzen Witwe zu überleben. So können sie den Angriff besser überstehen und sich sogar ein zweites Mal paaren. Dieses Wissen vererben sie auch an ihre Nachkommen weiter. Das haben BiologInnen der Universität Rostock, Hamburg und Trier herausgefunden. Als nächstes wollen die WissenschaftlerInnen herausfinden, welche Gene hinter dem ungewöhnlichen Überlebenstrick stecken. In Mecklenburg-Vorpommern wird die Zahl der Kita-Kinder in den kommenden Jahren deutlich zurückgehen. Bildungsministerin Simone Oldenburg rechnet bis 2035 mit einem Rundgang um rund 29% auf etwa 78.000 Kinder. Grund dafür seien vor allem die Abwanderung junger Frauen nach der Wende und die vergleichsweise niedrige Geburtenrate im Land. Bundesjustizministerin Stefanie Hubig will prüfen, ob das Mietrecht beim Hitzeschutz geändert werden kann. Für fest installierte Klimaanlagen oder außenliegende Verschattungen ist bislang in der Regel die Zustimmung des Vermieters nötig. Einen Anspruch auf solche Maßnahmen haben Mieter derzeit nicht. Hubig hält deshalb klare und praktikable Regeln für beide Seiten für notwendig. Hintergrund sind zunehmende Belastungen durch hohe Temperaturen und die Frage, wie Wohnungen besser vor Hitze geschützt werden können. Und die Internationale Atomenergiebehörde, IAEA, hat bei einer Inspektion in Syrien mehrere Tonnen Nuklearmaterial entdeckt. Nach Angaben von IAEA-Chef Rafael Grossi wurden die Experten von der syrischen Übergangsregierung auf den Fund aufmerksam gemacht. Syriens Außenminister bezeichnete das Material als Erbe des frühen Assad-Regimes. Es soll im Land bleiben und unter Aufsicht der IAEA für friedliche Zwecke genutzt werden können. Soweit die Schlagzeilen.
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3: Und da wird es langsam grau und trübe. Regen hat es ja heute Nacht und heute Morgen schon gegeben. Aber das nächste Regenband kommt aus Richtung Westen zu uns gezogen und wird uns dann so am späten Vormittag und bis zum Nachmittag hinein noch Regen und vielleicht sogar das ein oder andere Gewitter geben. Aktuell sind es 17 Grad, 19, vielleicht sogar 20 Grad die Tageshöchsttemperatur bei einem noch schwachen bis mäßigen Wind aus westlichen Richtungen. In Schauernähe frischt er dann auf. Die Ostsee hat aktuell 19 Grad, also dann auch so viel wie die Tageshöchsttemperatur. 20.34 Uhr ist dann Sonnenuntergang, ganz offiziell. Wenn wir sie dann heute Abend vielleicht noch sehen, in der Nacht dann kaum noch Wolken da. Es bleibt trocken bei 13 Grad und morgen und übermorgen. Ein Wechsel aus Sonne, dichten Wolken, aber auch Regenschauer sind mit dabei. Das Ganze dann bei 22 Grad Tageshöchsttemperaturen.
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3: Um 8.33 Uhr starten wir in die nächste halbe Stunde und bei mir auf dem Zettel steht nicht nur Frühsport, der hier geplant ist, sondern auch das Thema Selbstfürsorge. Wer, was und wie damit gemeint ist, das verrät uns Janice in knapp 8 Minuten. Und mehr Nachrichten, das verrate ich euch schon mal, die gibt's heute von Luca. Guten Morgen.
1: Guten Morgen.
3: Mein Name ist Steffen Janssen, wie auch immer ihr gerade heißt und wo auch immer ihr gerade zuhört, ich freue mich darüber.

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0: Der Blick auf die Studiouhr bei Loro 8 Uhr und 42. Die meisten von uns haben wahrscheinlich einen ziemlich vollgepackten Alltag, da ist es oft gar nicht so leicht, sich aktiv Zeit für sich selbst zu nehmen. Wenn man dazu auch noch eine stressige Phase im Leben durchmacht, kann alles ganz schön viel werden. So geht es auch unserer Redakteurin Shanice. Deshalb stellt sie euch jetzt ein paar von ihren Geheimtipps vor, um den Stress zu bewältigen.
1: Für mich startet bald ein ganz neues Kapitel in meinem Leben. Ich ziehe aus und starte mein Studium in einer ganz neuen Stadt. Dabei komme ich aktuell, unter anderem aufgrund der Wohnungssuche, ziemlich an meine Grenzen. Damit ich nicht komplett durchdrehe, versuche ich verschiedene Selbstfürsorgerituale in meinem Alltag einzubauen. Unabhängig davon, ob man gerade eine stressige und belastende Phase durchmacht, ist es meiner Meinung nach generell nicht schlecht, sich ab und zu mal Zeit für sich zu nehmen und runterzukommen. Deshalb dachte ich, stelle ich euch einfach ein paar Methoden vor, die mir aktuell helfen, nicht irgendwann auszuflippen. Die erste Methode ist vielleicht etwas klischeehaft, aber mir hilft es echt, runterzukommen. Ich rede von Yoga. Auf sämtlichen Streamingdiensten gibt es eine riesige Auswahl an Yoga-Videos. Egal, ob man mit Yoga entspannt in den Tag starten oder abends zur Ruhe kommen möchte, nur 10 Minuten oder doch 30 Minuten Zeit hat oder als Anfänger beginnt bzw. schon fortgeschritten ist. Für jeden ist was dabei. Es gibt sogar Videos für Yoga-Übungen, die man ganz bequem im Bett machen kann und die wirklich nicht viel Anstrengung brauchen. Die nächste Methode, die ich auch erst vor kurzem für mich entdeckt habe, ist Journaling. Oft stauen sich so viele Gedanken bei mir an und um diese loszulassen, schreibe ich einfach alles in einem kleinen Notizbuch auf. Somit sortiert sich das Chaos in meinem Kopf und ich baue den Stress ab. Es gibt da keine richtige Methode oder keinen roten Faden, nach dem man vorgehen sollte. Alles, was ich denke, alles, was mich wütend oder traurig macht und alles, was mich belastet, schreibe ich einfach auf. Falls dem einen oder anderen der Anfang schwerfällt, gibt es auch einfach Fragen, die man sich selbst stellen kann. Zum Beispiel, was raubt mir gerade meine Energie? Oder was genau löst in diesem Moment die größte Unruhe in mir aus? Im Internet kann man sich auf jeden Fall Inspiration suchen. Wenn man nicht so gerne schreiben möchte, kann man auch einfach eine Sprachnachricht an sich selbst machen und da einmal alles ungefiltert rauslassen. Eine weitere Methode, die ich für mich entdeckt habe, ist Breathwork. Eine bewusste, fast schon hyperventilierende Atmung, mit der man in einen Meditations- oder Entspannungszustand gelangen könnte. Damit lassen sich dann auch wieder Ängste und Anspannungen lösen. Dafür gibt es auch wieder Anleitungen auf verschiedenen Streamingdiensten. Ist also genauso vielfältig wie beim Yoga. Jetzt habe ich euch mal drei von meinen liebsten Methoden, wie ich mich selber davon abhalte, durchzudrehen, vorgestellt. Manchmal reicht mir aber auch einfach schon ein Spaziergang an der frischen Luft, dass ich mir mein Lieblingsessen bestelle oder mich einfach ins Bett murmle und meine Lieblingsserie schaue. Ich persönlich finde es super wichtig, auf sich selbst zu achten und seine Gefühle auch zuzulassen. Die Zeit sollte man sich meiner Meinung nach auf jeden Fall nehmen.
0: Es gibt viele Wege, um für sich selbst zu sagen und auf sich selbst zu achten. Einfach mal ausprobieren, was man so findet, was Freundinnen und Freunde erzählen. Ich finde es auch immer gut, mir eine große, lange To-Do-Liste zu machen und freue mich über jeden Punkt, den ich dann abgehakt habe. 8.45 Uhr, dreiviertel neun haben wir es jetzt im Weckruf auf Loro und da gibt's Stereo Total.

Der Weckruf um 8 Uhr und 48 Minuten mit keinen so guten Aussichten für das heutige Rostock-Wetter bei Höchsttemperaturen um 19, maximal 20 Grad. Gibt's heute viele Wolken, die über Rostock hinwegziehen und uns im Tagesverlauf auch dann noch Regen bringen. Der Wind dazu mäßig in Schauernähe auch ziemlich frisch aus westlichen Richtungen. 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Die ganz Mutigen haben entweder einen Schirm mit dabei oder die entsprechende Mütze. Und ich bin dann eher doch der drinnen Freund und höre mir Podcasts an, Hörspiele oder natürlich auch Loro. 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

0: Mit den Red Hot Chili Peppers geht es jetzt in die 8.53 Uhr.
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0: Alexander Zverev, der Tennisspieler, hat beim Masters-Turnier in Cincinnati das Achtelfinale erreicht. Gegen den Franzosen Terence Hartmann gewann er der an Nummer 1 gesetzte Hamburger mit 7:6 und 7:6. Für den Wimbledon-Finalisten Alexander Zverev war es der 46. Sieg der Saison und der 20. bei einem Masters-Turnier. Heute startet die 40. Deutschland-Tour und es ist damit das wichtigste deutsche Etappenrennen im Radsport. Die Tour ist insgesamt 742 Kilometer lang und führt durch 4 Bundesländern an 5 Tagen. Los geht's heute in Bad Orb in Hessen und am Sonntag dann die Entscheidung, sind wahrscheinlich alle fertig, in Heilbronn. Und schauen wir mal zum Fußball, zu Werder Bremen. Niklas Füllkrug kehrt zurück zu Werder Bremen. Der Verein leiht sich den einstigen Torjäger und Publikumsliebling für ein Jahr von West Ham United aus. Der 33-Jährige bestand gestern den Medizincheck in Bremen. Und noch zur Formel 1, der Traditionsrennstall Williams, der setzt auch in der kommenden Saison auf seinen Rekordpiloten Alex Albon. Der 30-Jährige hat seinen Vertrag für das Jahr 2027 erneuert, das hat das englische Team bekannt gegeben. Das war der Sport hier bei uns im Weckruf, immer 10 vor 9, jetzt haben wir es 8.54 Uhr.

8.57 Uhr in 3 Minuten ist es wieder höchste Eisenbahn hier bei uns im Weckruf für die Nachrichten heute Morgen mit Luca und der hat folgende Themen vorbereitet. Sanierungsarbeiten im Rostocker Zoo, Vortrag über wehrhafte Demokratie und Start der inklusiven Segelregatta. Diese Themen und mehr heute gleich hier um 9 Uhr.

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1: Es ist 9 Uhr, die Nachrichten mit Luca, guten Morgen. Im Davineum des Rostocker Zoos werden ab nächste Woche Montag die beiden Besucherbrücken in der Tropenhalle saniert. Die Arbeiten dauern voraussichtlich 4 Wochen und werden in 2 Bauphasen durchgeführt. Dadurch bleibt die Tropenhalle für BesucherInnen durchgehend zugänglich. Allerdings ändern sich die Zugänge. Erneut werden unter anderem die Holzböden, Taue und Seile sowie Teile der Trag erneuert. Die Bauarbeiten sollen außerdem so ausgeführt werden, dass die Brücken künftig einfacher gewartet und repariert werden können. Für die Tiere gibt es während der Arbeiten keine Einschränkungen. Die Menschenaffen können ihre weitläufigen Außenanlagen nutzen. Die Rostocker Volkshochschule lädt zu einem Vortrag über die wehrhafte Demokratie ein. Dabei geht es um die Frage, wie sich der demokratische Rechtsstaat vor extremistischen Bedrohungen schützen kann. Vorgestellt werden unter anderem das Parteiverbot, die sogenannte Ewigkeitsklausel und die Aufgaben des Bundesverfassungsgerichts. Außerdem soll es um die Bedeutung von Freiheit, Toleranz und Vielfalt gehen. Die Veranstaltung bietet auch Gelegenheit, über die Verantwortung jedes Einzelnen für den Erhalt demokratischer Werte zu diskutieren. Der Vortrag findet am 7. September am frühen Abend in der Volkshochschule Rostock am Kapuzenhof statt. In Sassnitz ist gestern eine inklusive Segelregatta mit 16 Crews aus 4 Nationen gestartet. Menschen mit und ohne Behinderung treten dabei gemeinsam auf dem Wasser an und kämpfen nach denselben Regeln um den Sieg. Gesegelt wird bis morgen auf 8 barrierefreien Booten. Der Zugang zum Wasser erfolgt über einen mobilen barrierefreien Steg. Zu den Teilnehmenden gehören Menschen mit ganz unterschiedlichen Erfahrungen, von einer 10-jährigen sehbehinderten Seglerin bis zu erfahrenen Spitzensportlern. Auch für Rollstuhlfahrer gibt es ein besonderes Angebot. Bis zu 40 Gäste können die SailGP-Veranstaltungen vom Wasser aus verfolgen, ohne ihren Rollstuhl verlassen zu müssen. Die VeranstalterInnen und Sozialministerin Stefanie Drese sehen die Regatta als Zeichen dafür, dass Inklusion und sportlicher Wettbewerb erfolgreich zusammengehören. Bundesinnenminister Alexander Dobrindt will die Kontrollen an den deutschen Außengrenzen um weitere 6 Monate verlängern. Die Maßnahme soll nach Angaben des Innenministeriums bis Mitte März 2027 gelten. Dobrindt begründet den Schritt mit der weiterhin notwendigen Eindämmung illegaler Migration. Deutschland kontrollierte seit September 2024 wieder an allen Außengrenzen, obwohl innerhalb des Schengen-Raums grundsätzlich freie Fahrt gilt. Die Kontrollen wurden bereits 3-mal verlängert und stoßen weiterhin auf Kritik. Wenn die EU-Kommission nicht widerspricht, werden sie nun bis März kommenden Jahres fortgesetzt. Und die NASA hat neue Aufnahmen von einem ungewöhnlichen Einschlag auf dem Mond veröffentlicht. Zu sehen ist ein etwa 18 Meter breiter und knapp 3 Meter tiefer Krater, der durch das Wrackteil einer SpaceX-Rakete entstanden ist. Die rund 4 Tonnen schwere Oberstufe der Falcon 9 war am 9. August auf der Mondoberfläche eingeschlagen. Das Raketenteil war nach Angaben von SpaceX durch das Zusammenspiel von Sonnenaktivität und Schwerkraft von seinem berechneten Kurs abgekommen. Die Bilder nun stammen von der Mondsonde Lunar Reconnaissance Orbiter und wurden Mitte August aufgenommen. Einschläge von Meteoriten sind auf dem Mond häufig, Kollisionen mit Raketen oder anderen Weltraumschrott dagegen allerdings äußerst selten. Soweit die Nachrichten.
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2: Und für Luca und mich die traurige Nachricht, wenn wir Feierabend haben, also kurz nach 10 hier, dann regnet es über der Stadt. Nichts mit mal eben in den Supermarkt huschen, ohne Schirm wird es auf jeden Fall nichts. Ihr solltet den Schirm heute also auch nicht vergessen, bei aktuell 17 Grad und viel wärmer wird es auch nicht, 19, maximal 20 Grad. Viele Wolken, Schauer, zum Abend hin wird es dann wieder nachlassen, vielleicht guckt mal ein bisschen Sonne raus heute Abend. Der Wind ist noch mäßig unterwegs. In Schauernähe kann er dann auch frisch daherkommen aus westlichen Richtungen. In der kommenden Nacht bleibt es dann trocken bei 13 Grad und morgen gibt es Sonne, Wolken, Schauer, alles mit dabei bei 22 Grad. Und auch der Freitag zeigt sich von dieser Seite, also von seiner eher herbstlichen Seite.
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2: Und was haben wir heute noch nicht gemacht, lieber Luca?
1: Das Europawetter geraten.
2: Ja, du hast es bestimmt schon in deiner Lieblingssuchmaschine eingestellt. Wo ist es dann heute wunderschön warm und sonnig?
1: Ich kann mir tatsächlich beim Blick aus dem Fenster gar nicht vorstellen, dass es heute irgendwo schön warm und sonnig ist. Aber ich glaube, wenn, dann
2: na?
1: In Spanien oder Frankreich? Ich sag Paris.
2: Paris, schöne Grüße nach Paris, 25 Grad, nein, da regnet es heute. Also Mallorca wieder, alle Grüße gehen nach Mallorca und nach Madrid mit heute 35 Grad. Selbst Athen und Rom schmieren heute ein bisschen ab, nur 34 Grad, Lissabon nur 27 Grad. Wie gesagt, wir in Mitteleuropa sind mit 20 Grad und viel Regen auch nicht so gut dran. Und der Blick nach Norden dort, 19, 18 Grad Stockholm, Oslo, Helsinki, dort Sonne und Wolken im Wechsel, also freundlicher als bei uns.
1: Das ist ja schön.
2: Wo auch immer ihr gerade Loro hört, ob auf Mallorca oder in Stockholm. Schöne Grüße an dieser Stelle. Kommt gut rein an diesen Tag.

0: 9 Minuten nach 9 ist ja eine schöne Schnapszahl. An dieser Stelle geht der Gruß an alle Raucher von Stereo Total. Die hatten wir heute Morgen schon, aber den müssen wir unbedingt noch spielen.
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1: Unser aktuelles Album der Woche hier bei Loro trägt den Titel The Soulcasters und stammt von der gleichnamigen mexikanischen Band. Es ist das Debütalbum der Gruppe und wurde vollständig auf Band aufgenommen in einem zu 100% analogen Verfahren. Wir wollen heute den Song She's Not the Same genauer unter die Lupe nehmen. Es handelt von einer Beziehung, in der der Sänger seine Partnerin nicht wiedererkennen zu scheint. Während sie sich körperlich von ihm distanziert, raucht sie mehr, entschuldigt sich nur bei Gegenleistung und macht sich über seine Sorgen lustig. Sie wirkt kühl, risikobereit und deprimiert. Dabei vertraut sie sich ihrem Partner nicht an, ihre traumatische Vergangenheit will sie nicht ansprechen, während sich immer mehr Geheimnisse ihm gegenüber häufen. Im Refrain werden die Worte She's not the same, ich erkenne sie nicht wieder, in Schleife gesungen. Abgerundet wird der Track mit einer Orgel und einem Gitarrensolo am Ende. Die Soulcasters arbeiten mit dem Groove und Funk der 70er Jahre und schaffen damit einen eigenen, einzigartigen Sound, einen tanzbaren Sound. Hört ihr ihn jetzt? She's not the same von unserem Album der Woche von den Soulcasters.

Wir haben es eben schon in den Nachrichten gehört mit Luca. Das Davineum wird ab morgen teilweise umgebaut und heute habt ihr nochmal die Chance, euch es im Ursprungszustand anzuschauen. Nicht einfach so, sondern der Rostocker Zoo hat heute einen Thementag. Es geht um die Orang-Utans und los geht das Ganze. 10 Uhr bis 17 Uhr sind unterschiedliche Aktionsveranstaltungen, Informationen, Mitmachaktionen, Fachvorträge, alles gibt es. Und es geht natürlich um die roten Waldmenschen, zum Beispiel um 16 Uhr einen Vortrag von Sebastian Schor im Kinosaal des Davineums, aber auch davor und rundherum im Rostocker Zoo gibt es die unterschiedlichsten Informationen darüber.

0: Bonjour, buenas dias, hello, good morning, guten Morgen, guten Tag und hallo. Mehr Fremdsprachen fallen mir nicht ein, um euch zu begrüßen um 10:50 hier bei Loro. In der Rostocker Altstadt eröffnet morgen eine Kunstausstellung. Sie trägt den Titel Biophilia. Das ist die Bedeutung des Wortes, die haben wir natürlich hier vor bei euch parat. Bio steht für Leben und Philia für die Liebe. Damit ist klar, was uns die beiden Künstlerinnen Anna Silberstein und Karin Kunkel mit ihrer Ausstellung sagen wollen. Es geht um die Liebe zum Leben bzw. Liebe zum Lebendigen. Dann viel Spaß beim Entdecken. Mehr Details zur Ausstellung Biophilia konnte unser Kulturredakteur Tommy der Anna entlocken.
1: Anna Silberstein, der Titel, wie seid ihr drauf gekommen?
2: Ja, wir haben irgendwas gesucht, was so ein bisschen unserer Begeisterung Ausdruck verleiht zur Vielfalt der Formen in der Natur und der Farben, mit denen wir uns beide beschäftigen, in vielschichtiger Art und Weise, und sind dann auf Biophilia gekommen, weil ich Björk ganz gern mag und sie hat tatsächlich eine Platte, die heißt Biophilia, und in der beschäftigt sie sich halt mit der Verbindung von der Natur und Musik. Und eigentlich hat sie aber auch sich geirrt. Sie dachte, das Wort bedeutet was anderes und wusste nicht, dass es die Liebe zum Lebendigen heißt. Aber tatsächlich nenne ich meinen Schmuck auch ja schon länger biophil, weil ich mich ja schon länger mit Mikroorganismen und so weiter beschäftige. Inspiriert von Ernst Haeckel, der ja auch sich sehr viel mit Biologie beschäftigt hat.
1: Und damit hast du wunderbar den Bogen zu der Kunst gebracht. Also, im Kunstverein wird eine Ausstellung sein von zwei Künstlern. Du machst Mikrokosmos-Kunst, sage ich jetzt mal. Und Karin Kunkel, Karin macht multidisziplinäre Kunst. Magst du sie einordnen oder mich gerne berichtigen?
2: Also Karin macht mehr so Kunst im Prozess. Bei ihr ist das Ergebnis auch gar nicht so das Entscheidende, sondern der Weg dahin ist sehr entscheidend. Deswegen präsentiert sie manchmal auch ihre Arbeiten mehr so als Workspace sozusagen, wo man alles Mögliche erkennen kann. Sie schaut auch viel durchs Mikroskop direkt auch und zeichnet vom Mikroskop. Genau, ich lasse mich eher von grafischen Darstellungen, mikroskopischen grafischen Darstellungen inspirieren und mache sozusagen Dinge, die ganz, ganz klein sind und die man eigentlich gar nicht sieht mit bloßem Auge, so groß, dass wir sie sehen können, damit wir alle sehen können, wie wunderschön sie sind und was die Natur alles so hervorzaubert. Da könnte ich sogar von einem Beispiel berichten. Gerne. Und zwar habe ich mich jetzt kürzlich mit Kokons beschäftigt und das ist für mich so ein Hidden Place im Endeffekt. Der steht auch für Dinge, die im Verborgenen liegen, Dinge, die nicht sichtbar sind, die versteckt werden, im Guten und im Schlechten, die man nicht zeigen will oder die sich halt irgendwie im Verborgenen entwickeln. Und der Kokon steht dann also sinnbildlich für diese Eigenschaften und für diese Sicht aufs Leben oder für diese versteckten Dinge. Und Grundinspiration ist dann diese Form und dann entwickelt man dann halt daraus noch ganz andere, spacigere Sachen oder Sachen, die noch was ganz anderes erzählen. Oder ich fräse zum Beispiel, sollte ich das verraten, in die Kokons noch was rein, was man nicht immer sieht, was man nur ein bisschen sieht, aber man kann dann erahnen, dass da was drin ist sozusagen, und das ist dann keine Puppe und kein Schmetterling, sondern halt irgendwas anderes zum Beispiel.
1: Spannend, allein deswegen lohnt es sich schon hinzukommen. Braucht man dann eine Lupe oder ein Mikroskop, um deine Kunst zu sehen?
2: Na, man muss schon genau hinschauen, aber es ist groß genug, dass man es sehen kann. Das Spannende ist aber, dass ich ja so tolles Material habe, Acrylglas. Und dieses Acrylglas ist, je nachdem, wie das beleuchtet ist oder von welcher Seite man schaut oder ob es matt ist oder durchsichtig ist, wirkt es jedes Mal anders. Und deswegen ist das so ein Entdeckermaterial. Man kann da halt, je nachdem, wie man so drauf ist oder aus welcher Ecke man schaut, halt alles Mögliche entdecken oder auch gar nichts sehen, wenn man nicht genau hinschaut.
1: Dein Material ist Acryl. Was ist das Material? Oder gibt es ein Material, wo du sagst, das würdest du Karin zuordnen?
2: Oh, Karin benutzt sehr viele Stoffe, Gase zum Beispiel benutzt sie sehr viel, weil sie gern diese Transparenzen mag. Also sie zeichnet Dinge auf Gase, die dann durchscheinen sind, und legt dann mehrere Lagen hintereinander, und dann gibt es halt diese Überschneidungen und Transparenzen, manchmal auch Interferenzen sogar, je nachdem aus welchem Material das besteht, und erzählt halt da Geschichten. Vor allem auch über, ich glaube, sie beschäftigt sich viel mit Vergangenem und Geschichten und Wissen und das, was in uns drinsteckt und vererbt ist sozusagen. Also das mit Genetik hat es irgendwie auch zu tun.
1: Okay, also es gibt eine Kunstausstellung, die Bibliophilia heißt. Ich würde es mal eine kreatürliche Kunstausstellung nennen. Biophilia, genau. Entschuldige. Die beginnt am 20.08. Am 19. ist die Vernissage.
2: 19.30 Uhr.
1: Wenn alles gut geht, sind Anna und Karin dabei. Wir freuen uns, wenn ganz, ganz viele Leute dazukommen und sich die verschiedensten Arten der Beschäftigung mit dem Thema monsterale Biophilia, kreatürliche Biophilia anzugucken.
2: Ja, kommt vorbei. Wir freuen uns. Es gibt viel zu entdecken.
1: Dankeschön.
0: Ja, voilà, viel Spaß beim Entdecken. Das Ganze ist zu sehen in den Räumen des Kunstvereins in der östlichen Altstadt. Die Adresse ist Amberg 13 und zwar einen Monat lang bis zum 20. September. Heute also die Vernissage um 19.30 Uhr.

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1: Es ist 9.30 Uhr im Studio Luca. Guten Morgen. Vor dem Rostocker Landgericht werden in diesen Minuten zwei Beamte im Prozess gegen ein Ehepaar aus dem Landkreis Rostock als Zeugen vernommen. Die 59 Jahre alte Frau und der 67 Jahre alte Mann sollen versucht haben, rund 260 Kilogramm Kokain von Kolumbien nach Europa zu schmuggeln. Der Prozess findet unter verschärften Sicherheitsvorkehrungen statt, weil die Staatsanwaltschaft die Angeklagten als hochgefährdet einstuft. In Warnemünde können BesucherInnen heute beim Familien-Beach-Sporttag verschiedene Sportarten direkt am Strand ausprobieren. Von Beachsoccer, Beachhandball und Beachvolleyball bis zu Basketball, Zumba, Hula-Hoop und Thai-Boxen ist für unterschiedlichste Interessen etwas dabei. Auch mehrere Sportvereine aus der Region stellen sich vor. Das Angebot läuft von 12 bis 17 Uhr am Strandaufgang 12 auf Höhe des Hotels Neptun. Der Eintritt ist frei und eine Anmeldung ist nicht mehr nötig. Die duale Ausbildung bleibt in Mecklenburg-Vorpommern wichtig für die Sicherung von Fachkräften. Doch viele Betriebe haben Schwierigkeiten, ihre Ausbildungsplätze zu besetzen. Laut IHK zu Rostock konnte im vergangenen Jahr fast jeder zweite Ausbildungsbetrieb nicht alle Stellen vergeben. Als größtes Problem nennen Unternehmen fehlende Ausbildungsreife, etwa bei Mathematik, Zuverlässigkeit und Motivation. Probleme gibt es auch beim Wohnraum und Mobilität, sodass manche Jugendliche Ausbildungsplätze wegen langer Wege oder fehlender Unterkunft ablehnen. Bundesjustizministerin Stefanie Hubich will prüfen, ob das Mietrecht beim Hitzeschutz geändert werden kann. Für fest installierte Klimaanlagen oder außenliegende Verschattungen ist bislang in der Regel die Zustimmung des Vermieters nötig. Einen Anspruch auf solche Maßnahmen haben Mieter derzeit nicht. Hubich hält deshalb klare und praktikable Regeln für beide Seiten für notwendig. Hintergrund sind zunehmende Belastungen durch hohe Temperaturen und die Frage, wie Wohnungen besser vor Hitze geschützt werden können. Und die Internationale Atomenergiebehörde, IAEA, hat bei einer Inspektion in Syrien mehrere Tonnen Nuklearmaterial entdeckt. Nach Angaben von IAEA-Chef Rafael Grossi wurden die ExpertInnen von der syrischen Übergangsregierung auf den Fund aufmerksam gemacht. Syriens Außenminister bezeichnete das Material als Erbe des früheren Assad-Regimes. Es soll im Land bleiben und unter Aufsicht der IAEA für friedliche Zwecke genutzt werden können. Soweit die Schlagzeilen.
2: Das Wetter in Rostock. Mit 18 Grad keine Rekordtemperaturen, aber auch nicht so kalt, dass man sich drei Jacken anziehen muss. Eine reicht schon, 19 Grad die Tageshöchsttemperaturen. Und aus dichten Wolken gibt es heute immer wieder Regenschauerchen. Mal mehr, mal weniger. Vielleicht ist sogar ein kleines Gewitter mit dabei. Der Wind im Moment noch ziemlich schwach aus westlichen Richtungen. In Schauernähe kann er dann auch mal frischer daherwehen und zum Abend lässt der Regen dann wieder nach und vielleicht gibt es dann noch ein bisschen Sonne zu sehen. In der Nacht hoffentlich nicht, da bleibt es hoffentlich dunkel und trocken bei 13 Grad und morgen und übermorgen können wir zusammenfassen. Temperaturen knapp über 20 Grad, Sonne ja, Wolken auch und natürlich müssen wir mit Regenschauern rechnen. Wie immer im August sind die Temperaturen so eisekalt hier bei uns in Rostock. Irgendwie ganz logisch, ne, oder?
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2: So, heute ist der 19. August. Heute ist der Welttag der humanitären Hilfe. Darüber haben wir schon gesprochen. Aber auch der Tag der Fotografie hatten wir heute schon im Kalenderblatt. Und jetzt denke ich wieder ans Essen. Heute ist der Tag der Kartoffel und der Tag des scharfen Essens.
3: Sehr schön. Ich hatte gestern Kartoffel.
2: Ja, also Kartoffeln bin ich heute Mittag, glaube ich, auch mit dabei. Ich lasse mich anregen. Das scharfe Essen klammere ich mal aus. Ob ihr scharfes Essen mögt oder nicht. Hauptsache, ihr mögt scharfe Musik hier bei uns. Auf Lob und schönen Start in diesen Tag mit den Beastie Boys.

0: Ihr habt genau den richtigen Radiosender eingeschaltet, Loro um 9.42 Uhr. In den jüngeren Generationen, wahrscheinlich so ab Generation Z, ist es ein weit verbreiteter Wunsch, als Jugendlicher durch einfache YouTube-Videos eine Internetberühmtheit zu werden. Und einige wenige sind damit sogar erfolgreich. Mit Covervideos auf YouTube begann die Karriere eines Musikers, den unser Redakteur Luca euch jetzt einmal vorstellt.
1: Der britische Sänger und YouTuber Noah Van Adams ist gestern nicht nur 27 Jahre alt geworden, sondern es erschien auch das Musikvideo zu seinem am Montag releaseden neuen Song Too Sensitive. Bekannt als Noah Finns, begann er bereits 2015, Covers auf seinem YouTube-Kanal zu posten. Als sein Kanal dann immer weiter wuchs, veröffentlichte er neben Covers vermehrt Vlog-Inhalte und Videos, die sich mit queeren Themen befassen. Knapp 3 Jahre später veröffentlichte er seine erste Single Asthma Attack und postete ein Musikvideo auf YouTube.

Nicht nur seine YouTube-Videos, sondern auch seine Musik beschäftigen sich hauptsächlich mit seinen Erfahrungen als queerer Mann. Ende 2020 gab Noah Adams bekannt, dass er bei dem amerikanischen Label Hopeless Records unter Vertrag genommen wurde. Die Ankündigung wurde von der Veröffentlichung des Songs Life's a Bit begleitet.

Ein Jahr später erschien seine erste EP, Stuff From My Brain, über Hopeless Records. Und wieder ein Jahr später seine zweite EP, My Brain After Therapy. Im Oktober 2023 veröffentlichte er die Single Scumbag. Er selbst beschreibt den Song als Diss-Track für TERFs, die ihren Hass auf Transmenschen hinter dem Deckmantel des Schutzes von Frauen und Kindern verstecken. Sein Debütalbum erschien vor circa 2 Jahren. In den 11 Songs des Albums Growing Up on the Internet reflektiert er darüber, wie es ist, im Internet aufzuwachsen und in so jungen Jahren quasi alles mit der Öffentlichkeit zu teilen. Zudem thematisiert er seine Erfahrung mit Queerphobie und ADHS. Nach dem Album gab es eine kurze Release-Pause, bis vor knapp 2 Monaten die Single Mr. Overwhelm erschien.

0: Die Figur Mr. Overwhelm verkörpert die Angst, Furcht und Hoffnungslosigkeit, die mit der Erfahrung der Welt in ihrem derzeitigen dystopischen Zustand einhergehen. Der Song thematisiert sowohl die Erkenntnis, dass die Welt voller Versprechen und Gerechtigkeit, die einem als Kind verkauft wurde, nicht existiert, als auch den daraus resultierenden natürlichen Wunsch, sich in die Fantasie zurückzuziehen. Er befasst sich mit Anemoia, einer tiefen Nostalgie oder Sehnsucht nach einer Zeit oder einem Ort, die bzw. der nie existiert hat. Vorgestern erschien seine neueste Single. Too Sensitive ist der Titel, mit dem Noah an die Pop-Punk-Tracks anknüpft, mit denen seine Karriere begonnen hat. Diesmal allerdings mit einer reiferen und nachdenklicheren Haltung. Es geht darum zu erkennen, was es bedeutet, wenn Körper und Geist die Emotionen in jede beliebige Richtung treiben lassen. Und dabei zu wissen, dass es Menschen um einen herum gibt, die verstehen, dass man nichts dagegen tun kann. Der Song wirft einen schonungslosen Blick darauf, wie wir als Menschen funktionieren und erinnert uns gleichzeitig daran, dass wir in solchen Momenten nicht alleine sind. Noah sagte Folgendes über den Song: Ich war seit Jahren nicht mehr so aufgeregt, einen Track zu veröffentlichen. Too Sensitive fühlt sich genauso an, wie mich all meine Lieblingssongs in meiner Jugend fühlen ließen. Als hätte man mir einen Tritt in die Zähne verpasst.
1: Na, dann wollen wir uns jetzt einmal die neueste Single einmal hier anhören im Weckruf Noah Fins mit Too Sensitive.

Was gibt's heute in Rostock Schönes auf dem kulturellen Sektor zu erleben? Zum Beispiel im Klostergarten ab 20 Uhr Cat. Am besten morgen wird in der Strandbar Wahl in Warnemünde auftreten, ebenfalls um 20 Uhr. Und um 18.30 Uhr heißt es an der Hafendommel Artists MV Hafen Session. Aber noch viel mehr ist heute los in Rostock. Wir haben schon gehört, der Orang-Utan-Tag in Rostocker Zoo beginnt um 10 Uhr. 16 Uhr gibt es eine thematische Stadtführung. Rostock-Straßen im Mittelalter und in der frühen Neuzeit. Und ich wünsche euch einen schönen, einen entspannten Tag und habt viele positive Erlebnisse.

Mensch, das war es ja schon wieder fast mit dem Weckruf eurer Aufstehsendung hier auf Loro. Wie geht's weiter im Programm? 13 Uhr die Literatursendung, 16 Uhr der Homerun mit aktuellen Infos für euren Feierabend. Weiblicher Widerstand ist ab 18 Uhr das Thema bei Resistor, 19 Uhr die Dreadlock-Zone, heute mit Martin und um 21 Uhr dann hier der Schwarze Kanal.

2 Minuten sind noch Zeit bis zu den 10 Uhr Nachrichten hier bei uns im Weckruf und Luca hat für uns folgende Themen vorbereitet. Weitere Einschränkungen im Straßenbahnverkehr, die Universitäts- und Stadtbibliothek laden zu Filmabend ein und Belastungstest an der Herrenseebrücke in Waren. Diese Themen und

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1: Es ist 10 Uhr im Studio Luca mit den Nachrichten. Guten Morgen. In Rostock kommt es an drei Wochenenden zu weiteren Einschränkungen im Straßenbahnverkehr. Wegen Fahrdrahtarbeiten fahren vom 22. August bis 6. September jeweils samstags und sonntags keine Straßenbahnen zwischen Kunsthalle und Mecklenburger Allee. Die RSAG richtet dafür einen verlängerten Schienenersatzverkehr der Linie E1 ein, der die betroffene Strecke übernimmt. Die Haltestellen Türkhöher Straße und Rügener Straße können dabei nicht bedient werden. Fahrgäste können stattdessen unter anderem auf die Buslinie 31 oder andere Haltestellen des Ersatzverkehrs ausweichen. Hintergrund sind umfangreichende Bauarbeiten im Rostocker Nordwesten, die das Straßenbahnnetz noch bis zum 12. September beeinträchtigen. Die Universitätsbibliothek Rostock und die Stadtbibliothek Rostock laden zu einem Filmabend mit anschließender Podiumsdiskussion ein. Am 27. August um 18 Uhr wird in der Aula der Universität der Dokumentarfilm The Librarians über Zensurversuche in US-amerikanischen Bibliotheken gezeigt. Der Film zeigt, wie Bücher zu Themen wie Rassismus, Sexualaufklärung und Gleichberechtigung aus Bibliotheken entfernt werden sollen und wie sich BibliothekarInnen dagegen wehren. Anschließend diskutieren Fachleute über die Rolle von Bibliotheken beim freien Zugang zu Informationen und Literatur. Dabei geht es auch um die Bedeutung von Bibliotheken für eine offene und demokratische Gesellschaft. Der Film läuft im englischen Original mit englischen Untertiteln. Der Eintritt ist frei. Die seit fast einem Jahr gesperrte Herrenseebrücke in Waren wird derzeit einem umfangreichen Belastungstest unterzogen. Die Brücke weist Risse auf und ist baugleich mit der eingestürzten Carola-Brücke in Dresden. Mit schweren Spezialtransportern und rund 100 Sensoren prüfen Fachleute, ob das Bauwerk den Belastungen des Verkehrs noch standhalten kann. Für die Tests sind auch die Bundesstraße 192 und die Bahnstrecke Berlin-Rostock vorübergehend gesperrt. Die Stadt Waren bezahlt rund 1,4 Millionen Euro für die Untersuchung und hofft, die Brücke zumindest für Autos wieder freigeben zu können. Eine Empfehlung zum weiteren Umgang mit der Brücke soll nach der Auswertung der Messdaten in etwa einer Woche vorliegen. Bundesinnenminister Alexander Dobrindt will die Kontrollen an den deutschen Außengrenzen um weitere 6 Monate verlängern. Die Maßnahme soll nach Angaben des Innenministeriums bis Mitte März 2027 gelten. Dobrindt begründet den Schritt mit der weiterhin notwendigen Eindämmung illegaler Migration. Deutschland kontrolliert seit September 2024 wieder an allen Außengrenzen, obwohl innerhalb des Schengen-Raums grundsätzlich freie Fahrt gilt. Die Kontrollen wurden bereits 3-mal verlängert und stoßen weiterhin auf Kritik. Wenn die EU-Kommission nicht widerspricht, werden sie nun bis März kommenden Jahres fortgesetzt. Und in den USA hat ein Prozess gegen den Meta-Konzern wegen möglicher Social-Media-Sucht bei Kindern und Jugendlichen begonnen. 29 Bundesstaaten werfen dem Betreiber von Facebook und Instagram vor, Minderjährige mit der Gestaltung seiner Plattformen abhängig zu machen und ihre psychische Gesundheit zu gefährden. Gefordert werden unter anderem Einschränkungen beim Endlosscrollen, bei Benachrichtigungen und bei Gefällt-mir-Angaben. Im Raum steht außerdem eine mögliche Strafzahlung von rund 200 Milliarden Dollar. Meta weist die Vorwürfe zurück und verweist auf bereits bestehende Schutzmaßnahmen für Minderjährige. Der Konzern musste sich zuletzt mehrfach mit ähnlichen Vorwürfen vor US-Gerichten auseinandersetzen und wurde unter anderem in New Mexico zu einer Zahlung von rund 570 Millionen Dollar verurteilt. Das waren die Nachrichten für heute.
2: Das Wetter in Rostock.
3: 18 Grad heute Vormittag, dazu dichte Wolken und immer wieder Regen, der erst dann zum Abend langsam nachlässt. Vielleicht lässt sich sogar mal die Sonne blicken. Und bei den Tageshöchsttemperaturen ist auch nicht so viel zu erwarten. 19, maximal 20 Grad bei einem mäßig teilweise frischen Wind aus westlichen Richtungen. 20.34 Uhr ist Sonnenuntergang in der kommenden Nacht, dann fast überall sternklarer Himmel bei 13 Grad. Und auch in den kommenden Tagen, es wird nicht deutlich wärmer, immer so knapp über 20 Grad. Sonne, Wolken und auch einzelne Schauer sind mit dabei. Auf den Sommer müssen wir also in den kommenden Tagen noch erstmal verzichten. Und dann noch das lustige Luftdruckraten haben wir heute noch nicht gemacht. Ich sag mal vorher, es gibt ein großes, massives Tiefdruckgebiet, das für unser Wetter hier in Mitteleuropa verantwortlich ist.
1: Ein großes, massives
3: Tiefdruckgebiet, ja.
1: Tiefdruck, ja. Dann sag ich 1005.
3: Mensch, du hast gegoogelt. 2003 Hektopascal sind es aktuell hier gerade bei uns in Rostock. Alles richtig gemacht. Herr Luca heute Morgen hatte mich in der Logo-Nachrichtenredaktion begleitet.
1: Gerne.
3: Morgen wieder, morgen früh.
1: Ja,
3: ja, dann
1: Freitag auch.
3: Morgen früh um 7 einschalten. Da ist der Luca wieder da. Mein Name ist Steffen Janssen. Ich hoffe, wir hören uns in der nächsten Woche wieder. Und ich bedanke mich bei euch fürs Einschalten und dass ihr uns zu euch wieder eingeladen habt. Ich muss noch sagen, wie hieß denn unsere Aufstehsendung eigentlich?
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3: Ach echt, so hieß die. Na dann, ich wünsche euch noch einen schönen Tag und hier geht's weiter mit der wunderschönen Sendung. Musik.

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2: Herzlich willkommen an diesem Sonntag 18 Uhr und mit fliegender Übergabe von Doppelgold geht's in die Literatursendung für die nächste Stunde. Für euch am Mikrofon Ralf Kirsten. Und was gibt es? Wir haben zunächst natürlich den Deutschen Buchpreis, denn am Dienstag gab es die sogenannte Longlist und ich habe mit der Bookstagrammerin Lale unter dem Account Lale liest, über die Buchpreisverleihung und die Longlist gesprochen. Ich war am Mittwoch bei der Lesung Jenseits der Brandmauer von Monchi. Am 12.8. war das in der Strandbar Wahl in Warnemünde. Und wir machen eine kleine Erinnerung an Rio Reiser, der am 20.8., also in der nächsten Woche, seinen 30. Todestag hätte. Und wir starten natürlich auch zunächst mit Rio Reiser ganz akustisch übers Meer.

0: Das war Rio Reiser übers Meer und vom Meer kommen wir ein bisschen nach Frankfurt am Main, also an den Rhein. Denn wir wollen über die Longlist des Deutschen Buchpreises sprechen und bei wir heißt das natürlich, eher begrüßen Lale in Pirna, die Buchbloggerin und ab und zu auch Redakteurin bei uns in der Sendung. Hallo Lale.
1: Hallo Ralf, danke für die Einladung mal wieder.
0: Ich habe das schon verraten, du bist seit vielen Jahren Buchbloggerin und habe jetzt gesehen in deinem Post, ich verfolge das ja, Lale liest, dass du offizielle Buchbloggerin zum Buchpreis geworden bist. Wie wird man das denn?
1: Ja, ich kann es, glaube ich, auch immer noch gar nicht so richtig fassen, dass ich das bin. Wahrscheinlich für alle HörerInnen, die sich jetzt denken, ja, okay, und was ist das? Also quasi der Deutsche Buchpreis wird ja mittlerweile auch sehr durch Social Media begleitet und da darf ich eine von 20 BloggerInnen sein, die dann das Ganze ja eben online mit begleiten. Und ich wurde tatsächlich einfach angefragt. Also ich musste nicht irgendwie Kontakte spielen lassen, sondern vielleicht kleiner Fun Fact, ich wurde vom Deutschen Sachbuchpreis angefragt, habe diese Nachricht überlesen und zu spät mich zurückgemeldet. Und dann wurde ich gefragt, ja, willst du dann stattdessen für den Deutschen Buchpreis das machen? Also nicht für den Sachbuchpreis, sondern für den normalen. Und da war ich so, ja, viel lieber sogar noch. Und genau, jetzt bin ich das einfach.
0: Da sagen wir ein bisschen Glückwunsch und das ist ja auch eine Anerkennung für viele Jahre Rezension und Begleitung des Buchmarktes, der Neuerscheinung der Bücher, die hier eine Rolle spielen. Du hast das schon gesagt, begleitet man, was macht man denn da?
1: Die Longlist ist ja jetzt diese Woche gerade erschienen, aber uns wurde halt vorher gesagt, okay, wir sind 20 Buchbloggerinnen und Buchblogger und es landen immer 20 Titel auf der Longlist. Und nach Erscheinen der Longlist wird quasi jedem Buchpreis-Bloggenden ein Buch der Longlist zugelost. Und das sollen wir dann auf unseren Kanälen, aber auch auf dem Kanal vom Deutschen Buchpreis mit begleiten, vorstellen, rezensieren, bisschen Content produzieren, wie man so schön sagt bei Instagram. Ja, und dann dem Buch natürlich ganz doll die Daumen drücken, dass es auch auf die Shortlist wandert und bestenfalls er vielleicht sogar auch den Deutschen Buchpreis gewinnt. Mehr ist es eigentlich auch gar nicht.
0: Naja, das ist ja doch schon recht viel, aber wir wollen den Hörerinnen vielleicht kurz nochmal sagen, Deutscher Buchpreis, den gibt es seit 2005. Das ist eigentlich ein Marketinginstrument des deutschen Buchhandels und der Verlagslandschaft, um den besten Roman, so heißt das schön, des Jahres zu präsentieren und auszuwählen. Dazu wird jedes Jahr eine Jury gebildet. Wir können übrigens jetzt verraten, in der Jury sitzt auch Emily Grunert, die ja hier in Rostock eine Zeit die Vertretung für das Literaturhausprogramm gemacht hat. Und die mussten 205 Bücher, dicke Romane lesen, ist sicherlich ganz schön aufreibend und die 7 Personen mussten sich dann eben einigen auf diese 20 Bücher. Wenn wir ein bisschen ganz kurz Statistik treiben, davon sind 17 Bücher erstmals auf der Liste. Es gibt 6 Debütromane dabei. Natürlich 3 alte Hasen, nämlich Heinz Strunk, Ingo Schulze und Zlata Bajsar. Und ich bin relativ auch überrascht. Wir haben 13 Frauen, 6 Männer, eine non-binäre Person, Leute und Autorinnen mit nicht deutschen Wurzeln, also migrantischem Hintergrund. Also ich glaube, die Auswahl wählt ganz gut die Diversität der Buchlandschaft ab. Wie geht's dir, wenn du das erste Mal drauf guckst, Lale?
1: Also ich war ja auch ganz gespannt und aufgeregt, richtig. Also ich habe auch einen Wecker gestellt, damit ich das ja nicht verpasse. und hatte ja auch schon selber so überlegt, okay, welches Buch könnte da drauf landen? Und man liest ja so auch übers Jahr verteilt Bücher und denkt sich, okay, vielleicht landet das auf der Liste. Ist es dafür anspruchsvoll genug? Weil das muss ja auch immer bestimmten Kriterien entsprechen. Also zum Beispiel Kurzgeschichten oder so Biografien oder so werden da ja gar nicht für ausgewählt, sondern meistens Romane, die einen besonderen Erzählstil haben, eine inhaltliche Relevanz. Genau, das sind so zwei Kriterien zum Beispiel. Und die alle zwischen letztes Jahr September und diesem Jahr August erscheinen. Und ich hatte so meine paar Ideen und vielleicht auch Wünsche, da kommen wir vielleicht später noch dazu. Aber ich war positiv überrascht von der Liste, weil die letzten Jahre habe ich immer so ein Buch gekannt, vielleicht sogar auch mal eins gelesen, aber oft waren da Titel drauf, wo ich mir dachte, das habe ich noch nie gesehen oder gehört. Und ich bin ja jetzt auch schon seit 7 Jahren irgendwie in diesem Lese-Instagram-Game. Und dieses Jahr war es das erste Mal, dass ich einen Großteil wirklich kannte, vom Sehen wenigstens oder vom Titel oder von der Autorin oder so. Und zwei sogar schon selber gelesen habe.
0: Hallo, da merke ich, dass man älter wird. Mir rutscht die Liste weiter weg. Ich hatte vor Jahren, dass man mehr kannte. Aber du hast das schon verraten. Du hast auch eigene Favoriten gehabt.
1: Von meinen 5 Wünschen, die ich hatte, eigentlich waren es 6 in meinem Video, was ich gepostet habe. Aber das 6. habe ich vergessen zu zeigen. Und das, was ich zeigen wollte, war auf der Liste. Also es hat sogar geschafft, nämlich mit beiden Händen den Himmel stützen von Lily Tolkien. Es kam im Februar im Aufbauverlag raus und da habe ich beim Lesen schon gedacht, das ist so krass irgendwie, das hätte es doll verdient und freut mich jetzt ganz, ganz doll, dass der Roman auf der Liste steht. Die Protagonistin heißt genau wie ich, deswegen habe ich es damals überhaupt gelesen. Die heißt Lale, hat aber zum Glück, wenn man so sagen mag, ein ganz anderes Leben gelebt als ich, weil ich möchte mich eigentlich nicht mit dieser Protagonistin identifizieren, aber das war so ein richtig gutes Buch, wo ich komplett checke, wie die Jugend sagt, dass es auf der Longlist steht. Und dann hatte ich Orca richtig getippt von Franziska Gänzler. Das ist jetzt ihr 3. Buch. Ich habe auch alle anderen gelesen und ich meine sogar, dass sie schon mal drauf stand. Ich bin mir aber gerade nicht sicher mit Ewig Sommer, mit ihrem Debüt. Aber Orca hat es raufgeschafft. Orca erscheint auch erst nächste Woche. Also das könnt ihr alle noch gar nicht lesen. Aber ihr könnt es euch jetzt ganz groß aufschreiben, dass ihr euch das kaufen müsst und lesen müsst. Weil das habe ich letzte Woche als Vorab-Exemplar bekommen und gelesen und geliebt. Und zähle die Tage bis zum Erscheinungstermin am 17.8., weil ich das nicht mehr zurückhalten kann, über dieses Buch zu sprechen. Und es ist vielleicht auch schon so ein kleiner Geheimfavorit von mir. Also es ist zwar nicht mein Patenbuch, aber ich drücke dem mindestens genauso doll die Daumen, weil das einfach großartig war.
0: Wir kommen ja noch zu deinem Patenbuch, aber zunächst wollen wir eine kleine Pause in unserem Gespräch machen und du hast wie immer natürlich auch Musik mitgebracht und ja, dann sag sie einfach an.
1: Genau, ihr hört jetzt von Kali im Nachgang, passend deutsche Musik heute für den Deutschen Buchpreis.

0: Das war Kali in der Loro-Literatursendung und ich spreche mit Lale, die in Pirna ist und als Buchbloggerin den Deutschen Buchpreis bekleidet. Und wir haben zunächst ein bisschen allgemein über den Buchpreis gesprochen, gerade eben veröffentlicht die Longlist am Anfang September. Ich glaube, am 8. September wird die sogenannte Shortlist veröffentlicht. Da muss sich dann die Jury einigen, dass es nur noch 6 Bücher gibt auf der Liste. Und von den 6 Büchern wird dann ein Buch am 5. Oktober in Frankfurt am Main zu Beginn der Buchmesse präsentiert als der beste Roman. Und ja, da wissen wir schon, wenn ich das so sage, das ist immer natürlich auch Geschmackssache. Und natürlich eine Sache, wie in der Jury die Dynamik der Absprachen läuft. Wie stehst du überhaupt oder wie steht die Blogger-Community zum Buchpreis? Welche Diskussion gibt's da? Du bist ja sehr aktiv auf Instagram. Wie wird dort der Buchpreis gesehen? Eher kritisch, liebevoll begleitet?
1: Also ich finde, der Deutsche Buchpreis ist so in der deutschsprachigen Buchbubble auf Instagram schon ein richtiges Event. Also ich glaube, jetzt am Dienstag, als die Longlist rauskam, braucht man gar nicht erst versuchen, irgendwie eine Rezension zu schreiben, zu posten oder irgendeine Story hochzuladen, weil es geht nur um die Longlist. Dann wird diskutiert und gezeigt und Glückwünsche ausgesprochen. Die Verlage feiern das ja auch dann für sich, wenn ihre Bücher das auf die Liste geschafft haben. Und ob man ein Buchpreis-Bloggerin ist oder nicht, es wird sich irgendwie mitgefreut und danach wird ausgerechnet, wie komme ich an die Bücher, welche habe ich vielleicht selber schon gelesen, was sind schon die ersten Favoriten oder natürlich auch diejenigen, die dann sagen, wie zur Hölle kann dieses Buch auf dieser Liste stehen, weil es war, keine Ahnung, nicht gut oder hat es nicht verdient. Und natürlich die große Frage, wo ist Autorin XY auf der Liste, wenn die Favoriten, die man eigentlich hatte, es dann nicht darauf geschafft haben. Das war dieses Jahr bei Heike Geislers neuem Roman Michaela Kohlhaas. Da haben alle gesagt, wenn das nicht auf der Liste landet, dann fressen sie einen Besen. Ich habe es mir sogar extra vorher noch gekauft mit dem Gedanken, das landet bestimmt drauf, dann habe ich schon mal einen Titel mehr gelesen. Aber der wird sehr, sehr, sehr vermisst, ohne dass ich ihn jetzt schon gelesen habe, aber das sind dann natürlich auch so Stimmen, die dann laut werden.
0: Da freue ich mich über die Empfehlung auch nochmal zu Heike Geisler, die wir ja in der Literatursendung schon öfters sozusagen begleitet haben mit ihren Bucherscheinungen. Du hast gesagt, 20 Bloggerinnen und die Bücher wurden zugelost. Und im Vorgespräch, ja, man kann auch tauschen. Hast du getauscht oder war um das... Können wir das verraten, Helene Bukowski?
1: Ja, jetzt können wir sagen, Helene Bukowski habe ich bekommen und nicht getauscht. Ich habe den Namen gelesen, den Titel gelesen und war so, das behalte ich. Ich möchte nicht mit irgendwem tauschen. Wir haben eine WhatsApp-Gruppe tatsächlich, wir BloggerInnen, die ausgewählt wurden und auch schon so seit Juni und haben da auch schon immer mal geraten oder so unsere Tipps reingeschrieben und was glaubt ihr, wer wird's und so weiter. Und diese WhatsApp-Gruppe war am Glühen, wenn nicht sogar eskalieren. Ich glaube, ich habe einmal 5 Minuten nicht raufgeguckt und hatte über 100 ungelesene Nachrichten, kurz nachdem die Longlist veröffentlicht wurde am Dienstag. Und es gab in dahingehend jetzt kein, also wir waren uns alle sehr schnell einig. Die, die ihr Buch toll fanden, haben es auch genommen. Viele haben ja auch schon ihre Bücher gelesen gehabt, die dann nochmal tauschen konnten. Also hätte ich jetzt Orca bekommen, hätte ich auch versucht zu tauschen, weil ich Orca zwar toll fand, aber eben schon gelesen habe und ich möchte ja auch noch was Neues kennenlernen.
0: Du hast schon verraten, Helene Bukowski hast du nicht weggetauscht. Die ist 1993 in Berlin geboren und war gerade in Rostock und zwar am 27. Juli mit ihrem Buch Wer möchte nicht am Leben bleiben. Und ich habe sie auch schon 2022 erlebt mit ihrem vorigen Roman Die Kriegerin. Da war sie bei der Literatur Nord und ich habe sie schätzen gelernt. Kanntest du sie vorher? Hast du von ihr schon was gelesen?
1: Ich habe von ihr ja den ihr Debütroman gelesen, Milchzähne. Den fand ich auch sehr gut und sehr besonders und speziell und auch so ein bisschen gruselig fast, weil es ja eine sehr dystopische fast Geschichte erzählt wurde. Und deswegen war mir ihr Name bekannt. Die Kriegerin habe ich nicht gelesen. Ich weiß gar nicht warum, weil es wurde eigentlich sehr gut besprochen. Ich glaube, das ist einfach so ein bisschen an mir vorbeigerauscht. Und jetzt ihr neuestes Buch, was es ja nun auch auf die Longlist geschafft hat, Wer möchte nicht am Leben bleiben, habe ich noch nicht gelesen. Werde ich ja jetzt für den Deutschen Buchpreis dann machen und habe aber ein Gefühl, dass das sehr gut abschneiden wird, weil das ist ja auch schon ein paar Monate jetzt draußen und alle Leute bei Instagram, die so ihre Wunsch-Longlist selbst geschrieben haben oder ihre Tipps für die Longlist abgegeben haben, hatten überdurchschnittlich oft diesen Roman von ihr da drauf, weil sie den so großartig fanden. Oder das war das Highlight im ersten Halbjahr des Jahres und so weiter und so fort. Und dann dachte ich, nee, dann habe ich, glaube ich, hier einen guten Fang gemacht. Und drücke jetzt natürlich, ohne dass ich schon gelesen habe, trotzdem schon mal ganz doll die Daumen, dass es wenigstens auch noch auf der Shortlist landen wird.
0: Es steht bei mir auf der Liste, weil diese Mischung auch zwischen Fiktion und realem Hintergrund mich immer eigentlich in Büchern sehr interessiert. Das ist ja die Geschichte der Hauptfigur Christina, die als Klavierschülerin in der DDR sozusagen Karriere macht und am Konservatorium ist und dann nach Moskau geht, aber Suizid begeht, weil sie mit bestimmten Druck oder so nicht klar kommt. Und ich fand sehr gut, ich habe ein Interview mit der Autorin, mit Helene Bukowski gehört, wo sie sagt, ihr ging es gar nicht so sehr um das DDR-Thema dabei, sondern einfach um den Leistungsdruck, den Kinder oftmals und Jugendliche ausgesetzt werden. Und das finde ich schon ein interessantes Thema.
1: Ja, total. Und ich glaube auch nach wie vor aktuell, so wie ich es jetzt so gelesen habe, dachte ich, das ist schon spannend, relevant und glaube ich auch was literarisch in letzter Zeit auch nicht so häufig beschrieben wurde. Es gibt ja so Themen, die immer wieder kommen, finde ich, in Büchern, ne? So Klassiker wie irgendwelche Liebesgeschichten oder aktuell ja gerade auch sehr viel immer so Freundinnenschaft oder generell Freundschaft. Und deswegen glaube ich, ist das auch was Schönes, Aufregendes zur Abwechslung.
0: Wie begleitest du jetzt eigentlich das Buch? Hast du schon einen Plan? Triffst du dich mit ihr zum Fotoshooting? Also was können wir da erwarten auf deinem Account?
1: Also ich würde mich sehr gerne mit Helene Bukowski zum Fotoshooting treffen. Kaffee würde mir auch erstmal reichen. nee, ich habe ihr tatsächlich schon bei Instagram geschrieben, dass ich ihr Buch begleiten darf. Habe aber noch keine Antwort bekommen und ich glaube, es wurde auch noch nicht gelesen, aber das ist auch gar nicht schlimm. Also auch wenn ich sie nie kennenlernen werde, ist das voll in Ordnung für mich. Schon Ehre genug, das überhaupt begleiten zu dürfen. Also ich warte jetzt gerade ganz sehnlichst auf mein Exemplar. Ich glaube, die werden Anfang nächster Woche losgeschickt, wenn sie dann vorrätig sind. In der Zwischenzeit lese ich einfach schon ein paar andere Longlist-Titel, weil einen habe ich mir selber schon aus Interesse gekauft. Genau, und dann sobald ich es gelesen habe, und ich glaube, ich werde mir dafür auch ein bisschen, so viel Zeit nehmen kann ich mir gar nicht, muss das bis zur Shortlist auf jeden Fall veröffentlicht haben, bestenfalls. Aber ich wollte es mal ein bisschen anders lesen als Bücher, die ich sonst lese. Vielleicht mal ein bisschen was markieren, auch nebenbei recherchieren, dass die Rezension einfach ein bisschen besonderer werden sollte als die ich sonst teile. Genau, und dann vielleicht ein, zwei Reels immer mal hochladen oder auch Beiträge zu den anderen Büchern, die ich so zur Longlist lese oder dann auch zur Shortlist. Ich denke, darum wird sich's dann drehen. Natürlich mit Helene Bukowski im Vordergrund. Und dann habe ich tatsächlich gerade die Züge und meine Unterkunft gebucht, weil ich das allererste Mal auch dann nach Frankfurt fahren werde, weil als Buchpreisbloggerin ist man auch zur Nominierung, beziehungsweise gar nicht mehr Nominierung, sondern zur Preisverleihung eingeladen. Die werde ich also live aus dem Römer dann miterleben. Und vielleicht, wenn Helene Bukowski auf die Shortlist kommt, werde ich spätestens dort vielleicht ihre Hand schütteln.
0: Dann sagen wir toi toi toi für Helene und natürlich für dich. Und ist ja auch schön, mal direkt dann auf der Buchmesse auch vielleicht die anderen Bloggerinnen zu treffen und natürlich die Buchbubble und den Buchbetrieb auch mal direkt aus der Nähe zu sehen. Vielleicht wird wieder mit Türen geschlagen bei der Preisverleihung.
1: Ah, das bleibt spannend.
0: Nicht so spannend bleibt es mit der nächsten Musik. Du hast noch eine zweite Musik ausgesucht und ich sage aber zunächst erstmal danke für deinen Input hier in die Sendung. Und was hören wir jetzt?
1: Wir haben mit deutscher Musik angefangen und hören mit deutscher Musik auf. Und ihr hört jetzt von Kraftklub und Deichkind Zeit aus dem Fenster.

0: Ja, Moll, das manchmal klingt Moll einfach auch wie Dur und andersrum. Ne? Ist immer wie man sieht, ne? Die eine Seite scheint, die andere wird beschienen. 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Dann gehst du um die Ecke und dann liegt da auf einmal alles voll mit Gold und Diamanten und mit dem Partner fürs Leben. Und dann geht er fremd und dann ist es doch ein anderer Partner. Es ist nie so, wie es ist. Nichts ist so stetig wie der Wandel. Deswegen, verschwendet so viel Zeit, wie ihr könnt. Yeah, Gänsehaut. Hey, ey, ist nicht das Ende. Nirvana ist nicht, Alter. Ihr werdet sowieso wieder geboren, Alter.
1: Das war ein Kraftklub in der Loro-Literatur-Sendung. Ihr seid auf Loro 90,2 MHz oder auf DAB Plus oder im Internet. Für euch am Mikrofon ist Ralf Kirsten. Und in der Literatursendung geht es jetzt weiter mit Jenseits der Brandmauer, dem neuen Buch von Monchi. Und da war am vergangenen Mittwoch eine Veranstaltung am Strand in Warnemünde. Und wir hören gleich mal rein, wie dieses Buch startet. Monchi liest.
2: Heute ist kein guter Tag. 24. Februar 2025, Montag früh, kurz nach 6 Uhr. Ich wache auf. Gestern fanden die vorgezogenen Bundestagswahlen statt. Ich greife sofort nach meinem Handy und schaue aufs Display. Mehrere Leute haben mir Nachrichten geschickt. Alter, was geht denn bei dir in Vorpommern ab? Schreibt ein Freund aus Berlin. Ich öffne den NDR-Link. Bei der Bundestagswahl 2025 in Jam, Landkreis Vorpommern-Greifswald, gingen die meisten Zweitstimmen an die AfD. Für die AfD stimmten 54% der Wählerinnen und Wähler. 54%, Digga? 54% in Jam, bei uns zu Hause? Dass die meisten Stimmen bekommen, das war klar, das ist geschenkt. Aber 54%, so viel? Nebenbei ploppen weitere News rein. AfD gewinnt alle Wahlkreise in Mecklenburg-Vorpommern. AfD mit deutlichem Vorsprung vor CDU und SPD. Ich habe zwar nicht erwartet, dass hier auch die Linke oder die Grünen oder irgendeine andere Partei abräumen würde, aber wenn man nach so einer Wahl liest, dass im eigenen Bundesland 719 von 724 Gemeinden die Alternative für Deutschland zur stärksten Partei gemacht haben und sieht, dass die dazugehörige Wahllandkarte komplett blau gefärbt ist, dann weiß man schon ein bisschen genauer Bescheid. Ich glaube, heute wird kein guter Tag.
1: Ja, aber ein guter Tag war zumindest der Mittwoch, denn das war die erste Lesung hier in Rostock. Er hatte am Tag vorher in Jarmen, seiner Heimatstadt, gelesen im Skatepark. Da waren 200, 300 Leute da, immerhin für eine Lesung super toll. Und in der Strandbar Warnemünde, da waren, ich schätze, mehrere hundert Leute. Das könnten an die 1000 schon gewesen sein, auf alle Fälle 600, 700, schätze ich, weil da ist manchmal das schwer, das sind ja keine geordneten Reihen. Ja, und natürlich zunächst erstmal schauen, Monchi, der heißt ja eigentlich Jan Gurkow und ist eben in Neubrandenburg geboren, aber in Jarmen aufgewachsen und ist dann beim Abitur, kurz vorm Abitur sozusagen rausgegangen aus der Schule. Ich weiß gar nicht genau, ob er rausgeworfen wurde. Es gab da dann eine recht wilde Zeit in seiner Vergangenheit mit Autoabfackeln und natürlich auch Prügeleien mit den Faschos und dem Beginn dann eigentlich mit der Band Feine Sahne Fischfilet. Er ist dann auch nach Rostock gezogen, ich glaube mit 19 Jahren und hat hier auch 14, 15 Jahre in der KTV gewohnt und in der Zeit ist eben auch Feine Sahne Fischfilet als große Band sozusagen in die Musikszene eingestiegen. Und er hat 2022 ein Buch schon einmal geschrieben Und das ist relativ gut eingestiegen. Das hieß Niemals satt und Über den Hunger aufs Leben hieß es. Da hat er vor allen Dingen über seine Körperlichkeit geschrieben. Er ist schon ganz rund gewesen zu dieser Zeit und hat, glaube ich, 182 Kilo gewogen. Das ist übrigens auch der Hintergrund für den Spitznamen Monchi, weil sein Gesicht doch ein bisschen rund ist und so freundlich, aber dabei wie ein Monchi Chi, wer das noch kennt. Und jetzt, wie gesagt, sein neues Buch. Und das heißt natürlich schon im Titel Jenseits der Brandmauer, Untertitel Über mein Leben in der ostdeutschen Provinz. Und wir hören einfach mal ein Stück rein. Er liest zuerst etwa eine Minute aus dem Buch und erzählt dann Mitschnitt aus der Strandbar auch über seine ersten Erfahrungen mit der Rezeption von diesem Buch.
2: Brandmauer, das ist ehrlich gesagt einer dieser Begriffe aus der Großstadt. Ein Politikkonzept, das in der Provinz völlig weltfremd wirkt. Ist die Brandmauer gut? Ist die Brandmauer schlecht? In den nächsten Monaten werden besonders viele Experten in den Talkshows sitzen und ihre Pros und Kontras zum Besten geben, ganz sicher. Aber ich und eine Menge anderer Leute in diesem Land leben schon jetzt jenseits irgendwelcher Brandmauern. Wir leben da, wo man sich nicht einigeln kann, außer man bleibt 24/7 in seinem Haus. Wir leben da, wo der Nachbar von gegenüber, die Verkäuferin, der Kumpel, das Familienmitglied, wo der Klempner, die Polizistin, der Arzt, die Homies aus dem Verein und womöglich auch einer oder mehrere der Lehrerinnen deiner Kinder eher wahrscheinlich als unwahrscheinlich ihr Kreuz bei der AfD gemacht haben. Mehr als die Hälfte. Mehr als jeder und jeder Zweite bei mir. Vielleicht würde ich auch anders quatschen und vieles anders sehen, wenn ich woanders leben würde. Aber ich lebe nun mal hier. Und das sogar sehr gerne. Es ist so, dass das Thema auf jeden Fall scheinbar die Gemüter sehr bewegt. Wenn ich jetzt die Interviews gebe, merke ich ganz oft, dass das, ich sag mal so, ich saß heute mit einer Frau von NDR Kultur, die auch in Rostock gewohnt hat und irgendwo nach Mecklenburg aufs Dorf gezogen ist. Da brauchte ich nicht viel erklären. Dann sitze ich in Berlin in einer großen, ich sag mal eher linken Tageszeitung und das ist, Digga, als wenn die Latein sprechen und ich Spanisch. So, ja. Und ich bin Montagabend irgendwann 23 Uhr zu Hause in Vorpommern angekommen und ich war irgendwie sehr geladen, emotional wütend. Ich habe erstmal, weiß ich nicht, für 30 Euro bei der Tanke Fressen gekauft, weil mich das so aufgewühlt hat. Ich sage nicht, ne, weil die dann immer fragen, ja, aber die Brandmauer, die muss doch stehen und die muss doch stehen und so. Und ich sage dann immer, ja, pass mal auf, ich würde mich freuen, wenn die AfD nicht an die Macht kommt, ja. Aber ich lebe halt in einem Bundesland, wo 719 von 724 Gemeinden die AfD zur stärksten Partei gemacht haben, wo die bei uns 54% bekommen haben, ja. Wenn ich von den anderen Parteien oder wenn ich irgendwie so Talkshows sehe oder irgendwelche Leitartikel oder so ein Kram, das fühle ich einfach ganz selten, weil da höre ich irgendwie nichts anderes außer, oh Gott, das darf nicht passieren, das darf nicht passieren, das darf nicht passieren. Ja, aber Digga, ich lebe da, wo man sich damit wenigstens auseinandersetzen muss, wo ich mal sage, okay, was ist denn, wenn es passiert? Ihr habt mir doch die ganzen scheiß letzten Wahlen alle immer erzählt, das Wählerpotenzial ist erschöpft, das Wählerpotenzial ist erschöpft, ja. Ich habe euch sogar geglaubt, also keine Frage, aber irgendwann kann man doch nicht die ganze Zeit hängen bleiben. Und das ist sozusagen was, wo ich sage, okay, ich würde mich ja freuen, wenn es anders wäre, aber was soll denn die Perspektive sein? Dann steckt man den Kopf in den Sand und sagt, oh Gott, ist alles ganz schlimm. Ja, und dann gucken die einen an wie so ein Pferd. Ja, und was ist denn los? Und dann gab es eine Situation, dann haben die gesagt, ja, ich habe so das Gefühl, sie machen es da den AfD-Lern aber ganz schön einfach oder so, wenn sie das beschreiben. Ich lese es gleich vor. Ne? Und dann sage ich, Digga, was ist? Das war so Kreuzverhör 2, habe ich gesagt. Pass es mal auf, ich fahre heute Abend wieder nach Vorpommern. Ich mache morgen Abend eine Lesung. Habe ich gestern gemacht, bei uns auf dem Dorf, 54%. Es gibt Leute aus meinem Umfeld, die sagen, bring nicht so ein Buch raus, weil du wieder nur Stress bedeutet. Mach nicht die Lesung, weil du setzt dich ja irgendeiner Scheiße aus. Ja? Und dann frage ich die, dann sitzen die da und ich sage, wann haben Sie denn das letzte Mal wirklich mit einem AfDler gestritten, also reingegangen? Und sie auch. Digga, und die gucken mich an, wie die letzten Luftpumpen. Und ziehen wirklich, ich schwör's dir, es wurde aufgenommen, mal gucken, ob sie es ausstrahlen. Ja, dann werdet ihr sehen können. So, und dann ziehen die scheiß Schultern hoch. Und ich sage, ja, verfickt nochmal, das ist genau das Problem. Ihr erzählt die ganze Zeit, dass das so wichtig ist und dass euch das ja so eine Sorgen macht, aber dann würdet ihr doch verdammt nochmal ein bisschen kämpfen und auch brennen. Euch geht es die ganze Zeit nur um dieses dreckige Scheiß-Wohlfühlen und dass ihr euch gegenseitig bestätigt, aber nicht, dass ihr da mal reingeht, weil, was ist das? Das ist ein Scheiße. Ich sag mal so, die Begrüßung war nett, die Verabschiedung war eher kühl. So, und, aber das macht mich wirklich punktuell fassungslos. Und dann sage ich zu denen, ja, ich meine, ich fühle mich da punktuell angegriffen, weil die Leute, die da vielleicht noch ihre Fresse hinhalten, dann sagen sie noch, ja, die Schulterzucker, also müssen sie ja irgendwie mehr machen, ja, so, hau mal rein, sozusagen. Und ich glaube, so eine Leute, mit denen ist verloren, auch wenn die das anders fühlen. Und das heißt nicht, und das sage ich da ja auch, das heißt nicht, dass bei uns im Dorf war das auf jeden Fall so in Jahren, wir waren alle Leute, die da nicht so die AfD gewählt haben und die ich kenne, die waren über dieses Ergebnis 54% echt schockiert. Wir hätten es nicht gedacht. So 35-40% haben wir gedacht. Ah, 54 war eine Ansage, ja. Und das heißt nicht, dass mich das kalt lässt, ja. Aber ich muss ja mit der Realität, die da vorhanden ist, irgendwie arbeiten. Und so war natürlich, dass die Wochen danach auch für mich sehr, sehr anders punktuell. Ich merke, dass mich solche Überzeugungsnazis immer weniger interessieren. Klar, manche sind gefährlich, aber ich bin es gewohnt, denn da, wo ich lebe, waren sie schon immer. Ob hier im Dorf, in Rostock oder beim Fußball. Da, wo viele Leute in der Gegend zusammenkommen, sind sie auch. Als Minderheit in der Masse. Aber 54% im Dorf, die AfD wählen, die waren nicht schon immer da.
1: Ja, soweit Monchi, der hier, man merkt es, sehr emotional seine Erfahrungen rüberbringt und das Ganze bei der Lesung, die eine Mischung war zwischen Lesung eben aus dem Buch, kurzen Abschnitten und dazwischen eben freier Rede, wo vor allen Dingen eben auch die ersten Erfahrungen der Rezeption verarbeitet wurden. Vielleicht kurz was zum Buch. Das hat schon vor der Veröffentlichung die dritte Auflage erlebt und er hat es geschrieben in einer Rekordzeit vom 2.1. bis 18.3. dieses Jahres und der Hintergrund war einfach, dass sie natürlich auch als Band die Entwicklung gesehen haben, die gesellschaftliche Entwicklung und gedacht haben, ja, da müsste man ja was machen, aber einfach nur einen Song oder einfach nur auf Instagram was zu machen und so ist dieses Buch, dieses sehr persönliche Buch entstanden und Monchi sagt selber, es ist kein Roman, sondern Geschichten, Gedanken, Widersprüche, Fragezeichen und Ausrufezeichen aus meinem Leben, von mir. Und wenn man reinschaut, dann erzählt das episodisch und in Gedankensprüngen. Und es gibt eine sehr lose Struktur eigentlich im Buch und das ist eigentlich sehr gut für die Lesbarkeit. Also ich bin da super toll reingekommen und ich merke, dass Monchi, was man ihm vielleicht gar nicht zutraut, ein sehr genauer Beobachter seiner Umgebung ist und klar kann man sagen, es ist literarisch nicht so raffiniert, aber seine Stimme, die trägt auch auf dem Papier und nicht nur auf der Bühne. Und ich finde, mit dem Sprech und dem

0: Songtexte zitiert. Und die Kapitel, die haben solche Überschriften wie Ratlos in Vorpommern, Wasted in Jam, Tiefer gelegt, knapp an der Katastrophe vorbei, Vielleicht wird alles gut und Welche Brandmauer. Und wir hören natürlich jetzt nochmal einen kleinen Ausschnitt, wo es darum geht, eben mit den Leuten, die auch AfD wählen, zu sprechen. Und er hat ein Kapitel in diesem Buch, das heißt ganz Jamen hasst die AfD. Und da beschreibt er 11 Gruppen von AfD-Wählern aus seiner Sicht. Und wir hören uns die an, die vielleicht auch die interessanteste ist. Das sind die sympathischen.
1: Und dann gibt es die, wo es für mich eigentlich am schwersten ist, die Menschen. Und auch da ist es so schon so, da bimmelt es bei einigen Interviews auch schon hart. Da sagen die, wie kann der das sagen? Wie kann der das sagen? Das darf man doch gar nicht aussprechen. Ich schreibe über die Sympathischen, über die Leute, die ich mag. Es gibt Leute, bei denen will man es gar nicht wahrhaben. Etwa diese eine coole Frau, bei der ich erst geglaubt habe, dass sie mich verarscht, als sie meinte, dass sie die AfD wählt. Seit Ewigkeiten kennen wir uns und jedes Mal, wenn wir uns sehen, umarmen wir uns und schnacken miteinander. Ich mag sie richtig. Deshalb hat es mir bei ihr kurz wehgetan. Mann, du doch bitte nicht auch noch. Bei ihr passt kein Klischee, keine, die ständig meckert, sondern eine, die macht, die sich engagiert. Eine, bei der ich mich richtig freuen würde, wenn sie zum Grillen langkommt. Du doch bitte nicht auch noch. Am liebsten würde ich sie kurz, liebevoll schütteln, wenn wir uns das nächste Mal sehen und fragen, hast du gelesen, was die machen wollen? Weißt du, was das bedeuten kann? Auch für viele, die du kennst? Bis heute habe ich es nicht geschafft. Obwohl es Situationen gegeben hätte, wo ich hätte sagen können, ich feiere dich und finde es geil, dass du dich so viel einbringst. Ich habe Angst davor, dass wir uns vielleicht irgendwann nicht mehr so herzlich begrüßen. Aber ich muss dich mal was fragen. Kannst du mir erklären, warum du die gewählt hast? Ich würde dich so gern verstehen. Ich glaube, ich habe Angst davor, dass ihre Antwort mich irgendwie desillusionieren würde. Aber wenn ich sage, man muss um die Leute kämpfen, dann denke ich unter anderem an sie. Bevor dieses Buch erscheint, spreche ich sie darauf an. Das nehme ich mir vor, ganz fest. Ich werde das machen. Oder lasse ich es doch lieber sein. Ich habe sie bis heute nicht angesprochen. Sie war aber auch gestern bei der Lesung, ja, und hat sich das Buch auch gekauft und hat gesagt, Mensch, war eine tolle Lesung und so. Und das sind natürlich, sind mir die Überzeugungsleute viel lieber, weil mit denen ist es irgendwie viel einfacher und da kann man sich irgendwie viel mehr abgrenzen und kann sagen, die sind ja total scheiße. Und ich sag mal, als ich mehr in der Rostocker KTV war und da gewohnt habe, da fiel es mir auf jeden Fall viel, viel einfacher, alle AfDler über einen Kamm zu scheren und zu sagen, alle gleich scheiße, alle, ich hasse die alle, blöd gesagt. Und der Fakt ist aber, umso näher ich den Leuten bin, umso weniger kann ich sie hassen. So. Und alleine das irgendwie auszusprechen, das ist für einige schon, ich sag mal, bei der Taz auch keinen Applaus dafür gekriegt, ja, und ich sag nur, ich glaube, das sind aber genau die Fragen, die Diskussionen, die ganz viele Leute in den Kleinstädten, in den Dörfern genau auch kennen und diese Fragen, diese Widersprüche, die ich im Buch da aufmache, das auch nachvollziehen können, so, denn das ist eigentlich das Abgefuckte, ja, dass da Menschen sind, wo du denkst, das kann doch gar nicht wahr sein, ja.
0: Ja, soweit Monchi nochmal mit einem Lesungsausschnitt und einem Gesprächsausschnitt von der Strandbar. Und wenn ich jetzt über das Buch schaue, dann sage ich natürlich Gemeinsamkeiten, die es gibt und die bei Monchi eben rauskommen, ist eben eine Ablehnung auch Berliner Politik. Es ist nicht ein absolutes Politik-Bashing, sondern er schätzt schon einzelne Leute oder Politiker, die sich engagieren und vor Ort sind, aber der Politikbetrieb insgesamt wird doch etwas skeptisch betrachtet. Und interessant ist eben, dass Politik eben auch zur Subkultur wird und Rebellion Zugehörigkeit schafft. Er beobachtet eben sehr genau die Kids auch in Jamen, die auf der einen Seite feine Sahne hören und dann einfach

0: zu Lanzon umgehen. Der Hauptgegensatz, den er beschreibt, ist eigentlich der Gegensatz zwischen Stadt und Land. Und das ist zumindest für mich als Stadtpflanze ein Moment, wo ich denke, da sollte man noch mal stärker auch drüber nachdenken. Insgesamt ist es ein Buch mit weniger Illusionen oder mit wenig Illusionen, aber Monchi bleibt politisch auch am Platz und widerständig. Und da hören wir zum Schluss natürlich noch mal etwas vom Schluss.
1: Wie die Wahlen auch ausgehen mögen, ich will hier was reißen. Ich bin kein Journalist, der mal für 2 Tage vorbeikommt und eine Reportage schreibt. Ich bin kein Aktivist, der Mecklenburg-Vorpommern ein paar Monate lang als Spielwiese nutzt und währenddessen schon überlegt, bei welcher Kampagne er demnächst am Start sein kann. Ich lebe hier. Ich liebe es hier. Ich bin Vorpommern. Wenn ich mir die Welt anschaue, bin ich in erster Linie glücklich darüber, in einer Demokratie leben zu dürfen. Und ich denke, dass wir alle das nicht als Selbstverständlichkeit voraussetzen dürfen, dass das nicht vom Himmel gefallen ist. Wenn der Wahltag im September da ist, gehe ich wählen, mache mein Kreuz bei dem, was ich in dem Moment als geringstes Übel erachte und gucke mir dann abends das Ergebnis an. Aber ich schwöre euch, ich werde an diesem Tag irgendwas richtig Geiles machen und nicht wie so ein Japper vorm Handy hocken. Denn egal, wie die Wahlen ausgehen werden, für mich ist klar, auch in 10 Jahren will ich sagen können, dass ich hier in MV noch genauso gerne lebe, wie ich es mein ganzes Leben lang getan habe. Ob das der Fall sein wird, keine Ahnung, aber eins ist Fakt. Ich bleibe nicht in erster Linie hier, um etwas gegen die AfD zu unternehmen, sondern weil ich es hier liebe. Und Liebe ist nicht immer einfach. Aber dafür, dass ich weiter lieben kann, werde ich mich reinhängen. Dafür stehe ich mit meinem schlechten Ruf. Vielleicht bringt all das was, vielleicht auch nicht. Aber ich habe es wenigstens versucht.
0: Ja, und da sage ich danke Monchi und ich will natürlich nochmal das Buch nennen, Jenseits der Brandmauer über mein Leben in der ostdeutschen Provinz. Ja, und ich kann auch Monchi ein bisschen nutzen als Überleitung zu Rio Reiser, denn ich hatte ihn vor 10 Jahren gefragt zum 20. Todestag von Rio Reiser, wie er Rio einschätzt und ob er ihn schätzt, und da hat er damals gesagt, dass er vor allen Dingen das toll findet, dass dort so eine Bandbreite ist von so politischen, ganz harten Songs der frühen Jahre bis zu diesen durchaus melancholischen Liebesliedern und eben der Schilderung von ganz individuellen Gefühlslagen. Und Rio Reiser, der wie gesagt am 20.08. in diesem Jahr seinen 30. Todestag hat, der ist 1950 geboren, hat lange Zeit in West-Berlin auch gelebt und dann in der letzten Zeit auch in Schleswig-Holstein, wo er mit der Band einen Bauernhof gekauft hatte. Und ich will gar nicht so viel erzählen, sondern kurz was zu den Büchern von und über Rio Reiser sagen. Und da gibt es natürlich nach wie vor Der König von Deutschland. Das ist seine Autobiografie, die auch seinen Weg beschreibt. Und es gibt 3 durchaus dickere Bücher, nämlich Halte ich an deiner Liebe fest von Gerd Möbius, seinem Bruder im Aufbauverlag. Das hatten wir groß 2016 besprochen. Und natürlich das alles und noch viel mehr, Rio Reiser, die inoffizielle Biografie des Königs von Deutschland von Hollow Sky. Das ist bei Heine 2006 erschienen. Man merkt es immer, zu den 10-jährigen Todestagen gibt es ein neues Buch. Und 2024 ist bei Reklam ein Buch im Rahmen der Reihe 100 Seiten erschienen von Hannes Eiber und Jens Johler, Rio Reiser. Und Hannes Eiber hatte damals auch an der Autobiografie von Rio Reiser mitgearbeitet. Und natürlich gibt es Songtexte von ihm, Songtextbücher, unter anderem eben auch bei Reklam. Aber vor allen Dingen lohnt sich natürlich, Rio Reiser Musik zu hören. Und bevor wir dahin kommen, die Veranstaltungstipps. Und ich will natürlich nochmal Reklame machen. Am Montag, 20 Uhr, der Diener zweier Herren, frei nach der gleichnamigen Komödie von Carlo Goldoni. Das Ganze im Klostergarten. Und ich will darauf hinweisen, Theatermontag, Karte besonders billig. Und am Donnerstag, 20.08., 19.30 Uhr, am gleichen Ort sind Annemarie Stoltenberg und Rainer Moritz aus Hamburg. In der Reihe Gemischtes Doppel gibt es literarische Liebeserklärung und Buchempfehlungen aus dem aktuellen Programm. Und natürlich nächstes Wochenende ist das letzte Wochenende, wo Pippi Langstrumpf auf der Bühne ist, und zwar im Freigeistreich. Und nach dem Kinderbuch von Astrid Lindgren am Freitag um 18 Uhr und am Sonnabend und Sonntag gibt es auch noch Aufführungen. Ansonsten der Hinweis, dass die Longlist-Broschüren in den Buchhandlungen auftauchen sollten. Dort gibt es kurze Lesungsausschnitte und Beschreibungen der 20 Romane für den Deutschen Buchpreis. Und ansonsten sage ich Tschüss, wünsche euch noch einen schönen Abend. Für euch am Mikrofon war Ralf Kirsten und jetzt nochmal Tonsteine Scherben, also nicht Rio Reiser allein mit Alles verändert sich und vielleicht auch der Spruch zur Zeit.

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0: Einen wundervollen Mittwochnachmittag, 16 Uhr, Zeit für einen Home Run. 2 Stunden Unterhaltung, Informationen und einfach Glückseligkeit. Ich hoffe, ihr seid dabei. Ich bin Alibi. Habt einen schönen Nachmittag.
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0: Ja, wir haben alle unsere Arbeit erledigt, die meisten zumindest, und haben uns den Feierabend verdient. Und wer vielleicht jetzt ein bisschen müde ist, der darf auch jetzt schon ins Bett gehen. Überhaupt gibt es ja jetzt eine neue Statistik, die besagt, dass wir Deutschen eigentlich viel zu wenig schlafen. Zumindest jeder dritte Deutsche schläft viel zu wenig. Laut europäischen, internationalem Standard sind ja so 7 Minuten Nachtschlafpflicht. Zumindest soll das gut tun uns. Und eine Statistik sagt, 40% der Menschen in Deutschland schlafen weniger in der Woche als 7 Stunden. Und das ist nicht gut. Das kann zu Bluthochdruck führen, zu Adipositas, Diabetes, Herz-Kreislauf-Erkrankungen und so weiter. Aber okay, wenn es nicht ist und wem halt weniger reicht, wir haben ja auch das Wochenende, wo man ausschlafen kann. Wobei auch da viel zu wenig schlafen. Das ist eine neue Studie, gerade veröffentlicht im Fachmagazin Journal of Health Monitoring. Wer sich das reinziehen möchte, naja, kriegt mal ein bisschen schlechtes Gewissen. Wir wollen aber gar nicht mit schlechtem Gewissen anfangen, sondern ein bisschen gute Laune verbreiten. Das machen wir in den nächsten 2 Stunden, auch mit spannenden Themen hier aus unserer Hansestadt. Wir sind das Radio für Rostock. Und so soll das auch in den nächsten 2 Stunden klingen.
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0: Und vor allem mit guter Laune. Hier ist Pharrell Williams.

0: Da soll noch jetzt spätestens jetzt wach sein. Wir haben 16:06 Uhr. Ihr hört Loro, den Homerun, immer mittwochs, immer freitags hier zwischen 16 und 18 Uhr. Und happy dürften heute vor allem viele Kinder, Jugendliche in Schwerin gewesen sein, als bekannt wurde, dass die Punkband Feine Sahne Fischfilet am kommenden Wochenende, genauer gesagt am Samstag, dort in Schwerin, am Stadtteil Großer Dresch vorbeikommt. Das ist ja so das größte Plattengebaugebiet, nicht nur in Schwerin, sondern in ganz Mecklenburg, in Vorpommern, der Große Dresch, mit allen Vorurteilen, die es da ungefähr so geben kann. Ja, der Sänger der Band Feine Sahne Fischfilet, Jan Gorko alias Monchi, ist ja momentan seit Tagen sowieso in quasi allen Medien unterwegs, im TV, im Podcast, draußen bei Lesungen stellt er sein aktuelles zweites Buch vor, das da heißt Jenseits der Brandmauer, was natürlich auch wieder sehr, sehr, sehr politisch angehaucht ist, wo er einfach seine Sicht der Dinge, seine Erfahrungen schildert, was er so in seinen jungen Jahren wahrgenommen hat und wie er sich auch verändert hat. Lesungen unter anderem auf der Skateranlage in Jarmen hat es angefangen, waren viele, viele Leute dabei, im Spiegel, im Stern, überall wird er sozusagen befragt, was er sich dabei denkt, wie er seine Gedanken sind und so weiter, darf er überall schildern. Ich glaube, bei Bild TV war er auch im Podcast bei Herrn Ronsheimer. Also der ist momentan richtig angesagt. Und jetzt am Samstag legt er kurzfristig ein Extrakonzert, also in Schwerin, ein. Es geht darum, ein Jugendprojekt zu ermöglichen, denn im Rahmen dieses Konzerts wird ein ganzer Aktionstag für Kinder und Jugendliche gestrickt und das Ganze, da wird natürlich auch Spenden gesammelt. Das Ganze soll zugunsten eines Vereins gehen, der dort im Schweriner Großen Dresch unterwegs ist, heißt Ost 63. Der Verein baggert seit Jahren daran, einen Spielplatz oder einen Fitness-Sportplatz zu organisieren, auf die Beine zu stellen im Wohngebiet Großer Dresch. Hat bisher nicht geklappt und jetzt mit dieser konzertierten Aktionen am kommenden Samstag. Konzert plus Kinderaktionstag soll es klappen. 20.000 Euro wollen sie dafür zusammen sammeln, um dann eben die entsprechenden Fitnessgeräte für junge Leute auf dem großen Drehstand zeitnah eben auch aufstellen zu können. Die Einnahmen des Konzerts sollen dazu beitragen. Ansonsten, also vor allem von Sponsoren, ansonsten Einnahmen. Das Ganze ist natürlich kostenlos. Also Konzert kommenden Samstag. Feine Sahne Fischfilet in Schwerin im Plattenbaugebiet Großer Dresch. Das Ganze steht unter dem Motto Kitties im Block. Und ihr erinnert euch, ja, richtig, genau so hieß ja auch einer der Songs von Feine Sahne Fischfilet. Kitties im Block, hier im Hintergrund läuft das schon. Ich freue mich, dass ihr dabei seid. Hier ist Radio Loro, der Homerun. Ich bin Alibi.
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0: Das Konzert von Feine Sahne Fischfilet kommenden Samstag startet übrigens 16 Uhr, ist gratis, also dann viel Spaß.
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0: So, dann wollen wir mal zurückkommen aus Schwerin nach Rostock. Rostock ist auch schön. Ne, vor allem ist Rostock unsere Heimatstadt, da passiert immer eine ganze Menge und darüber wollen wir ja auch erzählen, wollen euch teilhaben lassen an den Geschehnissen, egal ob im Politik-, Sport- oder Kulturbereich, was hier in Rostock abgeht. Und da habe ich jetzt eine Veranstaltung, darf ich ankündigen, die quasi heute Abend mit einer Vernissage steigt und morgen dann die offizielle Eröffnung. Es ist eine Kunstausstellung mit dem Titel Biophilia. Das Wort Biophilia, ja, kommt aus dem Griechischen. Musste ich natürlich nachschlagen, wo da der Wortstamm her ist. Also Bio war klar, ne? Bio steht für Leben und Philia dann für die Liebe oder das Lebendige oder so. Und damit ist klar, was uns die Künstlerinnen aus Rostock, Anna Silberstein und Karin Kunkel, dann auch mit diesem Titel der Ausstellung sagen wollen. Es geht um die Liebe zum Leben, um die Liebe zum Lebendigen. Dann viel Spaß beim Entdecken, sage ich schon mal. Heute mit einer Vernissage ab 19.30 Uhr. Morgen ist dann die Ausstellung zu sehen und zwar in der Galerie Am Berg. Das ist in der Altstadt, in der östlichen Altstadt. Und mehr Details dazu, das hat unser Kulturreporter Tommy zuvor abgefragt und zwar bei Anna Silberstein. Viel Spaß beim Interview.
1: Anna Silberstein, der Titel, wie seid ihr drauf gekommen?
2: Ja, wir haben irgendwas gesucht, was so ein bisschen unserer Begeisterung Ausdruck verleiht zur Vielfalt der Formen in der Natur und der Farben, mit denen wir uns beide beschäftigen, in vielschichtiger Art und Weise und sind dann auf Biophilia gekommen, weil ich Björk ganz gern mag und sie hat tatsächlich eine Platte, die heißt Biophilia und in der beschäftigt sie sich halt mit der Verbindung von der Natur und Musik und eigentlich hat sie aber auch sich geirrt. Sie dachte, das Wort bedeutet was anderes und wusste nicht, dass es die Liebe zum Lebendigen heißt. Aber tatsächlich nenne ich meinen Schmuck auch ja schon länger biophil, weil ich mich ja schon länger mit Mikroorganismen und so weiter beschäftige. Inspiriert von Ernst Haeckel, der ja auch sich sehr viel mit Biologie beschäftigt hat.
1: Und damit hast du wunderbar den Bogen zu der Kunst gebracht. Also, im Kunstverein wird eine Ausstellung sein von zwei Künstlern. Du machst Mikrokosmos-Kunst, sage ich jetzt mal. Und Karin Kunkel, Karin macht multidisziplinäre Kunst. Magst du sie einordnen oder mich gerne berichtigen?
2: Also Karin macht mehr so Kunst im Prozess. Bei ihr ist das Ergebnis auch gar nicht so das Entscheidende, sondern der Weg dahin ist sehr entscheidend. Deswegen präsentiert sie manchmal auch ihre Arbeiten mehr so als Workspace sozusagen, wo man alles Mögliche erkennen kann. Sie schaut auch viel durchs Mikroskop direkt auch und zeichnet vom Mikroskop. Genau, ich lasse mich eher von mikroskopischen grafischen Darstellungen inspirieren und mache sozusagen Dinge, die ganz, ganz klein sind und die man eigentlich gar nicht sieht mit bloßem Auge, so groß, dass wir sie sehen können, damit wir alle sehen können, wie wunderschön sie sind und was die Natur alles so hervorzaubert. Da könnte ich sogar ein Beispiel berichten. Gerne. Und zwar habe ich mich jetzt kürzlich mit Kokons beschäftigt und das ist für mich so ein Hidden Place im Endeffekt. Der steht auch für Dinge, die im Verborgenen liegen, Dinge, die nicht sichtbar sind, die versteckt werden im Guten und im Schlechten, die man nicht zeigen will oder die sich halt irgendwie im Verborgenen entwickeln. Und der Kokon steht dann also sinnbildlich für diese Eigenschaften und für diese Sicht aufs Leben oder für diese versteckten Dinge. Und Grundinspiration ist dann diese Form und dann entwickelt man dann halt daraus noch ganz andere, spacigere Sachen oder Sachen, die noch was ganz anderes erzählen. Oder ich fräse zum Beispiel, soll ich das verraten, in die Kokons noch was rein, was man nicht immer sieht, was man nur ein bisschen sieht, aber man kann dann erahnen, dass da was drin ist sozusagen und das ist dann keine Puppe und kein Schmetterling, sondern halt irgendwas anderes zum Beispiel.
1: Spannend, allein deswegen lohnt es sich schon hinzukommen. Braucht man dann eine Lupe oder ein Mikroskop, um deine Kunst zu sehen?
2: Na, man muss schon genau hinschauen, aber es ist groß genug, dass man es sehen kann. Das Spannende ist aber, dass ich ja so tolles Material habe, Acrylglas. Und dieses Acrylglas ist je nachdem, wie das beleuchtet ist oder von welcher Seite man schaut oder ob es matt ist oder durchsichtig ist, wirkt es jedes Mal anders. Und deswegen ist das so ein Entdeckermaterial. Man kann da halt je nachdem, wie man so drauf ist oder aus welcher Ecke man schaut, halt alles Mögliche entdecken oder auch gar nichts sehen, wenn man nicht genau hinschaut.
1: Dein Material ist Acryl. Was ist das Material oder gibt es ein Material, wo du sagst, das würdest du Karin zuordnen?
2: Karen benutzt sehr viele Stoffe, Gase zum Beispiel benutzt sie sehr viel, weil sie gern diese Transparenzen mag. Also sie zeichnet Dinge auf Gase, die dann durchscheinend sind und legt dann mehrere Lagen hintereinander und dann gibt es halt diese Überschneidungen und Transparenzen, manchmal auch Interferenzen sogar, je nachdem aus welchem Material das besteht und erzählt halt da Geschichten. Vor allem auch über... Ich glaube, sie beschäftigt sich viel mit Vergangenem und Geschichten und Wissen und das, was in uns drinsteckt und vererbt ist sozusagen. Also das mit Genetik hat es irgendwie auch zu tun.
1: Okay, also es gibt eine Kunstausstellung, die Bibliophilia heißt. Ich würde es mal eine kreatürliche Kunstausstellung nennen. Biophilia, genau. Entschuldige. Die beginnt am 20.08., am 19. ist die Vernissage.
2: 19.30 Uhr.
1: Wenn alles gut geht, sind Anna und Karen dabei. Wir freuen uns, wenn ganz, ganz viele Leute dazukommen und sich die verschiedensten Arten der Beschäftigung mit dem Thema monsterale Biophilia, kreatürliche Biophilia anzugucken.
2: Ja, kommt vorbei. Wir freuen uns. Es gibt viel zu entdecken.
1: Dankeschön.
2: Voilà. Ciao.
0: Ja, damit ist eigentlich alles gesagt. Eine neue Kunstausstellung in der Galerie des Kunstvereins, in den Räumen des Kunstvereins in der Galerie am Berg. 13. ist in der östlichen Altstadt. Heute Abend geht's los mit einer kleinen Vernissage. Dann die Ausstellung ab morgen täglich für einen Monat lang zu sehen. Ja, viel Spaß und viel Spaß beim Entdecken. Danke Tommy aus unserer Kulturredaktion. Danke auch an Anna Silberstein für die Informationen, für das nette Gespräch.
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0: Jetzt mit Silly und dem Liebeswalzer.

eine Nummer von Franz Ferdinand. Schönes Teil. Und lang nicht gehört. Ja, am Rostocker Landgericht, da läuft derzeit ein Prozess. Hab zwar ich mitgekriegt, die Tage Prozessauftakt streng groß gesichert, mit Spezialkräften. Es geht um einen Schmuggel von massig Kokain. 260 Kilogramm wollte ein Ehepaar von Südamerika, von Kolumbien nach Rostock schmuggeln. Ist schief gegangen. Jetzt müssen sie sich vor Gericht verantworten. Heute der zweite Prozesstag. Viel ist nicht rausgekommen. Gleich mehr dazu nach Guns N' Roses.

0: Ja, so wie man sie kennt, Guns N' Roses, hier um 16.35 Uhr im Homerun-Zeit. Heute also zweiter Verhandlungstag im großen Prozess um eine Menge Kokainpulver, das versucht wurde von einem Ehepaar von Südamerika nach Deutschland zu schmuggeln. Ja, heute also zweiter Prozesstag und es war die Aussage von zwei Kriminalbeamten, die das da heute anzuhören galt, die durchaus wieder neue Fragen aufwarfen. Zum Beispiel das Verhältnis des Paares, das ist klar, ist ein Ehepaar, er 59, sie 67. Aber warum die beiden da auf Reisen gegangen sind, das wurde jetzt so nebenbei gar nicht so richtig klar. Angeblich wohl Hochzeitsreise, so ist das auch in den Schlagzeilen hier von vielen Medien aufgegriffen worden. Die anderen sagen, sie ist nur mit dir gekommen, weil sie ein bisschen eifersüchtig war und Angst hatte, dass ihr Ehepartner da mit einer anderen Frau da übers große Wasser schippert. Okay, aber das Wichtigste ist ja, warum hatten die so viel Stoff an Bord? 260 Kilogramm Kokainpulver. Ja, das war dann letztendlich nicht abzustreiten, weil das Boot eigentlich vollgepackt war mit diesen Drogen. Sollte es aber gar nicht sein, denn eigentlich sollten sie es in Kolumbien an Bord nehmen und dann in Jamaika eine Zwischenstation machen und es dann irgendwelchen Kurieren weitergeben. Hat nicht geklappt, wetterbedingt konnten die da nicht anlegen. Gab noch eine andere Panne mit auf Grund laufen und so weiter. Ist egal, auf alle Fälle haben sie dann entschlossen, irgendwie rüber nach Europa zu schippern und wurden dann in Höhe der Azoren vom portugiesischen Zoll dann auch gestoppt, durchsucht und letztendlich festgenommen. Eine große Überraschung war es für die Polizei nicht, denn die hatte, das wurde heute auch bekannt, vor allem den Mann, auch schon ein paar Tage vorher unter Kontrolle und hat geguckt, was der da so Schönes macht, warum er sich da in Kolumbien rumtreibt. Am Freitag soll der Prozess nun weitergehen mit einem Video, sollen weiter Kriminalbeamte aussagen. Auch der Mann hat angekündigt, auszusagen, seine Einlassung zum Prozess auszugeben. Naja, wird ihm auch gut tun, denn sollte der Prozess dann auch so zu Ende gehen mit dem Strafmaß, was zu erwarten ist, dann könnten es durchaus schon mal 15, ja vielleicht auch noch ein paar Jahre mehr Haft am Ende sein. Hat es ja auch in sich, 60 Kilogramm Kokainpulver, Straßenverkaufswert 15 bis 20 Millionen Euro. Also, da hätten sie wohl ausgesorgt. Lo.
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0: Das kann passieren. Du hast von Los Colorados, hier geht's weiter musikalisch und dann widmen wir uns dem Sport.

0: Die Los Colorados. Und wenn wir gerade beim Landgericht Rostock waren und einem spektakulären Prozess, der da momentan abgeht, ist ja schon der zweite nach dem Mord an diesem Kind aus Güstrow, an diesem Fabian, ist es jetzt schon der zweite bundesweit aufsehenserregende Prozess. Gibt es möglicherweise demnächst noch einen dritten? Ihr erinnert euch vielleicht im Februar an die Meldung, dass in der Südstadt Nähe der Mensa eine Leiche gefunden wurde. Das Ganze in eine hatte was auch zu tun mit einer gelben Karre, in der die Leiche abgelegt wurde. Und dann hat er die Polizei ja die Bevölkerung um Hilfe gebeten, wer das sein kann, wer da dieses Opfer sein kann, was ja inzwischen auch geklärt wurde. Inzwischen ist auch klar, wo der Mann zu Tode kam. Das war nämlich in der Kleingartenanlage Pulverturm, allerdings schon viel, viel früher. Das soll schon im November gewesen sein. Das ist alles klar. Und da gibt es jetzt demnächst auch einen Prozess, der startet auch noch diesen Monat. Am 27. August geht halt dieser Totschlag- oder Mordprozess am Landgericht Rostock los. Gegen angeklagt ist ein 40-jähriger Deutscher, der für diese Tat verantwortlich sein soll. Ein grauenvoller Tag, 30 Mal soll er gezielt auf den Kopf des Mannes eingeschlagen haben, bis er sich dann irgendwann nicht mehr regte und dann irgendwann bei Nacht und Nebel abgelegt in dieser gelben Karre. Und dann in diesem kleinen Waldstück in der Rostocker Südstadt. Also am 27. August geht dieser Prozess los. 8 Verhandlungstage sind vorerst angesetzt, sodass dann Anfang in der ersten Oktoberwoche, spätestens in der zweiten, auch möglicherweise ein Urteil verkünden werden kann. So, das soll es also aus diesem Bereich der US3 gewesen sein. Jetzt kommen wir zum Sport. Viele Sportfans warten ja, dass es so langsam wieder losgeht. Hansa hat schon gestartet. Die Handballer sind die Nächsten, die in die Saison starten. Die Basketballer und die Volleyballer lassen sich noch ein bisschen Zeit. Werden wir über alle drüber berichten, versprochen. Jetzt konzentrieren wir uns aber erstmal auf die Handballfrauen der Rostock Dolphins. Die hatten nämlich am vergangenen Wochenende einen ersten großen Härtetest. Seit Anfang Juli sind sie ja quasi im Vorbereitungstraining und jetzt nach 6 Wochen also ein erster großer Härtetest hier in Rostock in der Fiete Rädersporthalle in Marienehe. Natürlich war unser Sportmicha dabei und er kann uns erzählen, wie das Ganze ausgegangen ist.
1: Mit einem ersten Heimauftritt in Form eines Miniturniers meldeten sich die Handballerinnen der Rostock Dolphins zurück aus der Sommerpause. Gäste am vergangenen Samstag in der altehrwürdigen Fiete-Rede-Halle waren die Füchse Berlin und die Vertretung von Grün-Weiß Schwerin. Die Landeshauptstädterinnen haben in Liga 3 das ein oder andere Mal die Delfine geärgert und so war der immer noch eine Liga tiefer spielende Gast durchaus ein ernstzunehmender Gegner. Am Ende der 2x20 Minuten hatten die Dolphins das Spiel mit 14-18 zu ihren Gunsten gedreht.
2: Wir haben gesehen, dass das erste Spiel mit einer gewissen Nervosität, das erste Mal jetzt in dieser Saison hier vor eigenem Publikum, auch für unsere einigen neuen Spielerinnen war, mit einem unfassbaren Wurfpech. Nichtsdestotrotz haben wir, glaube ich, gezeigt, dass wir, wenn wir aktiv in der Abwehr verteidigen, unfassbar gut sein können, dass wir da auch Ballgewinne erzielen können und uns dann eben auch das Selbstvertrauen vorne fürs Angriffsspiel mitnehmen. Das hat mir in der ersten Halbzeit da so ein bisschen gefehlt, dass wir diese Galligkeit auf dem Ball haben, haben sie dann aber in der zweiten Halbzeit umso besser gemacht. Also alles gut.
1: Mit dieser Mannschaft wird Dominik Butig nun die neue Saison in der zweiten Liga in Angriff nehmen. Einige Stammspielerinnen fehlen dem Team noch einen längeren Zeitraum, so wie

0: letzte Saison schon intensiv fand. Ja, ich glaube, es gibt da so viele Redewendungen. Am Ende des Tages müssen wir Woche für Woche auf uns gucken, dass wir die Punkte einfahren, die wir brauchen. Es wird von vornherein wieder um die Klassenerhalt gehen. Und je eher wir das irgendwie eintüten können, desto besser. Aber ansonsten gebe ich auf die vielen Sprichworte nichts. Und ich glaube, wir tun gut daran, einfach auf uns zu schauen und zu gucken, dass wir da intensiv und gut arbeiten.
1: Am 29. August erfolgt dann der lang ersehnte Saisonstart in die zweite Handballliga. Die Dolphins selbst steigen aber erst am zweiten Spieltag in den Betrieb ein. Dann erwartet die Mannschaft um Trainer Butig am 5. September die Vertretung vom HL Buchholz 08 Rosengarten in der Fiete-Rede-Halle.
2: Ja, das war doch wieder umfassend informiert von unserem Sportmicha. Dankeschön dafür. Und wir merken uns auf alle Fälle vor den 5. September, 5. September, dann erstes Heimspiel in der neuen Saison für die Handballerinnen der Rostock Dolphins. Immer noch zweite Bundesliga. Alle Achtung.
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0: Schönen Nachmittag, Homerun-Zeit. Heute am 19. August, ein ganz besonderer Tag, ein Welttag, der sich der humanitären Hilfe ganz Besonderes widmet. Grund für uns, da mal ein bisschen tiefer einzusteigen.
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2: Der Tag der humanitären Hilfe wurde 2008 von der Generalversammlung der Vereinten Nationen ins Leben gerufen. Der Anlass dafür geht auf den 19. August 2003 zurück. Bei einem Bombenanschlag auf das Kanalhotel in Bagdad wurden der Sonderbeauftragte des UN-Generalsekretärs für den Irak, Sergio Vieira de Mello, sowie 21 weitere humanitäre Einsatzkräfte getötet. Seitdem soll der 19. August das Bewusstsein für humanitäre Bemühungen auf der ganzen Welt schärfen und die Helferinnen und Helfer würdigen, die ihr Leben im Dienst der humanitären Hilfe riskieren. Und diese Hilfe wird dringend gebraucht. Laut Zahlen der Vereinten Nationen aus dem Juni sind in diesem Jahr mehr als 250 Millionen Menschen auf humanitäre Hilfe angewiesen, etwa doppelt so viele wie vor 10 Jahren. Gleichzeitig wird die Arbeit für humanitäre Helferinnen und Helfer immer gefährlicher. Nach Angaben der in Großbritannien geführten Datenbank Aid Worker Security Database kamen allein im vergangenen Jahr 350 von ihnen bei humanitären Einsätzen ums Leben. Doch trotz zahlreicher Krisen entwickelt sich auch die humanitäre Hilfe weiter. Die Europäische Union hat zum Beispiel im Mai eine neue Strategie vorgestellt, mit der sie ihre humanitäre Hilfe effizienter und wirkungsvoller machen will. Dabei geht es unter anderem darum, humanitäre Einsatzkräfte besser zu schützen, Hilfe gezielter einzusetzen und stärker mit lokalen und internationalen Partnern zusammenzuarbeiten. Der Welttag der humanitären Hilfe erinnert deshalb nicht nur an Krisen und ihre Folgen, sondern auch daran, wie wichtig humanitäre Hilfe für Millionen von Menschen weltweit ist.
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0: Ja, vielen Dank an Daphne für diesen paar Sekunden. Schwieriges Thema, wichtiges Thema. Bleibt nur zu hoffen, dass die EU und die Staaten, die hier in der EU sind, es sind ja da eine ganze Zahl und die dann auch Gewicht haben, nicht nur bei Absichtserklärungen und Versprechungen bleibt, sondern dass sie sich da auch ein bisschen intensiver engagieren. Das wäre unser aller Wunsch.
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0: Und da passt der nächste Song von Miss Ellie wie die Faust aufs Auge. Miss Ellie mit Europa. Tolles Album, heißt Paradiesvogel, hier aus diesem Paradiesvogel-Album Europa. Naja, oder dann mal auch nicht. Das ist halb so wild. Kriegen wir dann bestimmt auch. Das holen wir dann nach.

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1: Da gibt es alles hier und das noch eine Stunde lang bis 18 Uhr. Seid ihr herzlich willkommen hier bei uns im Home Run mit Musik und Informationen. Und mit den Informationen wollen wir gleich einsteigen. Ihr wartet möglicherweise schon. Wir kommen alle nicht dran vorbei an den Landtagswahlen in Mecklenburg-Vorpommern. Am 20. September ist es ja soweit. Und in den nächsten Tagen, möglicherweise auch schon morgen, könnt ihr dann auch eure Wahlunterlagen bekommen. Auf alle Fälle ist das alles jetzt seit vergangenen Donnerstag ist es in Druck. Und wird jetzt auch die nächsten Tage ausgeliefert bis 29. August. So teilte die Hansestadt Rostock heute mit. Bis 29. August sollten alle Wahlbenachrichtigungen dann auch in den Post- und Briefkästen dieser Stadt verteilt worden sein. Wer das noch nicht hat, kann es dann natürlich auch beantragen. Im Wählerverzeichnis bzw. bei der Gemeindewahlbehörde kann man hingehen, nachfragen und dann das noch anfordern oder sich dann auch später noch im Wählerverzeichnis in der Briefwahlstelle eintragen lassen. Die befindet sich in Schmal. In der Industriestraße, ihr werdet vielleicht da schon mal vorbeigegangen sein. Ja, und dann habt ihr die Wahl im Prinzip gut weglegen, den ganzen Wahlschein, und dann warten, bis der 20. September kommt oder vorher Briefwahlunterlagen beantragen. Das kann man dann auch machen, kriegt man relativ fix zugeschickt und kann dann im Vorfeld schon seine zwei Stimmen abgeben zur Landtagswahl in Schwerin. Die Erststimme wie immer für den Bewerber, der sich da vor Ort in dem Wahlkreis zur Wahl stellt, und die Zweitstimme gilt dann einer Liste, einer Partei, die ihr dann so habt. Vier Wahlkreise in Rostock, das ist auch alles altbekannt wie beim vergangenen Mal, und dann wünsche ich euch, dass ihr das Kreuz definitiv an der richtigen Stelle setzen werdet.
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0: gekriegt. Unsere Freunde von Subotnik, schöne Grüße nach Berlin. Die hätten sich am Wochenende garantiert auch gefreut. Hätten auch gut hingepasst zu diesem Event in Lüttenklein, das da stattgefunden hat, auf einem alten Schulkomplex in der Danziger Straße. Ein Schulkomplex mit 5 Gebäuden, die allerdings seit gut einem Jahr leer stehen und vorher auch schon nicht in bestem Zustand geglänzt haben. Also das ist eine richtige Ruine, eine richtige Geisterstadt. Ist auch gesperrt. Nun gut, hält sich nicht jeder dran. In den Gebäuden ist eigentlich nichts mehr, was brauchbar ist. Alles zerdeppert, alles zermalmt und natürlich, wie das dann mal so ist, dann gibt es eine Menge Sprayer, die sich dann in den Räumen ausleben und verewigen. Was so in der Regel als illegal gilt, hat am Wochenende gar nicht den Grund gehabt. Da waren nämlich auch viele Sprayer, aber diesmal legal. Es gab nämlich eine offizielle Graffiti-Jam. Die Wände dieser 5 Gebäude sollten auch ein bisschen Farbe bekommen. Und das nicht nur aus Selbstzweck für die Jugendlichen, sondern auch für die Anwohner, die dort tatsächlich regelrecht gut das Angebot annahmen und dann auf diesem Schulkomplex, der ja sonst, wie gesagt, eher einem Ruinengelände glich, mal vorbeischaute, den Jugendlichen über die Schulter schaute. Und es gab tatsächlich auch Damen und Herren im gesetzten Alter, die auch mal so eine Sprayer-Dose in die Hand nahmen und sich dann an der Wand ein bisschen auslebten, probierten, wie das so alles ist, womit sich dann Jugendliche dann heute begeistern. Es kamen aber auch sehr viele, die früher mal in diese Schulen gegangen sind, um dann nochmal letztenmals möglicherweise nochmal ein paar Erinnerungen aufleben zu lassen. Das alles fand in einem Projekt statt, das nannte sich Back to School. Christina Köber hat daran entscheidend mitgearbeitet und war dann auch am Wochenende 2 Tage lang rund um die Uhr quasi vor Ort, um uns das Ganze dann auch nochmal zu präsentieren. Hier mein Bericht, ich war nämlich auch vorbeigeschaut. Als sich am Samstagvormittag die Tore zu den Schulruinen in der Danziger Straße in Lüttenklein öffneten, waren einige junge Sprayer schon mitten bei der Arbeit. Immerhin standen die Außenwände von gleich 5 abrissreifen Gebäuden zum Gestalten zur Verfügung.
1: Ah, ich glaube, das ist schon ganz schön einzigartig, was hier passiert. Es ist auch tatsächlich heute die größte Jam seit, also einige haben gesagt, sowas gab es hier noch nie. Ne? Und es ist also einfach für alle eine Chance und deshalb sind auch alle so happy heute, dass sie hier sein können. Und es ist ja auch eine schöne Atmosphäre.
0: Schwärmte Christina Köbe, denn mit ihrer Idee einer Graffiti-Jam hatte sie voll ins Schwarze getroffen. Seit einem Jahr stand der ehemalige Schulkomplex an der Danziger Straße nämlich leer. Sämtliche Fenster und Fensterrahmen waren rausgeschlagen, Zugänge, Sanitärtechnik demoliert. Mich erinnerte das alles ein wenig an eine kleine Geisterstadt.
1: Das ist einfach ein fantastischer Ort und wir freuen uns natürlich, dass der jetzt Farbe bekommt. Er war ja jetzt so ein bisschen wirklich auch so ein Sorgenkind im Stadtteil. Und heute haben wir einfach ganz viele Leute, die sich richtig, richtig mit Graffiti als Kunst auskennen. Und den Ort nochmal neu gestalten. Das ist eine großartige Gelegenheit.
0: Mehr als 40 Sprayer, Einzelkünstler, aber auch Crews hatten dann eben bei bestem Wetter richtig Lust, großflächig zu sprayen. Was sonst ja so gar nicht möglich ist, erzählt mir Mitorganisator Peter Albrecht, der selbst auch künstlerisch unter dem Pseudonym Cosmo-Koller unterwegs ist.
2: Ich sag mal so, Leute aus meiner Altersklasse, die jetzt dann auch schon seit 25 Jahren oder 20 Jahren sprühen, denen geht's nicht mehr um den Kick, die wollen einfach nur noch malen und ihre Kunst und ihre künstlerische Ader ausleben. So. Und das ist ja das Problem in Rostock, was wir halt auch haben, diese fehlenden legalen Wände und Möglichkeiten, das halt zu tun. Und da ist so eine Veranstaltung dann natürlich auch von vielen Leuten gefragt gewesen sozusagen, dass die halt mal die Möglichkeiten haben, auch auf anderen Formaten jetzt mit den ganzen Giebeln in die Höhe zu arbeiten und so weiter, sich da halt wirklich diese Möglichkeiten halt zu bekommen, sowas zu machen.
0: Und so landete über die 2 Tage wohl der Inhalt von bis zu 800 Spraydosen an den Wänden. Entstanden sind dabei echte Hingucker, Wesen aus der Fantasiewelt, Naturbilder, Fratzen, Schulerinnerungen, Buchstabenvarianten. Nun, okay, nicht bei jedem Bild erschloss ich mir gleich der Sinn. Und schon war der Begriff der Schmiererei wieder in meinem Kopf.
2: Naja, Kunst ist letztendlich eine Ansichtssache. Ne? Manche mögen die Arbeiten von Picasso nicht, andere mögen Graffiti nicht. Aber auch so von den Leuten, die jetzt hier gewesen sind, von den Älteren, die waren alle hellauf begeistert, auch trotz dieses Geschmieres in Anführungszeichen. Ich muss sagen, also ich bin sehr zufrieden mit den Ergebnissen auf jeden Fall. Es sind viele schöne Werke entstanden. Wir haben vielen jungen Leuten auch die Möglichkeit geben können, sich weiter zu entfalten, Kontakte zu erfahrenen Sprayern zu finden und sich vielleicht Tipps und Tricks abzugucken, abzuholen, damit die dann vielleicht auch irgendwann in ein paar Jahren dann auch hochwertigere Bilder malen können.
0: Tatsächlich hatte das Event nicht nur Hobby-Sprayer und echte Profis angelockt, auch so einige Newcomer der Szene nutzten die Chance, die ein oder andere Wand der Open-Air-Galerie mitzugestalten, sich temporär, vor allem mal legal zu verewigen, dabei sogar den Zuspruch von interessierten, vorbeischlendernden Lüttenkleinern zu bekommen. Geht es nach Fritz, dann muss es von solchen Veranstaltungen viel mehr in Rostock geben.
3: Ich würde sagen, es ist Kunst und Kunst sollte mehr Freiraum geben, damit die Menschen auch nicht so doll zu illegalen Sachen greifen müssen, weil es gibt immer noch zu wenig Freiraum. Es gibt schon Freiraum, aber zu wenig davon. Aber illegales Graffiti wird es immer geben, aber es wird natürlich reduziert werden. Man kann es reduzieren, indem man den Menschen mehr Freiraum gibt. Auch die Menschen, hier können ältere Menschen kommen, wie man da sieht. Hier kann jeder kommen, hier ist jeder willkommen und jeder hat hier seinen Spaß. Also alle connecten sich auch zum Teil, alle reden mal miteinander. Das ist so, komm her, ich sehe hier gerade, ein älterer Herr kommt vorbei. Das ist so nicht nur Sprüher. Also ich grüße Vor- und Post.
0: Der Versuch, verfallene Gebäude wieder mit Leben zu füllen, gleichzeitig Austausch zu ermöglichen, Begegnungen, Erinnerungen wecken an frühere Schulzeiten in der ehemaligen Alexander-Schmorell-Berufsschule oder der ehemals Förderschule Danziger Straße oder einst auch der POS Karl Meseberg. Genau so hatten es sich die Ideengeberin Christina Köbe vom Verein Stadtgespräche und ihre Mitorganisatorin, die Akteure des Stadtteilbegegnungszentrums in Wiehren-Lüttenklein, dem kommunalen Objektentwickler KOE, vor allem aber auch der Rostocker Sprayer-Szene vorgestellt.
1: Weil wir gesehen haben, wie großartig es wird, wie viele Bilder es sind, werden wir also Führungen anbieten, weil das Gelände ja sonst nicht für die Öffentlichkeit zugänglich ist, aus Sicherheitsgründen auch verständlich. Aber wir haben das mit KOE schon abgestimmt, dass wir einfach dann zu bestimmten Terminen mit den Leuten übers Gelände gehen, sie sich das alles angucken können, wir auch ein bisschen was über die Bilder erzählen. So, dass das also verbunden ist mit unserem Wir sammeln Schulerinnerungen. Also Leute, die hier zur Schule gegangen sind, bringen uns ihre Erinnerungen mit. Da gibt es jetzt hier eine Ausstellung draußen am Zaun, so dass man sich das angucken kann. Und das macht das Gelände, glaube ich, einfach noch auf eine schöne Art richtig bunt.
0: Und eins, glaube ich, ist schon Fakt. Bei nur einer Graffiti-Jam soll es in Rostock nicht bleiben. Da waren sich zum Abschluss alle hier einig.
2: Ich habe Bock. Ich bin jetzt wieder richtig heiß auf solche Veranstaltungen, auch die Organisation dazu übernehmen. Und ich hoffe, dass wir auch vielleicht mit unserem Partner jetzt, mit KOE, weitere Projekte in die Richtung irgendwie angehen können. Dass wir halt solche alten, verlassenen Gelände oder alte Häuser, wenn klar ist, okay, die werden jetzt in einem Jahr, in zwei Jahren oder in fünf Monaten werden die abgerissen, dass wir vielleicht die Möglichkeit bekommen, diese vorher halt noch kulturell und künstlerisch zu nutzen und dann halt für jedermann auch zu öffnen als Ausstellungsräume einfach. Und somit quasi für Rostock auch und für die Kultur in Rostock nochmal was Gutes zu tun.
0: Ja, ehrlich gesagt, mir würden da schon zwei, drei ausgemusterte Häuser einfallen, wo so ein kleines Event in kleinerer Form sicherlich dann auch gut passen würde. Ihr habt es gehört, Danziger Straße, das Gelände, der alte Schulkomplex, der ist eigentlich abgesperrt, aber, Christina Köbe hat es ja im Beitrag gesagt, sie hat es geschafft, tatsächlich mit dem Objektverwalter KOE da auch Rundgänge zu ermöglichen, Führungen, und die Führungen finden vorerst statt in den kommenden 3 Wochen, jeweils Mittwochnachmittag und Samstagnachmittag, Mittwoch in der Zeit zwischen 17 und 19 Uhr, also gerade jetzt hier bei uns in der Sendezeit, und Samstag dann zwischen 16 und 18 Uhr. Kostet eine Menge Zeit, kostet eine Menge Kraft. Danke, dass ihr das alles ermöglicht habt, glaube ich, war eine wirklich tolle Sache.
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0: Homerun-Zeit. Wir haben 17.21 Uhr, sind fast schon wieder auf der Zielgeraden. Macht nichts, dranbleiben, geht gleich weiter.
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0: Ein paar Musik von Pantheon Rococo hier auf Radio Loh. Homeranzeit im Studio heute, Ali Biber. Schönen guten Nachmittag. Weiter geht's mit einem Projekt, das ihr möglicherweise gar nicht kennt, das für viele neu sein könnte, dürfte, vielleicht auch ist. Und wenn nicht, dann einfach genießen. Mera Asset ist Fachpromoterin für Migration und entwicklungspolitisches Empowerment beim Verein Jugend spricht. Der ist in Rostock angesiedelt. Er ist der einzige migrantische Jugendverband in ganz Mecklenburg-Vorpommern. Was der Verein konkret macht, was junge Migranten in Mecklenburg-Vorpommern bewegt, das hört ihr jetzt in einem Interview mit unserer Redakteurin Kaika.
1: Vielleicht sagst du noch mal kurz, was Jugend spricht ist.
2: Ja, das Ganze ist erstmal als Initiative gestartet. Einfach, wie man es halt kennt, in Kollektiven. Ne, man kommt zusammen, es ist was Migrantisches, das haben sie ja versucht aufzubauen. Und wie der Name schon sagt, es ist halt Jugend spricht, geht es halt von 14- bis 27-Jährige. Und seit 2024 ist es halt ein gemeinnütziger Verein. Ja, es ist der einzige migrantische Jugendverband in Mecklenburg-Vorpommern und da geht es wirklich auch um das Empowerment. Es geht darum, die Wünsche, Bedürfnisse und Hürden sichtbarer zu machen. Die GründerInnen sind ja von Anfang an in so vielen Netzwerken auch und haben die Themen mit eingebracht und für sie war das immer ganz wichtig, sie machen so ein bisschen den Weg frei und alles andere ist dann wirklich offen, weil wir wissen es ja selber, dass sehr oft ja nicht nur in Strukturen, sage ich mal, die staatlich gegeben sind, sondern auch so in zivilgesellschaftlichen Strukturen, die migrantische Stimme immer ein bisschen, ich sage nicht absichtlich vergessen wird, sondern einfach ein bisschen außen vor ist und dann, wenn der Prozess zu Ende ist, mit bedacht wird erst und nicht vorab. Und das Ziel ist, dass wir nicht nur als Token, sage ich mal, irgendwo auftauchen, sondern dass die das, was die Menschen betrifft, ist halt nur ein Unterschied, dass es auch mit rein, also dass es auch sichtbar ist, dass es wirklich nicht nur eine Teilnahme ist, sondern eine Teilhabe. Das Schöne bei Jugend spricht ist, wir gucken halt, dass es halt strukturell und in allen anderen Richtungen, dass die Menschen mit eingebracht werden, aber die Inhalte dürfen unsere MitgliederInnen selber bestimmen. Also wir hatten jetzt mal mit mir, wir haben im Ende September ein koreanisches Erntedankfest. Also es sind ganz unterschiedlich. Letztens war ein Spielabend und alles, was ihnen, sage ich mal, Freude bringt und ja, uns näher an das Ziel bringt, dass die Menschen sich immer mehr trauen, nach vorne zu gehen und sichtbar zu sein, das ermöglichen wir.
1: Ja, dieses Thema Teilhabe, ne, und dieses Token sein, also die Worte kommen mir sehr bekannt vor von einer Veranstaltung, die du vor, ich glaube, 3 Wochen organisiert hast, wo du die Bedarfsanalyse vorgestellt hast mit auch sehr spannenden Ergebnissen. Vielleicht kannst du da noch mal ein bisschen erklären, worum es da ging und wie es damit weitergeht.
2: Mir ging es vor allen Dingen darum, neben dem Thema des Rassismus auch, ja, darzustellen, was die Menschen betrifft. Es geht hier darum, dass Mecklenburg-Vorpommern Heimat ist, dass die Menschen wegen der Natur hier sind, dass sie ihre Freundschaften, dass sie Familien gegründet haben. Und es geht darum, dass dieses Rassismus-Thema nicht immer im Vordergrund steht, sondern einfach darum, dass es Menschen einfach sind, die hier gerne leben wollen. Und leider ist das der Wunsch und der Wille, das zu machen und auch sehr, sehr viele Angebote gibt es, der ist da, nur gibt es halt auf der anderen Seite in jeglichen Strukturen und auch, sage ich mal, was auch Gelder angeht, wirklich viele Hindernisse, das zu ermöglichen. Und bei dieser Bedarfsanalyse habe ich nicht nur junge Migrantinnen befragt, sondern auch Vereine, Initiativen, auch die Politik. Was sehr interessant war, ja, die Antworten der jungen Migranten und auch die Sicht der Vereine auf die Lage hat sich sehr geähnelt. Also das ist eine positive Sache, weil es war immer so das Gefühl, man ist ein bisschen alleine damit, aber man sieht vor allen Dingen in der Vereinslandschaft, dass das Thema sehr gerne weitergeführt wird, aber auch die an Strukturen, an Barrieren, an Sprachkursen wirklich es auch hapert. Das Schöne daran ist, auch wenn es wirklich sehr prekär ist aktuell, sind sowohl bei den Vereinen und auch bei den jungen Migranten die Stimmung und der Wille, was zu machen, immer noch vollkommen da. Sehr, sehr viele engagiert und das hat nochmal ganz, ganz viel Kraft gegeben, dass wir auf dem richtigen Weg sind und damit weitermachen wollen.
1: Ja, total schön, das auch so zu hören. Wie siehst du denn die Zukunft, vor allem in deinem Arbeitsfeld in MV? Also entwickelt sich vielleicht auch irgendwie was Positives? Hast du einen positiven Ausblick? Hast du noch Hoffnung?
2: Es gab mal diesen ganz, ganz schönen Film Rise Up. Da hatte eine ostdeutsche Aktivistin gesagt, sie hat immer Hoffnung. Wenn sie keine Hoffnung hätte, wird sie sterben. Weißt du, ja, sie hat vollkommen recht. Sie hatte mich irgendwie abgeholt damit und ich habe immer Hoffnung. Ich mag, auch wenn es viele Menschen gibt, die mögen diese Ostmentalität nicht so. Ich mag sie, man weiß, wo man dran ist. Also du weißt ganz genau, okay, ja, nein. Und damit kann ich richtig gut um und deswegen habe ich Hoffnung dafür. Und deswegen habe ich auch Hoffnung in meinem Berufsfeld bei Jugend spricht, weil auch da ist es so, man kriegt sofort, also man kriegt das innerhalb von ein paar Sekunden, wer hat Lust, wer nicht. Und auch mit dem Interesse von Sabrina Repp, von der Politikerin auch und von so verschiedenen Initiativen und auch Vereinen und auch Zusammenkünfte, die uns sehr wohlgesonnen sind, gibt mir das einfach viel Hoffnung.
0: Hoffnung, genau. Und damit machen wir ein dickes Ausrufezeichen dahinter diese Worte von Mera. Wenn ihr das ganze Interview hören wollt, dann schaut mal bei uns nach auf der Mediathek-Seite. In der Mediathek unter dem Stichpunkt global, lokal gibt es noch viel mehr zu diesem Thema und auch, wie gesagt, das komplette Interview mit Mera vom Verein Jugend spricht zu hören. Unsere Kollegin, die Kaike, die ist da stattdessen gleich wieder am Start hier ab 18 Uhr mit einer neuen Ausgabe der Sendung Resista, das dann also gleich in gut einer halben Stunde.
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0: Ja, wenn ich dieses Musikstückchen My Ugly Clementine, die Künstlerin, wenn ich das vergleiche mit so Musik aus den 80er, 90er Jahren, dann fällt mir auf, die modernen Musikstücke so aus den 2020er Jahren, die sind deutlich kürzer. Der Titel eben, den wir gerade gehört haben, so 2,40, kaum noch einer, der mal so auf 3 Minuten oder ein bisschen länger macht. Das ist so die Zeit, ne? Kurze Musik, vielleicht sind wir gar nicht mehr in der Lage, längere Musik aufzunehmen. Keine Ahnung, möglicherweise, wenn ich wir sage, wahrscheinlich dann die Generation Z oder C oder Y oder wie die immer alle noch benannt werden. Keine Ahnung. Auf alle Fälle gibt es Künstler, die auch denen 2 Minuten reichen, um bekannt zu werden. Vielleicht auch ein paar Sekunden mehr. Und einen von dieser neuen Künstlergeneration, die würde euch jetzt gerne mein Kollege Luca vorstellen.
1: Der britische Sänger und YouTuber Noah Van Adams ist gestern nicht nur 27 Jahre alt geworden, sondern es erschien auch das Musikvideo zu seinem am Montag releaseden neuen Song Too Sensitive. Bekannt als Noah Finns, begann er bereits 2015 Covers auf seinem YouTube-Kanal zu posten. Als sein Kanal dann immer weiter wuchs, veröffentlichte er neben Covers vermehrt Vlog-Inhalte und Videos, die sich mit queeren Themen befassen. Knapp 3 Jahre später veröffentlichte er seine erste Single Asthma Attack und postete ein Musikvideo auf YouTube.

Nicht nur seine YouTube-Videos, sondern auch seine Musik beschäftigen sich hauptsächlich mit seinen Erfahrungen als queerer Mann. Ende 2020 gab Noah Adams bekannt, dass er bei dem amerikanischen Label Hopeless Records unter Vertrag genommen wurde. Die Ankündigung wurde von der Veröffentlichung des Songs Life's a Bit begleitet.

Ein Jahr später erschien seine erste EP, Stuff From My Brain, über Hopeless Records. Und wieder ein Jahr später seine zweite EP, My Brain After Therapy. Im Oktober 2023 veröffentlichte er die Single Scumbag. Er selbst beschreibt den Song als Diss-Track für TERFs, die ihren Hass auf Transmenschen hinter dem Deckmantel des Schutzes von Frauen und Kindern verstecken. Sein Debütalbum erschien vor circa 2 Jahren. In den 11 Songs des Albums Growing Up on the Internet reflektiert er darüber, wie es ist, im Internet aufzuwachsen und in so jungen Jahren quasi alles mit der Öffentlichkeit zu teilen. Zudem thematisiert er seine Erfahrung mit Queerphobie und ADHS. Nach dem Album gab es eine kurze Release-Pause, bis vor knapp 2 Monaten die Single Mr. Overwhelm erschien.

0: Die Figur Mr. Overwhelm verkörpert die Angst, Furcht und Hoffnungslosigkeit, die mit der Erfahrung der Welt in ihrem derzeitigen dystopischen Zustand einhergehen. Der Song thematisiert sowohl die Erkenntnis, dass die Welt voller Versprechen und Gerechtigkeit, die einem als Kind verkauft wurde, nicht existiert, als auch den daraus resultierenden natürlichen Wunsch, sich in die Fantasie zurückzuziehen. Er befasst sich mit Anemoia, einer tiefen Nostalgie oder Sehnsucht nach einer Zeit oder einem Ort, die bzw. der nie existiert hat. Vorgestern erschien seine neueste Single. Too Sensitive ist der Titel, mit dem Noah an die Pop-Punk-Tracks anknüpft, mit denen seine Karriere begonnen hat. Diesmal allerdings mit einer reiferen und nachdenklicheren Haltung. Es geht darum zu erkennen, was es bedeutet, wenn Körper und Geist die Emotionen in jede beliebige Richtung treiben lassen. Und dabei zu wissen, dass es Menschen um einen herum gibt, die verstehen, dass man nichts dagegen tun kann. Der Song wirft einen schonungslosen Blick darauf, wie wir als Menschen funktionieren und erinnert uns gleichzeitig daran, dass wir in solchen Momenten nicht alleine sind. Noah sagte Folgendes über den Song: Ich war seit Jahren nicht mehr so aufgeregt, einen Track zu veröffentlichen. Too Sensitive fühlt sich genauso an, wie mich all meine Lieblingssongs in meiner Jugend fühlen ließen. Als hätte man mir einen Tritt in die Zähne verpasst.
1: Na, wollen wir mal schauen, was der Brite jetzt auch musikalisch drauf hat. Noah Finn's hier, jetzt.

Noah Vince, also könnte ich mir vorstellen, dass der noch weit kommt, der Junge von der Insel. Ja, das war's schon wieder mit dem Home Run hier heute am 19. August. Mittlerweile die Zeit abgelaufen. Meine Zeit ist abgelaufen. Für euch geht es gleich weiter hier mit 18 Uhr eine neue Ausgabe der Sendung Resistor. Um 19 Uhr gibt es dann die viel beliebte Dreadlock-Zone mit Martin am Start. Und 21 Uhr der Schwarze Kanal. Das war das Logo-Programm. Lohnt sich auf alle Fälle, alles zuzuhören. Wir denken dran, Wahl, es lohnt sich mal wieder in den Briefkästen zu schauen. Die Wahlunterlagen

von der Straße runterkommen, und zwar schon den ganzen Winter. Dafür will er rund 500 Millionen Euro bereitstellen, neue Unterkünfte, neue Unterstützungsangebote schaffen und die Menschen dann ihnen ein Angebot zu machen, nicht mehr auf der Straße leben zu müssen. In England geschätzt 4.800 Menschen sind davon betroffen. Fast die Hälfte treiben sich in London rum und im Südosten des Landes, wie gesagt, ohne Wohnung. Das soll sich jetzt in Großbritannien ändern. Möglicherweise auch ein Vorbild für die Bundesregierung. Na, die hat, glaube ich, Probleme genug. Wird sich damit dann nicht mehr beschäftigen. Das war's mit dem Homan hier heute. Das war's mit mir. Ich bin Ali B. Wünsche euch noch einen schönen Vorabend. Eine schöne Nacht gibt's sowieso. Und dann seid ihr morgen spätestens wieder dabei, wenn es hier heißt Weckruf morgen mit Daphne. Hier geht's weiter mit dem Spion. Dritte Wahl. Euch einen schönen Tag. Haltet die Ohren steif. Ciao, tschüss. Sagt Alibi.

0: Willkommen zu unserem Podcast Resister über Widerstand und Kämpferinnen. Mein Name ist Nati.
1: Und ich bin Kaike. Abwechselnd erzählen wir euch hier die Geschichten von mutigen Frauen, die sich vor und während des Zweiten Weltkrieges tapfer gegen den Faschismus stellten.
0: Wir berichten von internationalen Spioninnen über Partisaninnen bis hin zu Heldinnen, die selbst in den dunkelsten Momenten der Geschichte ihren Mut, ihre Hoffnung und ihre Solidarität bewahrten.
1: Dabei stellen wir uns immer wieder die Frage, was bedeutet Widerstand und welche Lehren können wir aus den Taten dieser bemerkenswerten Frauen für unser heutiges Leben ziehen?

0: So, liebe Natti, jetzt habe ich dich auch mal besucht in Berlin.
1: Ja, hallo. Ich weiß, ihr hört das vermutlich nicht, aber bei uns um uns herum ist alles ganz, ganz anders, oder Keike?
0: Ja, total anders. Wir sitzen hier richtig schön bequem auf einem Sofa und ausnahmsweise mal nicht im Studio mit richtig brandneuen Mikros. Und ja, wir starten auch gleich mal mit dem aktuellen Widerstand. Nati, du wolltest über ein ganz bestimmtes aktuelles Thema sprechen.
1: Ja, und zwar, wir sind ja jetzt auch schon hier standortmäßig heute in Berlin und ich möchte auch von etwas sprechen, was hier in Berlin passiert ist, und zwar der Berliner CSD. Das ist eigentlich niemand im Gang. Ich war auch selber da, nicht zum Moment des Anschlages, aber ich war halt davor da und im Moment, wo das passiert ist, war ich schon zu Hause, aber noch Leute, die ich zum Beispiel kannte, die waren noch vor Ort. Und ja, ich glaube, das war ein krasser Schlag gegen die queere Community in unserem Land, gegen Menschen, die immer noch Widerstand leisten müssen, um für ihre Rechte zu kämpfen. Und es war ein Schock. Ich finde, das ist erwähnenswert in diesem Podcast. Ich finde, es ist ein gutes Beispiel für aktuellen Widerstand, weil die queere Community hat sich ab dem ersten Moment, wo sie sich zurückgemeldet hat, immer wieder gesagt, ja Leute, es ist total schrecklich. Es ist wirklich unmöglich, dass sowas heutzutage passiert. Aber bitte, bitte schiebt das nicht aus Menschen mit Migrationshintergrund. Macht euch deutlich, dass es hier um einen Vertreter des islamistischen Staates geht, wo die Religion missbraucht wird für solche schrecklichen Taten, und seid nicht feindlich gegenüber Muslima und Muslimen, sondern dass diese Menschen jetzt auch instrumentalisiert werden durch zum Beispiel Rechte, die jetzt meinen, dass wir uns vor solchen Menschen besonders schützen müssen. Und ich fand es sehr impressive, dass ganz viele CSD-Communities dazu aufgerufen haben, zu trauern, aber nicht gegen andere Menschen auszuteilen. Ich finde es auf jeden Fall sehr bewundernswert, wie viele CSD-Orgas damit umgegangen sind, sehr souverän und sehr richtig, ohne gegen andere Minderheiten zu schießen. Ich fand den Umgang einfach sehr ausgewogen und richtig und bin stolz, Teil dieser Community zu sein.
0: Ja, danke für den Einblick. Ich wusste auch bis heute gar nicht, dass du ja vor Ort warst. Auch total krass eigentlich. Ich wollte ja auch nach Berlin kommen, aber ich habe es nicht ganz geschafft wegen der Bahn und einem Waldbrand. Aber es ist auf jeden Fall richtig krass und gut, dass du das nochmal gesagt hast. Und ich finde auch, genau in solchen Zeiten sollte auch zusammenstehen, was ja auch viele Menschen tun, und nicht Hass mit irgendwie noch mehr Hass bekämpfen. Ja, und mit diesen Worten starten wir jetzt in unsere Folge. Ich habe eine Geschichte mitgebracht, also den zweiten Teil. Letztes Mal haben wir ja über Lisa Fitko gesprochen. Was weißt du denn noch über Lisa Fitko?
1: Oh mein Gott, Keike, ich wollte dich gerade um eine kurze Zusammenfassung der Fakten bitten, weil ich bin wirklich nicht mehr sicher. Ich weiß nur, dass sie viel Meinung hatte und sehr fest in ihrer Meinung war. Das ist mir vor allem im Kopf geblieben. Und dass sie für ihre Ansichten sehr gekämpft hat. Und ich weiß, dass ihr Mann ein bisschen dubios war. Genau. Ich würde sagen, das ist so das, was mir hängen geblieben ist am meisten.
0: Weißt du noch, welche politische Richtung sie vertreten hat?
1: Also, sie war schon krass links.
0: Ja, sie war lange Zeit Mitglied der KPD, aber das hat sich dann später auch bei ihr geändert. Ich fasse mal kurz zusammen. Also, Lisa Fitko ist eine kommunistische Widerstandskämpferin, die seit 1933 im Untergrund und auf der Flucht lebt. Zunächst ist sie noch für die KPD zusammen mit ihrem Mann in Prag, Genf, Amsterdam und Paris tätig. Später sind die beiden aber keine Parteimitglieder mehr, sehen sich aber weiterhin als Antifaschistin im Kampf gegen Hitler und gegen Nazi-Deutschland. Als die deutsche Wehrmacht 1940 in Frankreich einfällt, wird Lisa wie viele deutsche Immigrantinnen in ein Sammellager Gürs eingesperrt. Spätestens als der Waffenstillstandsvertrag unterschrieben wird, ist Lisa klar, dass sie hier weg muss. Denn der Vertrag enthält eine besondere Klausel, die wir auch schon in der Folge über Miriam Davenport und Mary Jane Gold besprochen haben, nämlich die Auslieferung auf Verlangen. Weißt du noch, was das ist?
1: Boah, also jetzt so ein paar Dinge haben tatsächlich meine Erinnerung so ein bisschen angetrieben, sich zu erinnern. Also das Auslieferung auf Verlangen, das war doch, dass die wieder zurück in das Land müssen, von dem sie geflohen sind. Und ich glaube, Lisa Fittkum müsste doch in diesem Fall dann zurück nach Deutschland oder würde ausgeliefert werden an Deutschland?
0: Ja, also das war, dass alle Menschen, die unter der Vichy-Regierung leben, also in dem zweigeteilten Frankreich, dass die ausgeliefert werden dürfen an die Deutschen.
1: Ah ja, ja, so in etwa, aber gut, dass du es nochmal gesagt hast, hatte ich es in Erinnerung, aber ja, da war noch nicht alles perfekt. Und ja, mir ist noch eingefallen, dass der Cliffhanger der letzten Folge, dass sie in irgendeinem Zug Richtung Spanien ist und weiß, sie muss irgendwie raus. War das nicht so irgendwie?
0: Nee, also es war nicht ganz Richtung Spanien. Das ist erst später tatsächlich. Aber bevor wir in die Geschichte reinstarten, wollte ich nochmal meine Literaturempfehlung rausgeben, die ich für diese Folge genutzt habe. Denn Lisa hat selbst in den 80er Jahren ein Buch geschrieben, Mein Weg über die Pyrenäen. Und es gibt eine sehr ausführliche Biografie von Eva Weisweiler, die heißt Lisa Fittko, Biografie einer Fluchthelferin. Dazu kommen wir dann später auch noch. Und Lisa kommt auch in Uwe Wittstucks Buch Marseille 1940 vor, das ich für die Folge über Mary Jane Gold und Miriam Davenport gelesen habe. Und es gibt tatsächlich auch ein Interview mit ihr im Internet zu finden, wo sie auf Englisch von ihrem Leben erzählt. Da habe ich auch mal kurz reingeschaut, aber es ist tatsächlich mehrere Stunden lang. Also falls ihr mal einen Eindruck haben wollt, wie Lisa in späteren Jahren so war und geredet hat, könnt ihr das auch gerne mal nachsehen.
1: Boah, das ist ja voll spannend, dass es ein Interview zu ihr gibt, weil voll oft ist es ja so, dass wir nur so Literatur haben zu den Menschen, die wir vorstellen, weil das einfach noch die Zeiten waren. Voll krass. Ich glaube, das schaue ich mal rein, um einfach so sie zu sehen, weil du meintest, sie ist irgendwie schwer greifbar, dass du sie schon lange rumliegen hast, so als Figur für unseren Podcast. Von daher wäre es vielleicht mal cool, sie so in ihrer Art und Weise einfach mal live zu sehen.
0: Ja, also da sind die natürlich schon ein bisschen älter, ne? Es wäre natürlich mega spannend gewesen, sie wirklich in jungen Jahren zu sehen. Ich meine, da kriegt man auch schon so ein bisschen Eindruck, wie sie vielleicht auch jünger gewesen sein könnte. Ja, starten wir also rein in die Geschichte. Wahrscheinlich Ende Juni 1940 flieht Lisa wie viele andere aus dem Lager Gürs. Da war sie ja interniert, weil sie deutsch war und alle deutschen Emigranten wurden eben eingesperrt von den Französinnen, als der Krieg losging, als die deutsche Wehrmacht in Frankreich einfiel. Und Lisa gehörte eben auch dazu. Übrigens habe ich in der letzten Folge Gürs falsch ausgesprochen. Das ist mir dann irgendwann aufgefallen. Also es heißt Gürs und nicht, ich glaube, ich habe Gur gesagt oder so. Bitte verzeiht es mir, mein Französisch ist noch nicht so perfekt. Ja, an ihrer Seite ist wieder Paulette, ihre beste Freundin, und mit dabei haben sie gefälschte Entlassungsscheine, die sie sich vorher besorgt haben. Lisa wartet nicht auf Hans, ihren Mann, denn von ihm hat sie die ganze Zeit über keine Nachricht und kein Zeichen erhalten.
1: Wieder mal eine massive Red Flag von dem Guy.
0: Ja, er erklärt das dann später auch noch ein bisschen, aber ich sag mal so, ich fand es jetzt nicht so überzeugend. Er traut ihr immer irgendwie viel zu, ne? Also das muss man auch sehen. Aber er ist jetzt nicht jemand, glaube ich, der sich jetzt doll gekümmert hat. Und es passt auch nicht zu Lisas Typ, einfach untätig auf ihren Mann zu warten, denn dann rettet sie sich lieber selbst. Lisa und Paulette haben es jetzt auf eigene Faust durch das Lagertor geschafft. Laut ihren gefälschten Papieren sind sie jetzt offiziell Belgierin auf der Flucht vor den Deutschen. Ihr erstes Ziel ist Pontasque, ein kleines französisches Dorf, circa 70 Kilometer von Gürs entfernt. Zu ihrem Glück nimmt sie ein französischer Offizier mit. In Pontasque gibt es eine Art Notversorgung für die Flüchtenden. Lisa und Paulette finden Unterschlupf bei einer Bäuerin, wo sie erst einmal bleiben und warten. Doch wie soll es weitergehen? Wo ist Hans und wann wird der Krieg auch sie einholen? Viele Flüchtende ziehen durch das kleine Dorf. Lisa schnappt ein paar Gerüchte auf, wo ihr Mann sich befinden könnte, doch sie erscheinen ihr unglaubwürdig. Dann taucht plötzlich Rübezahl auf. Rate mal, wer Rübezahl ist.
1: Das klingt, oh mein Gott, ich weiß es nicht. Es klingt irgendwie ein bisschen shady, to be honest.
0: Ja, ich glaube, die Person war gar nicht so shady, aber Lisa ist ja auch manchmal ein bisschen hart, glaube ich, zu Leuten, als sie ihre Erinnerung aufgeschrieben hat oder hat da halt nicht groß hinterm Berg gehalten, ja, was so ihre Meinung von den Menschen war. Rübezahl ist tatsächlich Paulettes Vater.
1: Ah.
0: Paulettes Vater beschreibt Lisa als heruntergekommen, nicht leicht umgänglich und störrisch. Für Lisa ist er nur der Alte. Etwas später wächst ihre kleine Gruppe weiter an. Anja Pfemfert, eine bekannte Publizistin und deutsch-russische Übersetzerin, wirkt so hilflos, dass Lisa sie, wenn auch unwillig, unter ihre Fittiche nimmt. Auch ein junger polnischer Soldat schließt sich ihnen an, den Paulette von früher kennt. Ja, da sieht man, dass sie im Endeffekt immer den Leuten hilft und immer bereit ist zu unterstützen und solidarisch zu sein. Aber sie hat eben auch ihre Meinung von den Leuten.
1: Ja, ich habe eine tolle Postkarte und ich glaube, die würde gut zu ihr passen. Be nice and kind, but take no shit. Und ich glaube, es passt so ein bisschen zu ihr.
0: Ja, stimmt. Ich glaube, sie hat sich auch nicht so viel gefallen lassen. Außer vielleicht von ihrem Mann manchmal. Aber dem hat sie ja auch die Meinung gesagt. Also, wie gesagt, es wäre echt cool gewesen, sie in jungen Jahren so erlebt zu haben, ne? Wie sie jetzt eigentlich wirklich war. Naja, allgemein wirkt Lisas Bericht über die Zeit der Flucht chaotisch. Es tauchen immer wieder Personen auf und verschwinden. Mal sind sie für eine Geschichte eine Begegnung in einem Ort, dann wieder ganz woanders. Auch ihre Schicksalsgemeinschaft in Pontask ist nicht von langer Dauer. Lisa erreicht einen Hinweis darauf, wo Hans sein könnte. Angeblich warte er darauf, dass dieser zu ihm nach Montauban kommt. Lisa macht sich auf den Weg dorthin und tatsächlich findet sie Hans im Garten einer Villa wieder, wo viele Geflüchtete vorübergehend ein Dach über dem Kopf gefunden haben. Ja, was meinst du, wie Lisa reagiert hat, als sie Hans zum ersten Mal nach Monaten wieder sieht? Er war ja auch in Gefangenschaft.
1: Boah, ehrlich gesagt, ich wäre sauer. Ich würde ihm eine knallen oder so. To be honest, das kann ich mir bei ihr richtig gut vorstellen.
0: Ja, da hast du sie auf jeden Fall richtig eingeschätzt, denn Lisa ist außer sich vor Wut. Sie streitet sich mit Hans. Warum hat er sie nicht gesucht? Warum wartet er ausgerechnet hier auf sie? Warum hat er nie einen Brief geschickt oder ein Telegramm geschickt? Ja, also die streiten sich jetzt erstmal, obwohl, ne, beide haben natürlich harte Zeiten hinter sich, beide waren in Gefangenschaft. Aber das kann Lisa denn doch nicht ganz auf sich ruhen lassen. Und anstatt nach Marseille zu fahren, wie ursprünglich mit den anderen ihrer kleinen Gruppe geplant, verbringen sie nun einige Zeit bei Hans in Montauban. Montauban ist zu dieser Zeit ein Treffpunkt für Geflüchtete. Hier begegnen sie immer wieder alten Bekannten aus Berliner und Pariser Zeiten. Sie schlafen in der baufälligen Villa auf Strohsäcken, dicht an dicht, gedrängt mit vielen anderen. Hier sind sie zumindest erst einmal sicher vor der Polizei. Doch harmonisch ist das Zusammenleben so vieler unterschiedlicher Menschen, die auch so viel Schreckliches gesehen und erlebt haben, nicht. Vielleicht sind Lisa und Hans in dieser Zeit etwas entfremdet voneinander und distanziert. Irgendwann fahren sie schließlich doch nach Marseille, wo sich die Gruppe aus Pontask endgültig auflöst. Am Bahnhof wird Paulettes Vater, wie befürchtet, verhaftet und nach Les Mille gebracht. Von diesem Lager haben wir übrigens auch schon mal in der Marseille-Folge gehört. Da ist nämlich Mary Jane Gould mal hingefahren und hat geholfen, Gefangene zu befreien. Ja, und dem Vater gelingt auch später die Flucht nach Mexiko, aber das ist eine andere Geschichte. In Marseille versuchen Lisa und ihr Mann irgendwie über die Runden zu kommen. Es herrscht Chaos und Hunger, Polizeikontrollen sind an der Tagesordnung. Lisa weiß, dass sie hier weg muss. Erste Gerüchte über Lager für jüdische Menschen machen die Runde und in Lisa macht sich eine dunkle Vorahnung breit. Lisa geht es in der Zeit nicht gut. Sie ist erschöpft und ihre Kleidung ist fast hinüber. Auch ihre Bekannten, von denen ebenfalls viele in Marseille gestrandet sind, befinden sich in der gleichen Lage. Von Lisas Eltern kam bisher noch keine Nachricht aus Paris. Ihre Eltern sind ja ebenso wie ihr Bruder nach Paris geflüchtet, auch schon vor Lisa. Und Paris ist ja besetzt, also Paris ist im besetzten Gebiet von Frankreich. Und ja, sie kann ihre Eltern nicht erreichen. Erst nach Wochen lässt sich Hans, der zunächst in Frankreich untertauchen wollte, schließlich überreden, die Flucht aus Frankreich doch zu wagen. Das ist allerdings gar nicht so einfach, denn Lisa hat ja keine offiziellen Papiere, um sich überhaupt erst für ein Visum bewerben zu können. Doch Lisa erfährt von Anja Pfemferts Mann, dass der tschechische Botschafter geflüchteten Pässe ausstellt. Tage und Nächte verbringen sie in Warteschlangen vor verschiedenen Behörden. Das Ergebnis kann sich jedoch sehen lassen. Sie haben tschechische Pässe, Transitvisa durch Spanien und ein Visum für China. Aber das Visa de Sortie fehlt ihnen noch. Ohne dieses Visum können sie Frankreich nicht offiziell verlassen. Und jetzt erscheint eine Person auf der Bildfläche, die wir auch schon kennen. Hast du eine Idee, wer? Es ist eine männliche Person.
1: Na, das wäre jetzt auch mein Guess gewesen. Also bei dieser Folge über Miriam Davenport und Mary Jane Gould war noch ein Typ und der hat auch später auch ein Buch geschrieben und so und ich glaube, der ist es, aber ich habe seinen Namen aus Prinzip nicht gemerkt, weil ich glaube, der hat sich dann am Ende ja auch so viel von dem Verdienst zugeschrieben in dem Buch. Hast du erzählt? dass die beiden da relativ wenig vorkommen. Und deswegen habe ich aus Protest mir den Namen nicht gemerkt.
0: Ja, das kann ich verstehen. Allerdings war das natürlich eine sehr große Gruppe von Helfern und Helferinnen. Und ja, also ich hatte auch das Gefühl, dass er in seinem Buch Auslieferung auf Verlangen auch mehr über die Männer natürlich gesprochen hat. Aber ich würde ihm jetzt nicht generell unterstellen, dass er alles so auf seine eigene Kappe nehmen wollte, um den Ruhm dafür zu kassieren. Also ich glaube, er hatte schon hehre Ziele und, ne, und wollte wirklich den Menschen helfen. Genau, und dieser Mann war Varian Fry, der das Emergency Rescue Committee gegründet hat. Wer mehr zu diesem Committee hören möchte und mehr zu Varian Fry, wie gesagt, wir haben eine Folge darüber gemacht, über Mary Jane Gould und Marion Davenport, hört da sehr gerne nochmal rein. Hier ist die kurze Version dazu. Der US-Amerikaner Varian Fry reist 1940 nach Marseille, um vor allem KünstlerInnen, SchriftstellerInnen und Intellektuellen zur Flucht vor den Nazis zu verhelfen. Dafür baut er ein Team in Marseille auf und versucht über unterschiedliche Fluchtwege diese Menschen aus Frankreich herauszuschleusen. Und vielleicht erinnerst du dich noch an die Stelle, als ich von der F-Route gesprochen habe. Damals fiel schon Lisas Name in diesem Kontext. Es ist allerdings nicht zu 100% geklärt, ob die Route F-Route hieß, also nach dem Namen Fitgo, oder ob es vielleicht andere Gründe gab. Ja, aber was war eigentlich die F-Route? Die F-Route ist ein alter Wanderweg, der von Frankreich über die Pyrenäen nach Spanien führt. Der Weg beginnt in Bagneux-sur-Mer, führt über die Pyrenäen und endet nach einigen Wanderstunden in Portbou. Und genau für diesen Weg braucht es eine organisierte Fluchthilfe, um die Menschen sicher nach Spanien zu bringen. Und hierzu schreibt Lisa in ihrem Buch später über die Pyrenäen: Es musste jemand mit Grenzerfahrung sein. Frauen kamen immer leichter durch. Vielleicht Paulette? Nein, Paulette war noch nicht so weit mit ihren Papieren. Die Lisa, sagte jemand. Ich bin mir nicht mehr sicher, wer zuerst auf den Gedanken gekommen ist, aber ich glaube, es war mein Mann.
1: War ja wieder klar.
0: Ja, es ist ja nicht das erste Mal, dass Hans Lisa etwas aufbürdet, ohne sie groß zu fragen. Und obwohl Lisa sich oft über Hans ärgert, wird sie den neuen Rollen immer wieder gerecht und springt auch hier in die Bresche. Und tatsächlich passt sie auch ganz gut in diese Rolle, denn sie ist sportlich, spricht fließend Französisch und fällt mit ihren dunklen Haaren auch nicht so sehr auf in dieser Region. Mitte September 1940 bricht sie schließlich auf. In Bagneux-sur-Mer, einem kleinen Küstenort am Rande der Pyrenäen, gibt es einen Bürgermeister namens Azema, der auf der Seite der Geflüchteten ist. Er gibt ihr eine Skizze, mit deren Hilfe sie den Fluchtweg finden soll, der schon vielen Menschen während des Spanien-Bürgerkrieges in die Freiheit verholfen hat. Und hier geht das Überlieferte auseinander. Es bleiben, wie öfter mal bei Lisas Geschichte, ein paar Fragen offen. Laut Lisa findet der erste Grenzübergang Ende September statt. Es gibt aber auch einen Bericht eines anderen Zeugen, der nicht mit Lisas Erzählung übereinstimmt. Später, als sie aufschreibt, was in diesen schicksalshaften Tagen, in dieser schicksalshaften Zeit passiert ist, sagt sie dazu, dass ihre Erinnerungen sie auch trügen könnten. Dass spätere Erfahrungen und Ereignisse die tatsächlichen Begebenheiten überlagern oder sie in ein anderes Licht rücken könnten. Für diese Folge konzentrieren wir uns aber auf Lisas Blick auf die Geschehnisse. Dieser Tag der ersten Überquerung, nach der sie noch Jahrzehnte später immer und immer wieder gefragt wird, beginnt mit einem Klopfen an Lisas Tür. Verschlafen öffnet sie und sieht vor sich einen gefasst wirkenden, sehr ordentlich gekleideten Mann, der ihr durchaus nicht unbekannt ist. Er bittet sie um Hilfe. Er müsse fliehen, jetzt, nach Spanien. Noch zwei weitere Flüchtende sollen sie begleiten. Lisa warnt ihn, dass sie die Strecke selbst noch gar nicht kennt und dass sie nur eine grobe Skizze der Route hat. Doch für Walter Benjamin, einem bekannten deutschen Philosophen, gibt es keine andere Wahl. Denn die Nazis sind ihm schon auf den Fersen. Hast du schon mal von Walter Benjamin gehört?
1: Fragst du gerade jemanden, der Philosophie studiert, ob sie schon mal was von Walter Benjamin gehört hat? Klar.
0: Was hat er denn so geschrieben?
1: Ja, okay, das weiß ich nicht.
0: Ja, aber cool, dass du seinen Namen schon mal gehört hast. Tatsächlich war der auch bekannt mit Hannah Arendt zum Beispiel. Und ich weiß, dass die zusammen Schach gespielt haben. auch in Frankreich, weil ja beide flüchten mussten. Aber ich wollte hier gar nicht so den Fokus auf Walter Benjamin legen, denn Lisa wird in ihrem Leben immer wieder auf die Fluchtgeschichte Walter Benjamins reduziert. Deswegen werde ich hier nur ganz kurz von den folgenden zwei Tagen erzählen. Denn in Lisas Leben ist ja so viel passiert und sie hat so viel gemacht und deswegen will ich hier wirklich auf Lisas Leben insgesamt den Fokus legen. Aber ich habe eine kleine Podcast-Empfehlung, denn wer mehr über diese Flucht und auch Walter Benjamin wissen möchte, es gibt einen Geschichtspodcast, der heißt His to Go und der hat eine Folge dazu gemacht. Die Folge heißt Über die Pyrenäen 1940, Fitko und Benjamin auf der Flucht vor den Nazis. Und diese Folge kann ich sehr empfehlen, weil es da um diese zwei sehr schicksalshaften Tage geht. Aber ich erzähle hier noch ganz kurz, was bei dieser Wanderung passiert ist, laut Lisa. Lisa bringt die drei Menschen, die sich ihr anvertraut haben, über die Pyrenäen und in Sicht der Stadt Portbou auf der anderen Seite der Grenze lässt sie alleine weiterlaufen, also sie verabschiedet sich von ihnen und bekommt auch nicht mit, wie die Gruppe nur kurze Zeit später vom spanischen Grenzposten verhaftet und in Portbou einquartiert wird. Sie sollen am nächsten Tag nach Frankreich zurückgeschickt werden. Walter Benjamin, der unter keinen Umständen in die Hände der Gestapo fallen will, nimmt sich in dieser Nacht das Leben. Und es gibt ein Rätsel, das HistorikerInnen bis heute beschäftigt. Walter Benjamin hat nämlich bei dieser Überquerung ein Manuskript dabei gehabt in einer schweren Aktentasche, das, so sagt er, wichtiger sei als sein Leben. Und dieses Manuskript ist seit seinem Suizid verschollen. Lisa wird später oft auf eben dieses Manuskript angesprochen und damit wir einen Eindruck bekommen, was hier Lisas Prioritäten sind, möchte ich sie dazu nochmal kurz zitieren. Du lieber Himmel, ich hatte alle Hände voll zu tun, meine kleine Gruppe bergauf zu führen. Die Philosophie musste warten, bis wir über den Berg waren. Es kam darauf an, einige Menschen vor den Nazis zu retten. Und da war ich nun mit diesem komischen Kauz, dem alten Benjamin, der sich unter keinen Umständen von seinem Ballast von dieser Ledertasche trennen würde. So mussten wir das Monstrum wohl oder übel über das Gebirge schleppen. So viel also zu Walter Benjamin und dem verschollenen Manuskript.
1: Ja, also um ehrlich zu sein, hört sich so ein bisschen an, als hätte sie auch ein bisschen dieses Manuskript schleppen müssen.
0: Ja, das kann natürlich sein, dass sie es auch mal tragen musste. Aber ich finde, da sieht man eben auch ihre Prioritäten. Ne? Also sie wollte Menschen helfen, sie wollte denen retten. Und alles Künstlerische, sag ich mal, was dann auf der Strecke bleibt, das ist dann halt so. Es gibt, ja, Menschenleben sind wichtiger in dem Moment. Ja, aber es ist natürlich ein spannendes Rätsel, ne, was mit diesem Manuskript passiert ist. Und ich glaube, da kann man super viel noch recherchieren, wo das vielleicht sein könnte und Theorien spinnen. Aber das war eben dieser, glaube ich, relativ egal. Und hat sie auch am Ende sehr gestört, dass sie immer wieder darauf reduziert wurde, obwohl sie ja so viel anderes geleistet hat und erlebt hat und getan hat. Und auch noch in den späteren Jahren. Nach dieser ersten Pyrenäenüberquerung kehrt Lisa erstmal wieder nach Marseille zurück. Und dort findet ein schicksalhaftes Treffen statt mit einer bestimmten Person. Du ahnst es schon.
1: Ein Vöglein hat mir gezwitschert, dass es wohl um Varian Fry gehen könnte.
0: Oh, wer war doch dieses Vöglein? Das schneiden wir raus. Nein, Spaß. Ja, es ist Varian Fry. Lisa hat eigentlich gar keine Lust, ihn zu treffen. Sie kommt ja gerade erst von Bagneux-sur-Mer zurück und sie ist völlig erschöpft in Marseille angekommen und will sich nicht mit irgendeinem Amerikaner in einer Spelunke treffen. Aber Hans setzt sich hier mal wieder durch. Und so treffen die Fitkos Varian Fry also in einem Lokal am Hafen. Mit dabei sind auch noch Frank Bohn. Der tauchte ebenfalls kurz in der Marseille-Folge auf, der für die Fluchthilfe von SozialdemokratInnen zuständig ist und ein weiterer Helfer des Emergency Rescue Committee namens Albert Hischmann. Varian Fry fackelt nicht lange, er spricht von einer organisierten Fluchthilfe für genau die Route, die Lisa vor kurzem gelaufen ist. Die Fitkos sollen dort in einem kleinen Ort, Bagneux-sur-Mer, leben und die Leute sicher über die Berge bringen. Was glaubst du, wie Lisas und Hans Reaktion ist?
1: Also meine Schätzung ist wieder, dass Lisa so ist, weiß ich nicht. Und Hans wahrscheinlich so, ja, mach mal du oder so.
0: Ja, nicht ganz. Sie haben sich tatsächlich aufgeregt. Irgendwie auch typisch für beide. Besonders Hans, der ja ein Hitzkopf ist. Aber Lisa kann ja auch ziemlich stur sein. Und das ist auch kein Wunder, denn sie sind ja selbst kurz davor zu fliehen. Ihre Papiere sind einigermaßen vollständig und sie kennen jetzt den Weg. Und dann fragt Fry auch noch, wie viel. worauf Hans mal wieder ausflippt. Übrigens könnte das auch ein Missverständnis sein, also könnte zum Beispiel gefragt haben, statt combien, comment. Also es muss nicht unbedingt heißen, dass er gefragt hat, wie viel. Aber ja, Hans interpretiert das auf jeden Fall so. Und zu Fry sagt er, wissen Sie eigentlich, was ein Antifaschist ist? Verstehen Sie das Wort Überzeugung? Ja, also diese beiden finden diese Frage nach Bezahlung überhaupt nicht gut, denn ihnen geht es ja nicht ums Geld, sondern um den Kampf gegen den Faschismus. Doch Fry gelingt es, die beiden zu beschwichtigen und schließlich doch zu überzeugen. Und so kommen sie tatsächlich zu einer Einigung und Lisa und Hans werden ausgestattet mit etwas Geld, die neuen HüterInnen der F-Route. Am 13. Oktober 1940 kommen sie in Magny-sur-Mer an und ziehen in ein großes Haus am Meer, das fortan die Anlaufstelle für die Geflüchteten ist, die Varian Fry auf die F-Route schickt. Bis zu zweimal pro Woche, maximal zu dritt, gekleidet wie die ländlichen ArbeiterInnen der Region, mit Bastschuhen an den Füßen und einem einfachen Tuch gefüllt mit Proviant, überqueren sie nun regelmäßig in den frühen Morgenstunden die Berge und retten so vielen Menschen das Leben. Doch nicht nur Varian Fry schickt seine Schützlinge zu ihnen, sondern auch der Vorsitzende der Exil-SPD, worüber sich Lisa und Hans nicht allzu begeistert zeigen. Am liebsten sind ihnen die Menschen, die wie sie selbst Widerstand geleistet haben. Und das merkt man auch ganz deutlich in dieser Erinnerung. Wie viele Menschen die Fidkus wirklich über die Grenze brachten, können wir nicht genau sagen. Fry spricht zum Beispiel von mehr als 100 Leuten, aber aus anderen Quellen lässt sich schließen, dass es auch über 250 gewesen sein könnten. Lisa erinnert sich später nicht mehr an alles, obwohl es Extremsituationen waren, die sie erlebte, immer und immer wieder.
1: Oder vielleicht eben genau deswegen, weil es immer so Stresssituationen waren, kann ich mir auch vorstellen, wenn man das so oft erlebt, dann stumpft man irgendwann ab oder die Erinnerung einfach, weil es so oft war.
0: Ja, das kann auch gut sein. Und es war ja eine sehr, sehr chaotische Zeit. Also das zieht sich ja auch in ihrem Buch durch, vor allem die Zeit, nachdem sie das Lager Gürs verlassen hat, dass so die Begegnungen irgendwie verschwimmen und dass man nicht genau weiß, okay, wo ist sie jetzt eigentlich und wer war da mit ihr? Und andere Zeugen berichten dann wieder was anderes. Also es ist, glaube ich, gar nicht, dass sie mit Absicht was verschwiegen hat, sondern dass diese Zeit einfach so chaotisch und so schrecklich auch war, dass vieles ineinander verschwommen ist und dass ihre Erinnerung an diese Zeit auch ja eben nicht immer so klar war. Lisa geht es mit den Wochen, die vergehen, immer schlechter. Es gibt nur noch sehr wenig zu essen und sie wird bald schwer krank. Im Dezember 1940 vermutet sie bei sich Gelbsucht. Sie kommt in ein Krankenhaus in Perpignan, circa 40 Kilometer entfernt, und wird in ein Bett im Sterbesaal verlegt. Hier stehen die Betten der Frauen fast allen Alters eng an eng. Der Arzt vermutet bei Lisa Skorbut aufgrund des Vitaminmangels. Trotz ihrer schlechten Prognose schafft sie es. Im Januar 1941 wird sie entlassen und kehrt zurück nach Bagneux-sur-Mer, wo ihr Mann während ihrer Abwesenheit den Auftrag Varian Fry's weiterhin alleine ausgeführt hat und in der Zwischenzeit in eine andere kleinere Wohnung umgezogen ist. Im Frühling 41 ändert sich die Situation der Flüchtenden. Zunächst zum Positiven. Es wird für kurze Zeit einfacher, das Land zu verlassen. Lisa und Hans haben dadurch nicht mehr ganz so viel zu tun, schlagen sich aber trotzdem mit immer mehr Problemen herum. AKA schwierige Menschen, die Lisas Nerven strapazieren und mit denen sie später in ihren Büchern abrechnet. Zum Beispiel mit Sozialdemokraten. In dieser Zeit hadern Lisa und Hans aber auch mit sich selbst. Was tun sie hier eigentlich? Natürlich wollen sie Verfolgten helfen, aber ist ihr Platz nicht im Widerstand? Sollten sie nicht kämpfen für ein neues Deutschland und gegen den Faschismus? Eine letzte Aktion, um die Fry sie gebeten hat, findet im März 41 statt. Sie bringen eine Gruppe britischer Soldaten über die Grenze, doch danach sind die Fidkus ausgelaugt. Es ist nun Zeit, selbst zu fliehen. Die kurze Phase der einfachen Grenzüberquerung ist mittlerweile vorbei. Die Razzien nehmen zu und die Ausreisebestimmungen werden angezogen. Höchste Zeit also, das Land zu verlassen, doch das günstige Fenster haben sie leider verpasst. Es gibt aber noch eine Möglichkeit, die sich den Fidkus eröffnet. Und zwar haben sie gehört, dass es Visa für Kuba zu ergattern gibt. Lisa weiß nicht einmal genau, wo dieses Land ist und spricht auch die Sprache nicht, aber wählerisch können sie jetzt nicht sein. Nach 7 Monaten in Bagneux-sur-Mer verlassen sie diesen malerischen Küstenort, allerdings nicht ohne Proteste der Einheimischen, denen sie wohl in dieser Zeit ans Herz gewachsen sind und die sie nicht gehen lassen wollen. Lisa und Hans verbringen noch einige Zeit in Cassis und dann in Marseille, um alle ihre Papiere zusammenzubekommen. Lisa hat einen Groll auf Varian Fry, der laut ihr nur den berühmten Menschen hilft und ausgerechnet ihr, die doch so vielen Menschen über die Berge geholfen hat, nicht weiterhelfen kann. Es sind chaotische Zeiten und die Situation wird immer bedrohlicher. In Marseille trifft Lisa auch Paulette wieder, die sich in der Zwischenzeit der Résistance angeschlossen hat. Doch schließlich bekommen sie ihre kubanischen Visa im Oktober 1941. Doch Lisa kann noch nicht gehen. Weißt du, warum Lisa noch nicht gehen kann?
1: Boah, ehrlich gesagt, nee. Also wirklich, Girl, sie hat so lange darauf gewartet. Ich wünsche es ihr eigentlich, dass sie endlich fliehen kann.
0: Ja, eine Sache hält sie zurück. Ihr Bruder und seine Familie haben es zwar inzwischen geschafft, aus Frankreich auszureisen, aber Lisas Eltern sind immer noch in Frankreich. Und hier startet Lisa eine letzte Rettungsaktion. Sie schickt zunächst eine Bekannte vor in das besetzte Gebiet, wo ihre Eltern noch immer leben. Und diese Bekannte hat tatsächlich Erfolg. Sie kann nicht nur Lisas Eltern in das unbesetzte Gebiet bringen, sondern auch noch mehrere andere jüdische Menschen. Als Lisas Eltern jedoch im unbesetzten Gebiet ankommen, werden sie und die anderen Flüchtenden verhaftet. Doch Lisa schafft es, sie aus dieser zunächst aussichtslos erscheinenden Situation freizubekommen und verbringt mit ihnen noch ein paar Tage in Cassis, bis Hans und sie schließlich in den Zug nach Lissabon steigen können. Ihre Eltern muss Lisa erst einmal zurücklassen, denn sie haben keine Papiere, keine Visa, die ihnen die Flucht aus Frankreich ermöglichen. Auf der Fahrt, die sie nach so langer Ungewissheit endlich in die Freiheit führt, fühlt sich Lisa leer. Sie hat keine Angst, ist nicht traurig, sie spürt einfach nichts. Ja, wie fertig muss man auch nach so vielen Monaten, ja eigentlich Jahren auf der Flucht sein? Und dann darf man endlich weiterreisen in ein Land, das erstmal Sicherheit bedeutet. Und man muss die eigenen Eltern, die ja auch verfolgt werden, weil sie jüdisch sind, zurücklassen.
1: Ja, das ist schon ziemlich grausam. Also wirklich, es ist, glaube ich, ein innerer Kampf, den sie da mit sich ausgefochten hat.
0: Ja, und es ist ja auch nicht nur das, sondern sie fühlt sich ja eigentlich auch in der Schuld zu kämpfen. Also sie hat ja auch ein schlechtes Gewissen, allein schon, dass sie flieht. Und das ist ja auch immer wieder eine Diskussion zwischen ihr und ihrem Mann, ob sie nicht bleiben sollten und also für ein neues Deutschland kämpfen sollten. Sie haben sich eben dazu entschieden, zu fliehen. Nach einem kurzen Aufenthalt in Lissabon besteigen Lisa und Hans im November 1941 ein Schiff, das sie mit 400 anderen Geflüchteten nach Kuba bringt. In Havanna fassen sie Fuß, beziehen nach einiger Zeit eine eigene Wohnung und leben von der Unterstützung des jüdischen Komitees. Auch findet Lisa Arbeit als Übersetzerin und Sekretärin, während Hans als Diamantschleifer arbeitet. Nach Jahren in der Illegalität führen sie nun wieder einen geregelten Alltag mit gültigen Papieren und einer offiziellen Beschäftigung. Doch der Krieg in Europa lässt sie nicht los. Sie konnten zwar fliehen, doch was ist mit all den anderen Menschen, die sie zurücklassen mussten? Was ist mit Lisas Eltern, von denen sie keine Briefe mehr bekommt? Im Radio hört sie, was in Europa geschieht, was mit jüdischen Menschen passiert, einem Schicksal, dem sie nur knapp entkommen ist. Dazu schreibt sie später: Sicher sind die Nazis zu jedem Verbrechen fähig, aber diese Ungeheuerlichkeit ist unfassbar. Nein, ich weiß, dass die Bilder, die ich mir ausmale, einfach Fieberfantasien sind. Die schwarzen Uniformen mit den toten Schädeln rotten Millionen von Menschen aus, so wie ich die Cucarachas, die Schaben in unserer Küche ausrotte. Ich spritze etwas auf sie und sehe, wie sie sich grotesk krümmen und dann zusammensacken. Ach, das ist ja Wahnsinn. Ich muss an etwas anderes denken. Ich muss mich aufraffen, aber ich kann nicht. Lisa lebt weiter ihr Leben auf Kuba, lernt die Sprache, arbeitet, tanzt zu kubanischer Musik, genießt das Essen, doch die Angst um ihre Eltern wirft einen Schatten auf alles. Lisa will auf Kuba bleiben, ihr gefällt es dort. Es kommt zum Streit, als sich die Möglichkeit ergibt, kubanische Pässe zu bekommen. Lisa will das Angebot annehmen, doch Hans will den Faschismus in Deutschland als Deutscher bekämpfen. Er lässt nicht mit sich reden und so verstreicht für sie die Möglichkeit, kubanische Staatsbürgerin zu werden. Die Jahre vergehen und schließlich wird im September 1944 der Süden Frankreichs befreit und Lisa erfährt endlich, was mit ihren Eltern geschehen ist. Hast du eine Vermutung?
1: Ich brauche jetzt Good News, okay, Kaike? Bitte gib mir Good News in dieser Folge.
0: Sie haben tatsächlich überlebt. Denn Cassis, also dort, wo ihre Eltern untergekommen sind, das ist tatsächlich ein richtig cooler Ort, denn die BewohnerInnen dort haben sich zusammengeschlossen und es geschafft, fast alle jüdischen Menschen in Cassis erfolgreich bis zur Befreiung zu verstecken.
1: Wow, das ist wirklich bewundernswert. Krass.
0: Ja, die waren auf jeden Fall standhaft. In diesen unruhigen Zeiten, kurz vor der Kapitulation der Wehrmacht am 8. Mai 1945, geben sich Lisa und Hans endlich offiziell das Jawort, trotz aller Streitigkeit und Krisen, die sie am Ende doch zusammengeschweißt haben. Nach dem Ende des Krieges erfährt Lisa von dem Tod ihrer Verwandten, die in Europa geblieben waren. Auch ihre geliebte Tante Malva aus Wien, bei der sie viel Zeit als Kind verbracht hat, wurde in Auschwitz ermordet. Lisa und Hans, der mittlerweile große gesundheitliche Probleme hat, beschließen 1948 in die USA auszuwandern. Lisa traut dem Frieden in Europa nicht und will nicht nach Deutschland zurückkehren. Übrigens taucht hier kurz eine andere Frau auf, die wir auch schon kennen und über die wir auch schon kurz gesprochen haben. Mary Jane Gold bürgt nämlich für die Fitgos und auch Varian Fry setzt sich für die beiden ein. Sie reisen also völlig legal in die USA, verschweigen dabei aber ihre widerständlerische und kommunistische Vergangenheit, die in dem damaligen politischen Klima der USA gar nicht gut angekommen wäre. Lisas Bruder und seine Familie leben schon seit 1941 in den USA und auch Lisas Eltern holt sie wenig später zu sich und Hans nach Chicago, wo Lisa sich neben Job und Haushalt nun um alle drei gesundheitlich stark Angeschlagenen kümmern muss. 1952 stirbt Lisas Vater. Hans' Zustand verbessert sich nicht. Er ist sehr schwer erkrankt. Es wurde nämlich ein Aneurysma in seinem Gehirn festgestellt, was zu spät behandelt wurde. Und er verstirbt schon 1960. Nach dem Tod ihrer Mutter findet Lisa schließlich ihr endgültiges Zuhause in einer schönen Wohnung in der Nähe des Michigansees in Chicago. Übrigens in dem gleichen Gebäudekomplex, wo auch die Obamas gewohnt haben. Also die kannten sich tatsächlich und haben in den gleichen Kreisen verkehrt.
1: Wild. Wild einfach mal wieder.
0: Ja. In den USA setzt sich Lisa auch für die Friedensbewegung ein. 1986 erhält Lisa das Bundesverdienstkreuz erster Klasse, nachdem sie kurz zuvor ihre Erinnerung in dem Buch Mein Weg über die Pyrenäen verarbeitet hat. Interessant ist, dass sie vor allem in ihrem ersten Buch das Wort Kommunismus gar nicht verwendet. Zu der Zeit lebt sie in den USA, also 85, und aufgrund des Kalten Krieges vermeidet sie wohl, ihre politische Ausrichtung damals genau zu benennen. Ihr zweites Buch Solidarität unerwünscht hat kaum Beachtung gefunden in der Öffentlichkeit. Was vielleicht auch daran liegt, weil eben ja kein berühmter Philosoph wie Walter Benjamin dort erwähnt wird. Und mit 82 Jahren geht sie noch einmal ein paar Schritte die F-Route entlang in Begleitung eines Kamerateams, das Schwierigkeiten hat, mit ihr Schritt zu halten. Den Weg, den Lisa und Hans so vielen Flüchtenden gezeigt haben, wird heute noch von TouristInnen gegangen, aber er heißt jetzt Le Chemin Benjamin.
1: Ja, das macht mich jetzt auch ein bisschen wütend, muss ich sagen, weil das Chemin heißt einfach der Weg und Benjamin, ach nee, nee, also sie machen das alles zu seiner Story, nee, das stinkt mir, sag ich ehrlich.
0: Ja, ich weiß auch nicht genau, was Lisa dazu gesagt hat, aber genau, das ist, zeigt halt mal wieder, ne, dass Lisas Leben halt immer wieder mit Walter Benjamin in Verbindung gebracht wird und eben gar nicht so darauf eingegangen wird, was sie alles schon gemacht hat, ne? Vor allem in ihrer Jugend, in ihren 20er Jahren, da war sie ja politisch so aktiv und hat wirklich von Anfang an gegen die Nazis gekämpft, gegen Hitler gekämpft, war laut, ist auf die Straße gegangen, hat Aktionen gemacht und natürlich kann man auch viele Sachen, die sie getan hat, kritisch betrachten, ne? Sie war ja schon sehr sehr krass drauf manchmal und sehr so KPD-treu einfach, was wir jetzt vielleicht nicht mehr so nachvollziehen können. Aber sie hat ja schon sehr, sehr viel getan und eben Hunderten von Menschen bei der Flucht geholfen. Und trotzdem ist so das Erste, was man mit ihr assoziiert, ist eben Walter Benjamin.
1: Also wieder mal ein Mann einfach so. Und dieser kurze Fluchtweg, der nicht mal geil war, weil er dieses Buch hatte, hat sie ja gesagt. Oh Mann, ich wäre frustriert.
0: Ja, sie war auch frustriert. Ja, zurück zu unserem Ende der Geschichte. Lisa Fitgo stirbt schließlich am 12. März 2005 in Chicago. Ihre Asche wurde auf ihren Wunsch hin im Mittelmeer bei Cassis verstreut. Und zum Schluss möchte ich noch einmal Lisa zu Wort kommen lassen. Es ist ein Brief von Lisa an Richard Weizsäcker, dem damaligen Bundespräsidenten. Und sie schreibt: Verwundert und ergriffen habe ich das Verdienstkreuz erster Klasse der Bundesrepublik Deutschland empfangen. Vor 48 Jahren hatte mir die nationalsozialistische Regierung die deutsche Staatsbürgerschaft abgesprochen, wegen schädlichen Verhaltens und Mangel an Treue zum Reich. Das Verdienstkreuz lege ich nun zu der Urkunde, beides Zeugnisse ihrer Zeit, getrennt durch ein halbes Jahrhundert. Als wir, Hans Fitko und ich, flüchtende Antifaschisten über die Berge führten, war dies einfach ein Teil der damals notwendigen Form des Widerstands gegen die Nazi-Barbarei. Diese unverhoffte Verleihung des Verdienstordens hat mich tief bewegt als Zeichen der Anerkennung der Kämpfer des Widerstands. Doch in meine Freude darüber mischen sich auch beunruhigende Fragen. Beschränkt die Auszeichnung sich auf Einzelne? Sollte die Anerkennung nicht vor allem dem Widerstand als Ganzen gelten? Immer wieder werde ich von jungen Menschen gefragt, wie war es möglich, dass niemand sich den Verbrechen entgegenstellte? Es scheint, dass die Jugend wenig vom Widerstand weiß, dass ein Versäumnis nachzuholen ist. Das Andenken an den wahren geschichtlichen Teil des Widerstandes ist nicht gemeingut im Bewusstsein der Deutschen geworden. Verschließt man nicht die Augen von dieser Seite der Vergangenheit? Weiß man, wie viele Widerstandsgruppen es gab, wo sie wirkten? Berichtet man darüber, was sie taten? Sind ihre Worte der Jugend überliefert worden? Kennt man die Zahl der Hingerichteten? Weiß man, wie viele auf der Flucht erschossen wurden, zu Tode gefoltert? Dem Widerstand gegen das verbrecherische Regime muss erst der wahre Platz eingeräumt werden, damit die neue Generation an sich selbst und an die Zukunft glauben kann. Ich danke Ihnen für die Auszeichnung im Namen des deutschen Widerstandes. Ja, und ich hoffe, dass wir mit unserem Podcast einen kleinen Teil dazu beitragen können, dass Menschen wie Lisa, die mutig waren in dieser Zeit, die sich dem Faschismus entgegengestellt haben, dass wir diese Menschen nicht vergessen, gerade in der heutigen Zeit. Und das war die Geschichte von Lisa Fitko.
1: Ja, Kaike, vielen lieben Dank für diese unfassbar komplexe, immer wieder neue Wendungen aufwerfende Geschichte, die jetzt ja auch 2 Folgen lang war. Also du hast dich da richtig reingekniet. Und das merkt man auch, weil du ja schon gesagt hast, du hättest auch eine Folge machen können, aber du fandest, sie war einfach nicht greifbar. Und du bist richtig reingegangen mit der Recherche. Voll toll. Ja, ich finde es eine beachtliche Geschichte. Es ist wirklich krass, wie sie sich dem Widerstand verschrieben hat. Und ich finde es auch toll, wie sie diesen Brief formuliert hat. Und sagt, ja, ich habe was geleistet, aber Leute, ich war nicht alleine. Es gab so viele andere Menschen. Was ist mit den ganzen anderen Menschen? Und unser Podcast ist ja auch so ein bisschen auf der Grundlage genau dieser Forderung entstanden, dass so wenige bekannt sind von denen. Und das fordert sich ja auch. Und es ist eigentlich, ach, es ist toll, es ist toll. Wie du schon sagtest, ich glaube, ich hätte auch gerne den Vergleich von dieser jungen Lisa, vielleicht in einem Interview, und der dann älteren Lisa. Aber ich gucke mir das Interview auf jeden Fall an. Es ist wirklich eine sehr, sehr spannende Persönlichkeit, die ein sehr spannendes Leben geführt hat, mit auch wilden Lebensgefährten, muss man ja ehrlich so sagen.
0: Ja, auf jeden Fall. Und ich finde es auch so spannend an ihr, dass eben nicht alles so glatt ist, dass nicht alles so für uns irgendwie so heldenhaft wirkt einfach, sondern dass sie halt wirklich ein Mensch war, der Ecken und Kanten hatte, die vielleicht auch Entscheidungen getroffen hat, die für uns nicht so nachvollziehbar waren. Aber im Großen und Ganzen hatte sie ja ihre Überzeugung. Also sie wollte ja den Menschen helfen. Sie wollte Gerechtigkeit. Sie wollte, dass es den Menschen gut ging. Und klar hat sie sich auch geärgert über Leute, ne? Sie hat ja auch immer ein bisschen auf Sozialdemokraten und so weiter gewettert. Aber ich glaube, dass sie in ihrem Herzen ein guter Mensch war und sich für gute und wichtige Sachen eingesetzt hat und, wie gesagt, Hunderten von Leuten geholfen hat, vor den Nazis zu fliehen. Ich finde, dafür sollten wir sie erinnern.
1: Ist so zufällig, ob es irgendwo ein Denkmal gibt in Deutschland, was an ihre Taten erinnert?
0: Gute Frage, das habe ich noch nie nachgesehen. Vielleicht gucke ich mal bei Maps, ob man irgendwo, wenn man den Namen Lisa Fitko eingibt, ob man da irgendwo was findet, eine Straße oder ein Denkmal. Oder wenn ihr Lust dazu habt, dann macht das doch einfach und schreibt uns bei Instagram, resister.podcast, ob ihr da irgendwo was gefunden habt, ob ihr vielleicht selbst in der Nähe von einer Straße wohnt, die so heißt, oder einem Denkmal. Also mir ist jetzt nichts bekannt, aber Lisa Fitko an sich ist ja eine der bekannten Menschen zumindest, neben vielleicht Sophie Scholl. Aber ja, nee, gute Frage. Habe ich tatsächlich noch nie von gehört.
1: Mein persönlicher Vorschlag wäre ja, dass dieser Weg Le Chemin Benjamin einfach umbenannt wird in Le Chemin Fitco. So, das ist mein Statement dazu.
0: Können ja eine Mail schreiben. Ja, und damit sind wir jetzt am Ende der Folge. Vielen Dank an euch fürs Zuhören. Gibt es schon einen kleinen Teaser, worum es das nächste Mal geht?
1: Nein, natürlich nicht. Das wäre überhaupt nicht ein Nutty-Character.
0: Dann bin ich gespannt, wie immer. So, wir hören uns.
1: Ja, bis zum nächsten Mal.

Ja, herzlich willkommen hier in der Dreadlock Zone mit meiner Wenigkeit, der Martin. Das ist ein kleines Format, das ihr fast jeden Mittwoch immer hört, von 19 bis 21 Uhr. Ein kleines Reggae-Format, Reggae und mehr. Und ja, ich habe ganz, ganz viele Platten wieder mitgebracht. So, und ich habe mir überlegt, zwei schöne Platten, die ich jetzt in der ersten Stunde auflegen werde, die habe ich schon jetzt vor ein paar Wochen gespielt, aber ich fand die so gut, dass ich die heute nochmal spiele. Ja, ist halt so. Und ich habe eine Platte mitgebracht, die heißt Dr. Ring Ding. Die ist im Jahre, muss ich mal schauen, 1995 wurde die veröffentlicht. Dann Kojak and Friends. Also ich werde immer dann die beiden Platten werde ich immer halt immer abwechseln. Sozusagen, also ich werde mal dann einen Song von der Platte Dr. Ring Ding spielen und dann von der anderen Platte Kojak and Friends. Ja, werde ich halt mal einen Song immer spielen. Und wenn die Zeit dann noch reicht, werde ich dann in der zweiten Stunde ein bisschen, ja, was ja schon sehr, sehr oft passiert ist, ein bisschen Dub spielen. Und wie gesagt, die habe ich auch schon vor ein paar Wochen aufgelegt, aber ich finde die so gut, dass ich halt die nochmal spielen muss. Also ich glaube, das ist ein bisschen bei einigen Leuten, die vielleicht die Sendung nicht gehört haben, untergegangen. Und die habe ich jetzt vor kurzem halt in meinen Reggae-Plattenladen des Vertrauens mir geholt, käuflich erworben sozusagen. Und da spiele ich in der zweiten Stunde dann Warriors Dub und dann halt African Dub. Diese Platten, die beiden Platten, die wurden im Jahre 2023 wurden die veröffentlicht. Ganz heißer Scheiß, wie ich finde. Tolle Mucke. Ja, da kann man sich vielleicht ein bisschen zurücklehnen. Das ist ein bisschen entspannter. Und ja, in der ersten Stunde, wie gesagt, spiele ich ein bisschen, es ist ein bisschen Ska-lastig, aber auch Reggae-lastig. Das ist halt genresübergreifend sozusagen. Also ja, ich muss hier mal hinter, das ist ein riesengroßes Studio, ich muss immer hier mit den Platten immer hinter mich greifen sozusagen. Und wie gesagt, Kojak and Friends und Dr. Ring Ding. Ich fange gleich mit Dr. Ring Ding an und diese Platte heißt Dynamite und der Song heißt, wie soll es auch anders sein, Dynamite Ska. Und bei der anderen Platte Little Brown. Also ja, lasst euch da überraschen. Achso, dann noch, wie gesagt, das wollte ich halt auch nochmal loswerden. Ich am 2. September, da müsste ich eigentlich Sendung machen. Aber die Sendeplatz habe ich jetzt abgegeben zum aktuellen Anlass. Gibt es eine Live-Übertragung am 2. September, überträgt Loro live ab 19 Uhr vom Kulturhafen Rostock. Das heißt im Zelt des Zirkus Phantasia. Und diese Veranstaltung heißt Kultur am Kipppunkt, Live-Übertragung des Kulturpolitik und Talks zur Landtagswahl. Und wie gesagt, wenn ihr nicht vor Ort sein könnt, könnt ihr natürlich auch Loro einschalten. Von 19 bis 21 Uhr wird das live übertragen. Ja, das zum Beispiel, worum geht es konkret? Es geht natürlich um die Kultur, ist ja klar. Und wird Fördern künftig ein politisches Wohlverhalten geknüpft? Was würde das für eine freie Kultur sein und die Kunstfreiheit bedeuten? Wie lassen sich freie Kultur und demokratische Räume schützen? Dazu diskutieren Kulturredakteurinnen aus Stadt und Land, Kulturpolitiker und Matthias Jakubowski heißt der, fragt den Staat. Okay. Podiumsdiskussion und Musik von Tobias Wolf, Julia Katz, freie Journalistin und Autorin. Sie moderiert auch die ganze Geschichte da, diese Veranstaltung. Ja, und es ist eine Veranstaltung der AG Freie Kultur Rostock. Einlass ist um 18.30 Uhr im Zelt von Zirkus Phantasia. Und wie gesagt, wenn ihr nicht dabei sein könnt, dann könnt ihr es auf der Frequenz 90,2 hören oder bei DAB Plus zum Beispiel, also wenn ihr kein altes Radio mehr habt, sondern eher schon neuartiges, sozusagen wie auf UKW keine Lust mehr habt, dann könnt ihr es auf dem Kanal 10A hören sozusagen oder im Internet. Das geht natürlich auch, wenn ihr außerhalb dieser Stadt zuhören solltet, könnt ihr gerne zuhören. Also gut, Kultur am Kipppunkt am 2. September von 19 bis 21 Uhr. Gut, das sind jetzt erstmal die ganzen Veranstaltungen oder Hinweise, die ich heute euch auch geben wollte. Und jetzt fange ich erstmal an mit Dr. Ring Ding und Kojak and Friends.
Und ich werde jetzt hier mal meinen Schnabel halten und ich wünsche euch viel Spaß dabei.

Das war es jetzt schon. Nein, Spaß. Wir machen ja mal 2 Stunden. Also ich hoffe, die erste Stunde hat euch ein bisschen Spaß gemacht mit Dr. Ringding. Und die zweite Platte, das war Kocek und Friends. Musste ich halt auch mal schauen, wie die Platte genau heißt. Ja, und ich mache jetzt hier weiter mit 2 Platten, wie versprochen. Ich habe ja dann ganz am Anfang der Sendung gesagt, dass ich dann mit Dub hier weitermachen werde. Und der hört jetzt die Platte, die im Jahre 2023 veröffentlicht wurde von Warriors Dub. Der hört ihr dann gleich den Song Chanting in Dub. Also Chanting heißt übersetzt Gesang. Gesang in Dub, sehr, sehr schön. Und die zweite Platte ist African Dub, die auch im Jahre 2023 veröffentlicht wurde. Die spiele ich halt immer abwechselnd. Wie gesagt, ich werde mich dann ein bisschen zurückhalten mit meiner Moderation, wie gesagt. Ja, und ich werde mich dann gleich zu den Turntables begeben und dann ein bisschen geile Mucke, den heißen Scheiß hier auf den Plattenteller drehen zu lassen. Und ja, am 2. September muss ich jetzt nochmal Werbung in eigener Sache sozusagen nochmal darauf hinweisen. Ich werde am 2. September nicht senden. Das hat auch einen guten Grund. Es gibt ja halt in den ostdeutschen Ländern oder generell den Rechtsruck. Und viele Kulturschaffner, die haben halt natürlich halt ein bisschen ja, Sorgen, dass das nicht weiter finanziert wird. Und da gibt es eine Live-Veranstaltung aus dem Phantasia-Zelt. Da geht es halt um die kommende Landtagswahl am 20. September. Und eingeladen sind oder die Leute, die jetzt dabei sind, und den Abend gestalten. Das ist zum einen Matthias Jakubowski, der ist von Frag den Staat. Ja, und dann das ist eine Podiumsdiskussion mit Musik von Tobias Wolf und Julia Katz und eine freie Journalistin und Autorin. Freie Journalistin und Autorin, und die das moderieren wird, den Abend. Es ist eine Veranstaltung der AG Freie Kultur Rostock. Einlass ist um 18.30 Uhr in der Zeit von 18.30 Uhr ist der Einlass und in der Zeit von 19 bis 21 Uhr, ganz ruhig bleiben, von 19 bis 21 Uhr findet diese Veranstaltung statt. Und wenn ihr nicht persönlich da erscheinen könnt, und vielleicht in einer anderen Stadt wohnt, vielleicht irgendwo bei München oder so, dann könnt ihr natürlich halt on air uns auch zuhören oder im Internet. Ansonsten halt auch, wenn ihr zu faul seid, runter zum Stadthafen zu gehen, über der 90,2 UKW könnt ihr uns dann auch hören. Ansonsten halt auch DAB Plus, Kanal 10A, da könnt ihr uns dann auch hören. Und ja, ich denke, das ist bestimmt eine ganz interessante Veranstaltung, und das könnte bestimmt verkraften, mal auch mal was anderes zu hören als Reggae. Ist natürlich ein tolles Format, ne? Also eine tolle Mucke, wie ich finde. Aber wie gesagt, es stehen jetzt bald die Landtagswahlen vor der Tür am 20. September und am 6. September in Sachsen-Anstalt. Oh Scheiße, oh Mist. Sachsen-Anstalt, ich sage immer an Sachsen-Anstalt, ist natürlich Sachsen-Anhalt. Und ja, da steht es auf Spitz auf Knopf sozusagen, dass die Rechtspopulisten halt vielleicht da an die Macht kommen könnten, was wir alle nicht gut finden. Und ja, und viele Kulturschaffende haben Bauchschmerzen dabei, und ja, kommt gerne vorbei, wenn ihr Bock habt. Kultur am Kipppunkt heißt diese Veranstaltung, Live-Übertragung des Kulturpolitik-Talks zur Landtagswahl. Okay, ich mach jetzt mal weiter mit den beiden heißen Scheiben. Ich werde mich jetzt, wie gesagt, gleich zu den Turntables begeben. Warriors in Dub, und der hörte jetzt den ersten Song und dann Chating Dub, also das heißt Gesang in Dub. Und die zweite Platte heißt African Dub. Also ich wünsche euch viel Spaß. Ich werde mich, wie gesagt, ein bisschen zurückhalten, und ich würde sagen, zieht euch das mal rein. Wollte ich jetzt nicht sagen, aber mir ist nichts anderes Besseres eingefallen. Gut, okay. Rock, rock, rock, rock, rock, rock.

Ja, liebe Leute da draußen, das soll es hier schon gewesen sein mit der Dreadlock Zone, mit meiner Wenigkeit, der Martin. Ich hoffe, es hat euch ein bisschen Spaß gemacht. Schöne, entspannte Mucke heute am Mittwoch. Und ja, genießt die Zeit. Ich würde sagen, bis zum nächsten Mal. Ich bin am 9. September bin ich wieder am Start.

Und wie gesagt, genießt die Zeit und macht das Beste draus. Und ich bin jetzt hier raus. Bis zum nächsten Mal. Ciao, ciao.

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0: Mark, it's so lustig, ne? Das wird, ich glaube, das letzte Mal war vor ein paar Jahren oder so. So, it's immer good to see Frank, because Frank is always has mitgebracht viel Energie.
1: Unsere Telefonnummer 0381 3x6 577.

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